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3: Es ist 3 Uhr. Ich bin Oliver Urbanke. CDU-Chef und Bundeskanzler Merz will noch im Juli die Nachfolge von Jens Spahn als Fraktionsvorsitzenden der Union im Bundestag klären. CSU-Fraktionschef Hoffmann übernimmt das Amt vorübergehend, bis eine Nachfolge feststeht. Spahn war in die Kritik geraten, weil er und sein Mann Eltern mit Hilfe einer Leihmutter in den USA geworden waren. Eine Leihmutterschaft in Deutschland ist verboten. Die CDU spricht sich gegen eine Legalisierung aus. Laut Bundesinnenminister Dobrindt ist in Deutschland jederzeit mit dem Risiko von Anschlägen zu rechnen. Er stuft die Bedrohungslage darum jetzt als hoch ein. Anschlagspläne gegen Deutschland seien klar erkennbar, sagte er der Welt am Sonntag. Der Nachrichtendienst soll deswegen in bestimmten Situationen mehr Befugnisse bekommen und unabhängig von der Polizei eingreifen dürfen. Seit Anfang der Woche brennt es im Müritz-Nationalpark in Mecklenburg-Vorpommern. Das Feuer ist inzwischen eingekesselt worden, heißt es vom zuständigen Landratsamt. Demnach wurden sogenannte Wasserriegel aufgestellt. Die bewässern den Boden und die Bäume auf der Waldfläche, die bisher nicht brennt. Das soll verhindern, dass sich das Feuer weiter ausbreiten kann. Es hatte zuletzt eine Fläche von knapp 400 Hektar erreicht. 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
1: Es ist 4 Uhr, ich bin Oliver Urbanke. Große Unternehmen in der Europäischen Union dürfen unverkaufte Kleidung und Schuhe künftig nicht mehr einfach vernichten. Eine entsprechende EU-Vorschrift gilt ab heute. Dieter Ebeling berichtet.
2: Künftig müssen die Firmen ihre unverkaufte Kleidung entweder spenden und verschenken oder aber sie günstiger verkaufen. Nur wenn das alles nicht funktioniert, dürfen die Textilien vernichtet werden. Der Handelsverband Deutschland sieht darin neue Chancen für Verbraucher. Es könnte mehr reduzierte Ware über Outlets oder Secondhand-Kanäle geben.
1: Bundeswirtschaftsministerin Reiche will bei der Solarförderung kürzen. Kritik gibt's aus der Branche. Die Pläne seien aus der Zeit gefallen und zehntausende Jobs würden dadurch gefährdet, heißt es vom Bundesverband Solarwirtschaft. Für Strom aus kleineren Solaranlagen, die ab 2027 errichtet werden, soll es Reiche zufolge nur noch 3 Jahre lang eine garantierte Vergütung geben. Kann der Koffer noch kostenlos als Handgepäck mit an Bord oder ist er schon zu groß? Aus Sicht der Verbraucherzentralen sind die Regeln der Fluggesellschaften hier zu unübersichtlich. Deswegen brauche es dringend Klarheit, was Airlines ohne Mehrkosten mitnehmen. Laut EU-Recht müssten Fluggesellschaften zwar angemessenes Handgepäck kostenlos transportieren, was angemessen ist, lege aber jede Airline für sich selbst fest. 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
4: Es ist 5 Uhr. Ich bin Oliver Urbanke. Guten Morgen. Die gesetzlichen Krankenkassen sehen mit dem beschlossenen Sparpaket der schwarz-roten Koalition eine nötige Stabilisierung erreicht, aber keinen Spielraum für mögliche Abschwächungen der Maßnahmen. Das Sparpaket habe eine Grundlage geschaffen, um die Kassenbeiträge in den kommenden 2 Jahren stabil zu halten, sagt Kassenchef Blatt. Die Maßnahmen sollen ab kommendem Jahr Milliardenbeiträge einsparen. Große Unternehmen in der Europäischen Union dürfen unverkaufte Kleidung und Schuhe künftig nicht mehr einfach vernichten. Eine entsprechende EU-Vorschrift gilt ab heute und soll dafür sorgen, dass betroffene Firmen ihre Ware etwa erneut verkaufen oder spenden, anstatt sie wegzuschmeißen. Bisher gilt die Entsorgung teils günstiger, als Produkte zu lagern, aufzuarbeiten oder wieder zum Verkauf anzubieten. Maskenaffäre, eine geplatzte Richterinnenwahl und Geheimtreffen. Jens Spahn hat in der Vergangenheit viele kritische Situationen politisch überstanden. Jetzt stolpert er über eine private Entscheidung mit einer Leihmutterschaft in den USA. Für Bundeskanzler Merz bietet der Rücktritt von Spahn neue Möglichkeiten. Mehr dazu von Ronny Tuchau.
5: Durch Spahns Rücktritt hat Kanzler Merz das Problem, vielleicht aber auch die Chance für einen personellen Umbau. Denn ein Kandidat für Spahns Nachfolge wäre Kanzleramtschef Thorsten Frey, der als Merz loyal gilt, viel Erfahrung hat mit Parlament und Fraktionen, im Kanzleramt aber eher als fehlbesetzt gilt.
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3: Es ist 6 Uhr, ich bin Justin Hamm. Guten Morgen. Mit Blick auf die in diesem Jahr noch anstehenden Wahlen hält der ehemalige Bundestagsabgeordnete Bosbach den Rücktritt von Unionsfraktionschef Spahn für wichtig und richtig.
4: Die gesamten Wahlkämpfe, die drei, die noch in diesem Jahr vor uns sind, wären ja belastet worden von dieser Debatte. Und es ist auch gut, dass Jens Spahn aus freien Stücken vor der Präsidiumssitzung am Montag sein Amt niedergelegt hat.
3: So Bosbach im ZDF. Ein Nachfolger von Spahn soll noch im Juli gefunden werden. Gute Nachrichten fürs Handwerk in Deutschland. Entgegen dem allgemeinen Trend in der Wirtschaft steigen im Handwerk die Ausbildungszahlen. Handwerkspräsident Dittrich sprach von einem Lichtblick in einer insgesamt schwierigen Lage. Im ersten Halbjahr dieses Jahr seien bereits knapp 68.000 neue Ausbildungsverträge eingetragen, knapp 5% mehr als im gleichen Vorjahreszeitraum. Stabile Beiträge in den kommenden 2 Jahren. Damit rechnen die Krankenkassen durch das vom Bundestag und Bundesrat beschlossene Sparpaket. Kassenchef Blatt spricht von einer nötigen Stabilisierung. Spielraum, um die geplanten Maßnahmen wie die Kürzung von Zahnarztleistungen abzuschwächen, gebe es laut ihm aber derzeit nicht. Das Sparpaket soll ab kommendem Jahr knapp 19 Milliarden Euro einsparen. 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
3: Es ist 7 Uhr, ich bin Justin Hamm. Guten Morgen. Im kleinen WM-Finale hat es in der Nacht ein echtes Fußballfeuerwerk gegeben. England hat Frankreich in der regulären Spielzeit mit 6:4 besiegt. Für die Engländer um Trainer Thomas Tuchel ist Platz 3 das beste WM-Ergebnis seit 60 Jahren. Trost gab's für Frankreichs Superstar Mbappé. Er liegt nun mit 10 Treffern alleine auf Platz 1 der Torjägerliste. Aber Lionel Messi kann noch nachziehen im großen Finale. Heute zwischen Argentinien und Spanien ab 21 Uhr. Aus der Wirtschaft kommen in den letzten Jahren nicht so viele Good News, umso wertvoller ist diese. Das Handwerk in Deutschland findet wieder mehr Nachwuchs. Fast 68.000 Ausbildungsverträge wurden im ersten Halbjahr geschlossen, eine Steigerung von 5%. Sorita Sowali berichtet.
4: Dachdecker, Elektroniker oder Anlagenmechaniker werden dringend gebraucht. Und das spricht sich offenbar herum. Handwerkspräsident Dittrich sagt, junge Menschen setzen wieder stärker auf sichere Jobs, gute Verdienstmöglichkeiten und echte Karrierechancen. Trotzdem bleiben noch mehr als 20.000 Ausbildungsplätze im Handwerk unbesetzt.
3: Nach dem Rücktritt von Unionsfraktionschef Spahn will Kanzler Merz die Nachfolge noch vor seinem Urlaub Ende Juli klären. Das geht aus Regierungskreisen hervor. Als heißester Kandidat gilt Kanzleramtschef Frei. Morgen tagt das CDU-Präsidium. Spahn war gestern nach Kritik an seiner Leihmutterschaft zurückgetreten. Die Linksfraktion im Bundestag fordert kostenloses Leitungswasser in Gaststätten und öffentlichen Einrichtungen. Außerdem will sie flächendeckende Trinkbrunnen im öffentlichen Raum. Gleichzeitig lehnt die Fraktion die geplante Zuckersteuer auf Limo und Cola ab. Die sei unsozial. Die Linke will unter anderem ein Verkaufsverbot von Produkten mit hohem Zucker-, Fett- und Salzgehalt an Schulen. 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
1: Es ist 8 Uhr, ich bin Justin Hamm. Guten Morgen. Mit einem Torfestival haben sich England und Frankreich aus der Fußball-Weltmeisterschaft verabschiedet. Mit 6:4 setzten sich die Engländer im Spiel um Platz 3 durch. Dabei gab es unter anderem einen Dreierpack von Englands Saka und 2 Tore von Frankreichs Star Mbappé, der die Torjägerliste mit 10 Treffern anführt. Heute Abend steigt das große Finale in New York, Spanien gegen Argentinien ab 21 Uhr. Große Unternehmen in der EU dürfen unverkaufte Kleidung und Schuhe künftig nicht mehr vernichten. Eine entsprechende EU-Vorschrift gilt ab heute. Dieter Ebeling berichtet.
2: Künftig müssen die Firmen ihre unverkaufte Kleidung entweder spenden und verschenken oder aber sie günstiger verkaufen. Nur wenn das alles nicht funktioniert, dürfen die Textilien vernichtet werden. Der Handelsverband Deutschland sieht darin neue Chancen für Verbraucher. Es könnte mehr reduzierte Ware über Outlets oder Secondhand-Kanäle geben.
1: Bundeswirtschaftsministerin Reiche will bei der Solarförderung kürzen. Kritik gibt's aus der Branche. Die Pläne seien aus der Zeit gefallen und gefährdeten zehntausende Jobs, heißt es zum Beispiel vom Bundesverband Solarwirtschaft. Für Strom aus kleineren Solaranlagen, die ab 2027 errichtet werden, soll es Reiche zufolge nur noch 3 Jahre lang eine garantierte Vergütung geben. Und nochmal zum Sport, die weiteren Highlights heute. Die Tour de France geht in die 15. Etappe von Champagnol auf das Plateau de Soissons. Die Radfahrer, die um den Gesamtsieg fahren, sind gefragt. Und in der Formel 1 steigt der große Preis von Belgien. In Spa startet erneut der WM-führende Kimi Antonelli im Mercedes von der Pole Position. 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
3: Schönen guten Morgen, liebe Autofahrer. Wir haben keine Staus, wir haben keine Behinderung, aber wir haben Blitzer A2 Richtung Berlin in Höhe der Raststätte Buckautal, A36 Richtung Braunschweig, Höhe Wernigerode Nord zum Baustellenbeginn und A38 Richtung Göttingen am Dreieck Südharz. Haben Sie mehr? Gerne her, melden Sie Staus und Blitzer wie immer kostenlos unter 08000 52 58 52. Gute Fahrt, gute Laune und viel Spaß vor allen Dingen mit Ihrem Volldampfradio.
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1: Hallo, Entschuldigung. Nur eine ganz kurze Frage. Wie komme ich ins Naturkundemuseum?
2: Naja, dann müssten Sie sich erstmal ausstopfen lassen.

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1: Ach ja, nee. Während es ja im Süden Sachsen-Anhalts in Leipzig und Halle schon geregnet hat heute Morgen, senden wir natürlich Sonne in die Ohren im Harz, als auch in der Altmark nicht. Da war schon überall Sonne heute Morgen. Magdeburg auch noch trocken. Nee, ja. Ach ja, es ist schon schön, ne? Wir senden Sonne in die Ohren und vor allen Dingen in die Herzen, ne?
2: Ja, genau.
1: Mit Ihren und euren Musikwünschen. Christine aus meinem Team für Sachsen-Anhalt freut sich deshalb schon jetzt auf Ihren Anruf.
2: 0345 20 44 300.
1: Bimmeln Sie gerne. 0345, ja, ne? 20 44 300. Durchbimmeln oder durch WhatsAppen, ne? Am allerliebsten.
2: Am allerliebsten als Sprachnachricht.
1: Sie können mailen, wunsch@radiobrocken.de oder Sie schreiben mir einfach bei Instagram.
2: Patricia aus Roggendorf hat ihr bei Instagram geschrieben, sie wünscht sich Michael Jackson Heal the World und schreibt dazu, aktueller denn je.

Achtung, Autofahrer! Wir haben Rehe auf der B189 in beiden Richtungen. Zwischen Gersleben und Elbeu fahren Sie hier bitte besonders vorsichtig. B189 zwischen Gersleben und Elbeu. 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
9: Es wird 8:30 Uhr, 8:29 Uhr haben wir es noch. 16 Grad gerade in Scherben bei Teutschenthal, 14 Grad sind es in Bismarck, 22 werden es heute maximal. Der Tag heute heiter bis wolkig, vereinzelt kann es dann am Nachmittag regnen, örtlich sogar gewittern. Heute Vormittag ist es noch stabil trocken, und zwar im ganzen Land. Im Norden, im Harz, Sonne, während wir so dichte Wolken haben Richtung Burgenlandkreis und Lutherstadt-Wittenberg. Wechselhaft geht es auch in der neuen Woche weiter. Morgen grau, immer mal wieder Regen, Dienstag ein bisschen mehr Sonne. Die Temperaturen bleiben um 20, 22, 23 Grad.
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9: Oh weh, immer noch ein Reh.
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9: Gleich mehr Rehe, Achtung, Autofahrer B189 unverändert Rehe auf der Fahrbahn B189, betroffen beide Richtungen. Zwischen Jersleben und Elbeu fahren Sie bitte besonders vorsichtig. Und es blitzt im Moment. A2 Richtung Berlin in Höhe der Raststätte-Buckautal, A36 Richtung Braunschweig, Höhe Wernigerode Nord, Baustelleneinfahrt, und A38 Richtung Göttingen am Dreieck Südharz. Haben Sie mehr? Gerne her, melden Sie. Staus und Blitzer wie immer kostenlos unter 08000 52 58 52.
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9: Ja. Wir haben heute jede Menge mit Ihnen vor, wirklich jede Menge. Und wir laden Sie zum Beispiel ein ins Nova Shopping Center. 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Und jetzt wollen wir uns erstmal stärken für den weiteren Verlauf dieser heiteren und durchaus beliebten Stehgreif-Sendung. Wenn Sie noch keine blaue Radio-Brockentasse haben, wenn Sie noch keine haben, wenn Sie daraus gerne Kaffee trinken möchten, dann sind Sie nahezu prädestiniert, jetzt bei uns anzurufen unter 0345 20 44 300. Denn wir wollen jetzt gemeinsam frühstücken und Sie kriegen dann das Radiobrocken-Gute-Laune-Sonntags-Kaffeepaket samt blauer Radiobrocken-Tasse. Hier ist nochmal die Hotline, die Sie brauchen. 0345 20 44 300.

0: Rock, gute Laune Sonntag mit Jewel, If I Was. Gleich bei uns Robin Schulz, aktueller Hit. Ich weiß gar nicht, redet überhaupt noch irgendjemand über die Fußball-Weltmeisterschaft? Andi aus Gardelegen, hast du vielleicht gestern Abend zufällig England-Frankreich geguckt?
1: Nee, leider habe ich nicht geguckt.
0: Nee.
1: Weil ich war gestern arbeiten, ich war so müde.
0: Oh.
1: Aber dafür hebe ich mir das Finale auf.
0: Ja, heute Abend das große Finale. Espanyol-Argentina, glaube ich. Stimmt das so? Ja, ne?
1: Ja, so ähnlich, ja.
0: Ja. Espanyol-Argentina, glaube ich. Ja, also heute Abend ist ja dann noch großer Abpfiff der WM. Und wir pfeifen jetzt mal unser Frühstück ein.
1: Jo.
0: Andi aus Gardelegen, hast du denn schon gefrühstückt? Ich meine, wenn du so früh ins Bett gegangen bist, bist du bestimmt früh aufgestanden?
1: Nein,
0: noch nicht.
1: Ich bin schon aufgestanden, habe aber noch nicht gefrühstückt.
0: Aha. Aber willst du noch machen oder bist du so ein Intervallfaster?
1: Heute ist Fastendach.
0: Nein! Heute Hungertag als Dado. Ja, dann läuft dir gleich das Wasser im Munde zusammen, weil ich zähle mal auf, was wir hier zusammengetragen haben. Ne? Also wir hier bei Radio Brocken, wir bringen hier mal von zu Hause mit, was weg muss. Ne? Und irgendwas fehlt dann immer beim Frühstück. Du kennst das Spiel ja, ne? Und wenn dir auffällt, was uns fehlt, dann kriegst du das Radio Brocken Gute Laune Sonntags Kaffeepaket. Ne?
1: Jo, dann schauen wir mal.
0: Jawohl.
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0: Wir haben heute Zuckerrübensirup, wir haben Bärlauch, Leberwurst, Fleischsalat, Geflügelsalat und roten Heringssalat. Eine sehr salatige Angelegenheit heute. Corned Beef in der Dose haben wir. Wir haben eine Zwiebel-Mettwurst, wir haben Pfefferrandsalami und wir haben Serrano-Schinken. Orangensaft aus dem Tetrapack, eine schwarze Thermoskanne voll mit starkem, schwarzem, heißem Kaffee. Wir haben Honig, Nuss-Nougat-Creme, Erdbeermarmelade, Aprikosenmarmelade, wir haben Buttercroissants, wir haben Knäckebrot, wir haben Butter und wir haben eine Dose Fisch, nämlich Heringsfilet in Tomatensauce. Aber irgendwas fehlt, du.
1: Ja, ich würde sagen, für einen richtigen Mann eine richtige Schüssel Rührei.
0: Ja, Mensch, Rührei haben wir nicht. Oh Mann, das wäre ja
3: gewonnen!
0: Zucki, so schnell machst du dir dein Radiobocken Gute Laune Sonntags Kaffeepaket klar, ne?
1: Jo.
0: Ja.
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4: Sonntags, ja, gibt's Sex oder sowas.
5: Bitte?
6: Hi, hier ist David und ich wünsche mir für die Tour vom Ruhrgebiet schöne Halle an der Saale, Sunglasses at Night von Curry Heart.
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0: mit Corey Hart. Sunglasses at Night. Der Musikwunsch von David aus Halle, der gerade via Radio Rock App hört. Gute Fahrt, David. Vom Ruhrgebiet in deine Heimatstadt. Auch Sie können sich wie David was Schönes wünschen. 0345 20 44 300, die Radiobocken Wunsch-Hotline von Angerstein. 0345 20 44 300. Anrufen, WhatsAppen, WhatsApp-Sprachnachricht schicken. Sie können mailen wunschhit@radiobocken.de oder Sie schreiben mir bei Instagram.
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0: Ja, heute wird in New York der neue Fußball-Weltmeister gekürt und neben dem WM-Pokal und den Goldmedaillen wartet auf den Sieger diesmal eine ganz neue und besondere Auszeichnung. Radio Bocken, WM-Reporter Max Beustenberg weiß auch was für eine.
3: Neben der WM-Trophäe und den Goldmedaillen gibt's jetzt für den neuen Weltmeister erstmals auch einen Meisterring. Insgesamt bekommt das Siegerteam 30 dieser Ringe. Kapitän und Trainer erhalten direkt nach dem Finale zunächst eine vorläufige Version. Später werden die fertigen Schmuckstücke übergeben. Außerdem will die FIFA 1996 Fanringe verkaufen als Erinnerung an die Weltmeisterschaft. Meisterringe kennt man bisher vor allem aus den USA, zum Beispiel bei der NFL oder auch der NBA. Damit schwappt also eine typisch amerikanische Sporttradition jetzt auch auf den Fußball über.
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0: Ich unterbreche wirklich sehr, sehr ungern, aber ich habe eine wichtige Sofortmeldung für Sie. Auf der A9 Richtung Berlin sind Personen auf der Fahrbahn im Schkeuditzer Kreuz in der Überfahrt zur A14 Richtung Dresden. Vorsicht bitte, Personen auf der Autobahn. Auf der Autobahn da mal vorsichtig fahren, ne? Die A9 Richtung Berlin im Schkeuditzer Kreuz in der Überfahrt zur A14 Richtung Dresden. Vorsicht, hier sind Personen auf der Fahrbahn. 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
1: Hallo Marc. Hollerie, du döde die, diri diri dude dö. Ja. Grüße, Micha.
0: Micha.
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0: Heute maximal 22 Grad, heiter bis wolkig, am Nachmittag vereinzelt Regen oder Gewitter.
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8: Es ist 9 Uhr, ich bin Justin Hamm, guten Morgen. Ab heute dürfen große Unternehmen in der EU unverkaufte Kleidung und Schuhe nicht mehr vernichten. Die Vorschrift soll Firmen dazu bringen, ihre Waren stattdessen zu spenden oder erneut zu verkaufen. Laut Handelsverband könnte das Verbot Verbrauchern zugutekommen, weil das Angebot an reduzierter Ware steigen könnte. Laut EU-Kommission werden in Europa jährlich bis zu 9% der unverkauften Textilien ungetragen vernichtet. Nach dem Rücktritt von Jens Spahn wegen der Leihmutterschaft für seinen Sohn sucht die Union einen neuen Fraktionschef. Bundeskanzler Merz will die Nachfolge noch vor seinem Urlaub Ende des Monats klären. Diana Kramer, wer sind denn die Kandidaten?
9: Am häufigsten wird aktuell Kanzleramtschef Thorsten Frey als möglicher Nachfolger von Jens Spahn genannt. Er war mal Stellvertreter, als der noch die Fraktion leitete, kennt sich also mit dem Job bestens aus. Auch CDU-Generalsekretär Carsten Linnemann oder Innenminister Alexander Dobrindt könnten mögliche Kandidaten sein. Am Montag tagt das CDU-Präsidium.
8: Neue Autos in der EU müssen seit diesem Monat eine Innenraumkamera haben, die Fahrer bei Ablenkung warnt. Die deutschen Datenschützer sehen darin keinen Verstoß gegen den Datenschutz, denn die Daten dürfen laut Vorschrift nicht weitergegeben und müssen sofort gelöscht werden. Verkehrsexperten halten das System grundsätzlich für sinnvoll. Finaltag bei der Fußball-WM in Nordamerika. Nachdem England sich mit dem 6:4 über Frankreich die Bronzemedaille gesichert hat, geht es heute um den Weltmeistertitel. Der amtierende Europameister Spanien trifft auf WM-Titelverteidiger Argentinien. Superstar Lionel Messi braucht 2 Tore, um Frankreich-Torjäger Kylian Mbappé wieder als WM-Rekordtorschützen zu überholen. Anstoß in New York ist um 21 Uhr. 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
0: Ja, wir haben immer noch Personen auf der Fahrbahn A9 Richtung Berlin. Vorsicht bitte unverändert. Im Schkeuditzer Kreuz in der Überfahrt zur A14 Richtung Dresden sind Personen auf der Autobahn. Fahren Sie bitte vorsichtig. Und nicht so schnell auf der A2 Richtung Berlin, da blitzt es nämlich in Höhe Darstädte Buckautal, auf der A36 auch Richtung Braunschweig, in Höhe Wernigerode Nord und A38 Richtung Göttingen am Dreieck Südharz. Haben Sie mehr, gerne her, melden Sie. Staus und Blitzer, wie immer kostenlos unter 08.000 52 58 52. 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

Gleich gibt es meinen Namensvetter Mark, auch mit C geschrieben übrigens, Mark Cowan, Walking in Memphis. 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

0: Present Here, US Car and Bike Evolution 2026. Alex aus Scherndorf, du willst dahin, ne?
1: Na, aber auf jeden Fall.
0: Bist du großer Automobil- oder eher Bike-Freak-Fan?
1: Ich persönlich bin eher der Bike-Freak-Fan und mein großer Sohn ist eher der US-Car-Fan.
0: Ja, alle Baujahre stehen da rum. Alle kann man sich angucken, kann man sich, glaube ich, sogar reinsetzen. Will ich aber nicht versprechen. Ich verspreche nichts, was ich nicht halten kann, weißt du? Ne?
1: Ja.
0: Ja.
1: Richtig.
0: Also, ein Tagesticket habe ich hier für dich. Du müsstest nur mal ganz kurz, du bist ja eher der Biker, du müsstest mal ganz kurz irgendwie so ein Bike mal ganz kurz plagiieren.
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0: Aber es wird dir ja nicht schwer fallen, ne? Lass mal hören, du. Das war ja so ein Wolf, ne? In der Altmark, glaube ich.
2: Gewonnen!
0: Aber lassen wir natürlich gelten. Lassen wir natürlich gelten. Dir und deinem Sohn ganz viel Spaß dann im Nova Shopping Center am nächsten Wochenende, ne?
1: Ich danke euch von ganzem Herzen.
0: Alles Liebe, tschüss Alex, schönen Sonntag.
1: Danke.
0: Und auch Sie machen das so wie Alex gerade, nicht? Diese Tickets gibt es auch heute noch den ganzen Tag.

0: Einen schönen guten Morgen wünsche ich euch.
1: Haben wir dich geweckt? Nö.
0: Nein, ich bin schon beim Vorbereiten von Mittagsbrot.
1: Nein, Gabi kocht schon in der Küche, aber nicht vor Wut, ne?
0: Nee, kochen noch nicht.
1: Ach so, noch am Schälen. Du bist noch am Schälen.
0: Gibt heute Klöße.
1: Ach, Klöße. Ja, während sich andere noch aus dem Bett schälen, ja, formt die Gabi indessen schon ihre Klöße. Wir trompeten mal ganz kurz. Achtung!
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1: Ja, Mensch. Gabi, was gibt's denn zu den Klößen?
0: Schweinebraten und Sauerkohl.
1: Und The Wellerman.
0: Und The Wellerman.
1: Kommt jemand zum Essen oder bleibt ihr allein, ihr da?
0: Nein, nur mein Mann.
1: Nur du und dein Mann. Ah, dann macht euch einen schönen Sonntag zu Hause mal gemütlich, ne? Ich meine, du weißt ja, sonntags...
3: Sonntags, gibt's Sex oder sowas?
1: Nee, da gibt's Klöße mit Schweinebraten, Mensch. Hier, man könnte das hier... Entschuldigung, die Sendung entgleitet. Tut mir leid, das war jetzt keine Absicht, ne? Ja. Gabi, willst du deinen Mann noch mal schnell grüßen im Radio oder was ist dein Plan?
0: Der ist draußen, den kann ich leider nicht grüßen, das hört er nicht.
1: Das hört er gerade gar nicht, der ist gerade am Straße fegen, weil er es gestern nicht geschafft hat, ich verstehe das nicht. Oder Kaninchen füttern, was macht er denn?
0: Oder?
1: Was macht er denn gerade, dein Mann da draußen? Was macht denn der? Rasenmähen geht ja nicht um die Zeit.
0: Der ist am Unkrautzupfeln.
1: Unkrautzupfeln? Ja, siehst du, also das nennt sich Arbeitsteilung. Ja? Mann vor die Tür schicken und selber ein bisschen Schweinebraten mit Klößen vorbereiten. Das ist toll. Dazu sitzt den Wellerman und sie machen das genauso wie die Gabi aus Dessau, die wir hier gerade wachgeklingelt. Ach nee, die haben wir ja nicht wachgeklingelt. Die wir gerade bei der Vorbereitung des Kochens gestört haben. Sie wünschen sich ihre Lieblingsmusik unter 0345 20 44 300. 0345 20 44 300. Gerne auch per WhatsApp Sprachnachricht. Sie können mailen, wunschhit@radiobrocken.de oder Sie schreiben mir bei Instagram. Die Gabi hat seinerzeit irgendwann mal, hast du mal angerufen, war glaube ich, ne? Angerufen mal oder was?
0: Nur anrufen. Ich habe weder noch kein Handy und nichts anderes.
1: Ja, siehst du, nämlich nur anrufen, ne? Das funktioniert hier auch bei uns, bei Christine aus meinem Team für Sachsen. Christine winkt gerade hier durch die Scheibe im Regieraum. Zurück. Ich soll dich schön grüßen von Christine, ja?
0: Ja, ich winke zurück.
1: Ja, und du machst jetzt mal schön dein Radio laut, weil hier ist er jetzt endlich, dein Wunschhit. Jetzt haben wir schon dreimal von gesprochen, Nathan Evans und The Wellerman.
0: Klar, danke. Tschüss.
1: Alles Liebe, alles Gute. Tschüss. 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

0: Sie jumpen auch gleich vor Freude in die Höhe, weil gleich gibt es Tickets für die Reidebocken-Party-Nacht zum 31. Wittenberger Weinfest. Da können Sie ordentlich Wein schlabbern, glauben Sie es mir. Und Sie müssen, das ist das Schöne, und deswegen jumpen Sie auch, Sie müssen nichts dafür tun. Vorher gucken wir mal schnell aufs Wetter von heute. 16 Grad, gerade die offizielle Sachsen-Anhalt-Temperatur. Fast alle unsere Wetterstationen melden das einheitlich. Gerade bei Zeitz, auch Lutherstadt-Wittenberg, da gehen wir ja gleich hin zum Weinfest. 22 Grad peilen wir heute an. Es ist heute heiter bis wolkig. In der zweiten Tageshälfte vereinzelt Regen oder Gewitter. In den nächsten Tagen bleibt es wechselhaft und unbeständig.
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0: A2 Richtung Hannover, Vorsicht, hier gab es einen Unfall zwischen der Raststätte Börde-Nord und Bornstedt. Beide Unfallfahrzeuge stehen wohl jetzt schon auf dem Standstreifen. Und wir haben immer noch Personen auf der A14 beidseitig. Vorsicht bitte, A14 beide Richtungen zwischen dem Schkeuditzer Kreuz und Gröbers sind Personen auf der Fahrbahn. Fahren Sie hier bitte besonders aufmerksam. Es blitzt im Moment. A2 Richtung Berlin in Höhe der Raststätte Buckautal, A36 Richtung Braunschweighöhe Wernigerode Nord zum Baustellenbeginn, A38 Richtung Göttingen am Dreieck Südharz und frisch reinbekommen unter anderem von Andreas, von Mike, von Anke, von Kai. Kai war auch mal wieder dabei, haben so viele gesehen. B80 zwischen Langenbogen und Bennstedt Richtung Halle. Machen Sie es wie diese vier, melden Sie Staus und Blitzer wie immer kostenlos unter 08052 58 52.
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0: Yep. Ich hab's versprochen, versprochen ist versprochen, wird ja auch nicht gebrochen, ne? Das wissen Sie ja. Sie wissen ja, was Sie sonntags hier erwarten, ne?
2: Sonntags, ja, gibt's Sex oder sowas?
0: Nein, nein, nein. Jetzt gibt es Tickets oder sowas, ne? Tickets, ne? Und zwar für die Radebocken-Party-Nacht. Auch die ist natürlich voll dabei am 31. Wittenberger Weinfest-Event schlechthin, Schlosswiese Wittenberg. Donnerstag geht's schon los, das ganze 4 Tage bis Sonntag. Und wir haben jetzt Tickets für Sie. Sie müssen nichts dafür tun. Sie müssen nur anrufen. Wir starten eine sogenannte Ticket-Attacke.
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0: Das heißt, es gibt jetzt Tickets bis zum Abwinken unter 0345 20 44 300 0345 20 44 300. 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
1: Melanie aus der Lutherstadt Wittenberg, sag mal, hast du Tränensäcke?
2: Nö.
1: Nee, weil du musst doch jetzt weinen. Ist doch Weinfest bei euch. Du musst jetzt weinen vor Freude. Oh Gott. Nein, Felske. Du hast gewonnen, gewonnen, gewonnen.
3: Gewonnen.
1: Viel Spaß wünschen wir dir und noch einen schönen Sonntag.
2: Danke, ebenfalls.

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1: Ja, Christine aus meinem Team für Sachsen-Anhalt ist total fleißig, hat schon hier den nächsten ausgelosten Musikwunsch angeschleppt. Ausgelost haben wir jetzt Nicole aus Halberstadt. Und auch Sie können sich wie Nicole jederzeit was Schönes bei uns wünschen. Einfach anrufen bei Christine aus meinem Team für Sachsen-Anhalt. 0345 20 44 300, das ist sie, die Radio Brocken Wunsch-Hit-Hotline von Angerstein. 0345 20 44 300, einfach anrufen oder eine WhatsApp schicken. Eine WhatsApp-Sprachnachricht geht natürlich auch immer. Die gleiche Nummer. Sie können ansonsten mailen wunschhit@radiobrocken.de oder Sie schreiben mir einfach bei Instagram. Nicole hat es auch gemacht. Nicole aus Halberstadt schreibt: Wenn du mir Stefan Massimo spielst mit Anytime and Anywhere, dann mache ich auch ganz laut. Ja, die Nachbarn werden sich freuen, du.

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1: Gemeindereferentin in Bitterfeld. Ein Prediger sprach einmal über das Thema Bete und Arbeite. Einige Tage später kam ein junger Mann zu ihm und sagte: Ich habe Ihre Predigt nicht ganz verstanden. Können Sie mir beweisen, dass Ihre These stimmt? Statt einer langen Erklärung lud der Prediger ihn auf eine Bootstour ein. Auf einmal rief der junge Mann: Wir fahren ja die ganze Zeit nur im Kreis. Warum rudern Sie nur mit einem Ruder? Nehmen Sie doch beide, so kommen wir nicht voran. Du hast recht, sagte der Prediger. Das rechte Ruder heißt arbeiten, das linke heißt beten. Wer das nicht kapiert, kommt niemals vom Fleck. Ich finde die Geschichte gut, möchte sie aber gern noch etwas verallgemeinern. Ich denke, es braucht beide Ruder, das der Arbeit und das der Erholung. Eigentlich ist mir das ja klar, nur leider vergesse ich das oft. Vielleicht braucht es neben dem geplanten Sommerurlaub auch mehrere kleine Urlaube mitten im Alltag. Selbst wenn sie nur ein paar Minuten dauern. Sonst fahren wir immer nur im Kreis herum.
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12: In Halberstadt glitzert und funkelt es. 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
15: 16, 17 Grad gerade fast überall im ganzen Land. 18 Grad meldet gerade Zabitz bei Köthen, Salzwedel 16. 22 peilen wir heute an. Erste Tageshälfte noch weitestgehend trocken im ganzen Land. Am Nachmittag dann vereinzelt Regen, örtlich Gewitter. In den nächsten Tagen bleibt es und ist es unbeständig.
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17: Es ist 10 Uhr, ich bin Justin Hamm. Guten Tag. Aus der Wirtschaft kommen in den letzten Jahren nicht ganz so viele Good News. Umso wertvoller ist diese. Das Handwerk in Deutschland findet wieder mehr Nachwuchs. Fast 68.000 Ausbildungsverträge wurden im ersten Halbjahr geschlossen. Eine Steigerung von 5%. Zoe Tassovali berichtet.
18: Dachdecker, Elektroniker oder Anlagenmechaniker werden dringend gebraucht. Und das spricht sich offenbar herum. Handwerkspräsident Dittrich sagt, junge Menschen setzen wieder stärker auf sichere Jobs, gute Verdienstmöglichkeiten und echte Karrierechancen. Trotzdem bleiben noch mehr als 20.000 Ausbildungsplätze im Handwerk unbesetzt.
17: Russland hat die ukrainische Hauptstadt Kiew in der Nacht massiv mit ballistischen Raketen angegriffen. Bürgermeister Klitschko berichtet von Einschlägen und Bränden in mindestens 4 Stadtteilen. Die ukrainische Luftwaffe spricht von mehr als 2 Dutzend abgefeuerten Raketen. Die Ukraine klagte zuletzt über Materialmangel bei der Flugabwehr. Die Linksfraktion im Bundestag fordert kostenloses Leitungswasser in Gaststätten und öffentlichen Einrichtungen. Außerdem will sie flächendeckende Trinkbrunnen im öffentlichen Raum. Gleichzeitig lehnt die Fraktion die geplante Zuckersteuer auf Limo und Cola ab. Die sei unsozial. Die Linke will unter anderem ein Verkaufsverbot von Produkten mit hohem Zucker-, Fett- und Salzgehalt an Schulen. Der als frauenverachtende Influencer bekannte Andrew Tate und sein Bruder Tristan sind in den USA festgenommen worden. Die Verhaftung erfolgte im Zusammenhang mit britischen Ermittlungen wegen mutmaßlicher Sexualdelikte. Die britische Staatsanwaltschaft will jetzt weitere Anklagen erheben. 4 zusätzliche Opfer sollen betroffen sein. Darunter sind Vorwürfe wie Vergewaltigung und auch Menschenhandel. 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
15: Achtung Autofahrer und verändert Personen auf der Fahrbahn A14. Vorsicht bitte in beiden Richtungen A14 zwischen dem Schkeuditzer Kreuz und Gröbers. In der Gegenrichtung zwischen Gröbers und dem Schkeuditzer Kreuz rechnen Sie bitte unverändert mit Personen auf der Fahrbahn. Das ganze A14. Es blitzt im Moment. A2 Richtung Berlin in Hödachstede-Buckertal, A36 Richtung Braunschweig, Höhe Wernigerode Nord am Baustellenbeginn, A38 Richtung Göttingen am Dreieck Südharz und B80 zwischen Langenbogen und Benstedt Richtung Halle. Haben Sie mehr? Gerne her. Melden auch Sie. Staus und Blitzer, wie immer, kostenlos unter 08000 52 58 52. 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
19: Dieses große Wesen wahrzunehmen und mich da einfach willkommen zu fühlen, das ist einfach total schön.
20: Die

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0: Da war ich 12 Jahre alt, als das rauskam. 12 war ich. 12 Jahre war ich alt. Schweinegeile nochmal so. Da habe ich als Teenager zu getanzt. Also tanzen tue ich heute noch dazu.
1: Sieht man, ne?
2: Und?
1: Sieht gut aus.
2: Sieht gut aus.
1: Ja? Freier Oberkörper, obwohl heute ist ja relativ kühl. Wir sprachen vorhin schon mal hier von einem Kälteeinbruch.
2: Oh.
1: Ja? Im Vergleich zu den letzten Tagen. Gut, aber dafür gibt es natürlich heiße Musikwünsche.
2: Ne, genau.
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0: mit deinem Wunschhit unter
1: 0345 20 44 300.
0: 0345 20 44 300. Irgendwann fliegen wir hier raus, ne? Mhm. 0345 20 44 300, die Nummer für alle Fälle. Können Sie auch WhatsAppen?
1: Am liebsten als Sprachnachricht.
0: Sie können mailen wunschhit@radiobrocken.de oder
1: Sie sind ausgebufft und schreiben Marc direkt bei Instagram. Ronny aus Ostramontra hat das so gemacht.
0: Achtung! Sonntag für Sonntag, da gibt es hier eure Wunschhits.
2: Jetzt für Ronny.
1: Jetzt für Ronny, genau. Und zwar hat er dir geschrieben, darf ich mir ein Lied wünschen, Mr. President Coco Jumbo, und grüße euer gesamtes Radio Brocken Team.
0: Darf er?
1: Darf er.
0: Darf er.

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0: der Hymne dieser Sendung, weil wir senden Sonne in ihre Ohren und Sonne in ihre Herzen. Sonntag für Sonntag hier. 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Der Radio Rocken Gute Laune Sonntag gleich mit dem nächsten Radio Rocken Happy Hit von Kylie Minogue. The Locomotion. Ja, die Sonne scheint tatsächlich nicht überall. Wir haben viele Wolkenfelder im Moment, aber noch ist es trocken. Das ändert sich im Tagesverlauf. Wir werden dann, na, ich sag mal so, ab Mittag, zweite Tageshälfte, hier da vereinzelte Regenschauer haben. Die Temperaturbreite im Moment 13 Grad in Schierke. Zeberdick beim Meckern meldet gerade 18 Grad, maximal 22 Grad sind heute drin. Vielerorts erreichen wir selbst die nicht. Und wechselhaft und unbeständig geht's auch in den nächsten Tagen weiter. Dienstag wieder schöner.
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0: Ich weiß nicht, ob das noch so ist, aber ich warne Sie. Ich warne Sie immer noch vor Personen auf der A14. Die sind angeblich immer noch auf der A14 zwischen dem Schkeuditzer Kreuz und Gröbers. Vielleicht ducken die sich und die Polizei findet sie nicht. Ich weiß es doch auch nicht. Auf jeden Fall sind da immer noch Personen. A14, Vorsicht bitte. A14, beide Richtungen zwischen Gröbers und dem Schkeuditzer Kreuz. Hier sind wohl immer noch Personen an oder auf der Fahrbahn. B180 aus dem Gegend Eisleben. Schwittersdorf zwischen Lutherstadt, Eisleben und Volkstedt. Im Moment stockender Verkehr. Hier dauert es knapp 10 Minuten länger. Und es blitzt auf der A2 Richtung Berlin in Höhe der Städte Buckautal. A36 Richtung Braunschweig, Höhe Wernigerode Nord zum Baustellenbeginn. Letzte Woche haben die übrigens noch mal mitten in der Baustelle auch noch mal geblitzt, dass sie es mal gehört haben. Ne? Also nicht denken, da sitzen sie dann dran vorbei und dann hier bei der einspurigen Verkehrsführung mal ein bisschen Gas geben. Nee, ich würde es nicht machen. Ich sowieso nicht. A38 Richtung Göttingen noch ein Blitzer am Dreieck Südharz und B80 zwischen Langenbogen und Bennstedt Richtung Halle auch. Haben Sie mehr? Gerne her. Ne? Melden Sie Staus und Blitzer, wie immer, kostenlos unter 08000 52 58 52.
1: 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Bei Stau linke Spur nach links, alle anderen nach rechts. Helfen Sie den Helfern und bilden Sie bei Stau und stockendem Verkehr eine Rettungsgasse. Machen Sie mit. 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
0: Ich lade Sie ein nach Berlin, in die Gärten der Welt. Ja, Geolino Live, Sie erwarten dort Volker Rosin, Papalapap, Center, Leonie, Nielsen und Bibi und Tini aus dem Musical. Sind Sie bereit? Dann einfach schon mal Picknickdecken bereitlegen, Sonnenhüte, ne? Gute Laune obendrauf. Und dann geht's los, ne? Kunterbuntes Music Festival. Da geht's ja nicht nur um coole Beats, sondern auch um wirklich wichtige Botschaften. 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
0: Hier ist Kylie Minogue. The Locomotion.

aus einer Zeit, in der Tilly noch sagte, sie baden gerade ihre Hände drin. Kylie Minogue und The Locomotion. Und von Tilly komme ich gleich zu Titio. Gibt's gleich die beste Musik für Sachsen-Anhalt. Titios Hit, kennen Sie, heißt Come Along, gibt es gleich hier bei mir.

0: Vorher begrüße ich in dieser heiteren und durchaus beliebten Stehrezeitung noch die Nadine. Nadine aus Hecklingen. Guten Tag, liebe Nadine.
1: Lieber Marc.
0: Du möchtest nach Berlin in die Gärten der Welt.
1: Ja.
0: Ja. Geolino live. Und ich habe ein Familienticket für dich. Das kannst du dir jetzt redlich erspielen. Wir spielen das beliebteste Radiospiel Sachsen-Anhalts, das heißt Radiobrocken Mark Quark. 60 Sekunden lang unterhalten wir uns beide jetzt. Locker flockig.
1: Okay.
0: Flüssig reden, ne? Ja, keine langen Pausen machen.
1: Ja.
0: Du darfst 5 Dinge auf gar keinen Fall sagen, nämlich Ja, Nein, Schwarz, Weiß und Quark. Und du darfst nicht einsilbig werden, ne? Also nicht ständig sagen, vielleicht, könnte sein. Ne? So. Sonst ist ja kein flüssiges Gespräch mehr. Ne?
1: Okay.
0: Bist du schon so weit eigentlich?
1: Ich bin so weit.
0: Ja? Na, doch hättest du ja sagen dürfen. Achtung, geht los jetzt.
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0: Sag mal, Nadine, warst du schon mal in Berlin überhaupt?
1: Ich war schon öfter in Berlin.
0: Hast du schon mal einen Koffer vergessen auch, ne? Ich habe einen Koffer in Berlin vergessen. Oder war das Düsseldorf? Düsseldorf, ne?
1: Ich bin auf keinen Fall so wie du. Ich vergesse keine Koffer.
0: Nee, aber du hast einen Koffer hast du schon. So einen schwarzen Reisekoffer, ne? So einen großen.
1: Mein Koffer ist pink.
0: Pink, ja? Na, weil du ein Mädchen bist. Weil ich ein Mädchen bin, ne? Deswegen hast du einen pinken Koffer, richtig?
1: So schön wie du singen kann ich natürlich nicht.
0: Aber?
1: Aber mein Koffer ist pink.
0: Pink, ja. Und den hast du im Sommerschlussverkauf mal gekauft, irgendwie in so einem Riesenkaufhaus, ne?
1: Den habe ich gekauft, als ich in der Türkei war und einfach so viel Klamotten geshoppt habe.
0: Ah, mit Schwarzgeld.
1: Mit pinkem Geld.
0: Pinkem Geld, ja. Aha. Und da hast du so einen Türken bestochen, oder was?
1: Im Leben nicht.
0: Nicht?
1: Ganz offiziell gekauft.
0: Ach so, ja, wir sind besser.
3: Gewonnen!
0: Jetzt hast du ganz offiziell gewonnen, ja? Geolino live. Mit deiner ganzen Family. Viel Spaß in Berlin.
1: Dankeschön.
0: Ciao, tschüss.
1: Ciao.
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1: Ja, Mensch, ist ja. Also jetzt bin ich hier auch ein bisschen verwirrt. Ich bin ja öfter mal verwirrt in dieser Sendung, aber jetzt bin ich so richtig verwirrt, weil Yeti und Andi aus Bernburg, die haben sich was gewünscht. Und zwar Lied egal. Aber auf dem Zettel, den Christine aus meinem Team für Sachsen-Anhalt hier gerade reingeschleppt hat, steht, Klammer auf, Pet Shop Boys, Klammer zu. Also ich weiß jetzt auch nicht, was ich machen soll. Ich habe jetzt gedacht, Lied egal, ist doch wurscht jetzt, ne? Also wenn das so gewünscht ist, ne? Von Yeti und Andi aus Bernburg, dann spiele ich Lied egal von den Pet Shop Boys, ja? Und ich habe mich entschieden für Domino Dancing. Und auch Sie können sich was wünschen, aber bitte nicht Lied egal. Unter 0345 20 44 300 bei Christine aus meinem Team für Sachsen-Anhalt. Gerne auch eine WhatsApp schicken, eine WhatsApp-Sprachnachricht. 0345 20 44 300. Sie können mailen an wunsch@radiobocken.de.

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1: Hallo! Ich will gar nicht lange stören. Ich bin nur ganz kurz hergekommen, um einer ganz besonders tollen Person einen ganz besonders tollen Tag zu wünschen. Und diese ganz besonders tolle Person bist du. Ich wünsche dir einen ganz

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5: Das Wasserstraßenkreuz in Hohenwarte bei Magdeburg ist ein echtes Meisterwerk der Ingenieurskunst. Hier kreuzt der Mittellandkanal die Elbe über eine riesige Wasserbrücke. Schiffe schweben förmlich über dem Fluss und werden in einer der größten Schleusen Deutschlands gehoben oder gesenkt. Ein beeindruckendes Schauspiel, das man von Aussichtsplattformen oder bei einer Bootstour aus nächster Nähe erleben kann. Technik trifft Natur.
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8: Wir haben im Moment Temperaturen knapp unter 20 Grad, 22 heute Tageshöchstwert. Heute Nachmittag kann es vereinzelt regnen oder gewittern. In den nächsten Tagen ist es wechselhaft, unbeständig.
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11: Es ist 11 Uhr, ich bin Justin Hamm. Guten Tag. Große Unternehmen in der EU dürfen unverkaufte Kleidung und Schuhe künftig nicht mehr vernichten. Eine entsprechende EU-Vorschrift gilt ab heute. Dieter Ebeling berichtet.
12: Künftig müssen die Firmen ihre unverkaufte Kleidung entweder spenden und verschenken oder aber sie günstiger verkaufen. Nur wenn das alles nicht funktioniert, dürfen die Textilien vernichtet werden. Der Handelsverband Deutschland sieht darin neue Chancen für Verbraucher. Es könnte mehr reduzierte Ware über Outlets oder Secondhand-Kanäle geben.
11: Nach dem Rücktritt von Unionsfraktionschef Spahn will Kanzler Merz die Nachfolge noch vor seinem Urlaub Ende Juli klären. Das geht aus Regierungskreisen hervor. Als heißester Kandidat gilt Kanzleramtschef frei. Morgen tagt das CDU-Präsidium. Spahn war gestern nach Kritik an seiner Leihmutterschaft für seinen Sohn zurückgetreten. Bundeswirtschaftsministerin Reiche will bei der Solarförderung kürzen. Kritik gibt's aus der Branche. Die Pläne seien aus der Zeit gefallen und gefährdeten zehntausende Jobs, heißt es zum Beispiel vom Bundesverband Solarwirtschaft. Für Strom aus kleineren Solaranlagen, die ab 2027 errichtet werden, soll es Reiche zufolge nur noch 3 Jahre lang eine garantierte Vergütung geben. Der aktuelle Fußball-Europameister Spanien trifft im WM-Finale heute Abend auf den Weltmeister Argentinien. Und im Urlaubsland Spanien können sich auch deutsche Touristen auf eine ganz besondere Stimmung einstellen. Julia Macher berichtet aus Spanien.
13: Die Riesenleinwände fürs Public Viewing, die sind in den meisten spanischen Städten bereits aufgestellt. In den Bars und Restaurants werden schon hunderte Tortillas gebacken und tausende Kroketten gebraten für die hungrigen Fans. Und egal ob in Santander oder Sevilla, die Spanierinnen und Spanier sind sich ziemlich sicher, dass die Selektion heute Abend ihren zweiten WM-Titel holt.
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8: A14 Richtung Magdeburg zwischen Schönebeck und Magdeburg-Reform. Aktuell 2 Kilometer Stau, hier dauert es knapp 10 Minuten länger. Und die Fußgänger haben ihren Irrtum bemerkt und die A14 am Schkeuditzer Kreuz inzwischen wieder verlassen. Es blitzt A2 Richtung Berlin in Höhe der Raststätte Buckortal, A36 Richtung Braunschweig, Höhe Wernigerode Nord zum Baustellenbeginn, A38 Richtung Göttingen am Dreieck Südharz und zwischen Langenburg und Bennstedt auf der B80 in Richtung Halle. Haben Sie mehr? Gerne her. Melden auch Sie Staus und Blitzer wie immer kostenlos unter 08000 52 58 52. 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
8: Yep.
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0: So hoch komme ich gar nicht. Wobei, da gibt es eine Möglichkeit, aber die will ich nicht erleben, du. Jimmy Somerville. You make me feel. Und wir haben noch ganz viel. Ganz viele Tickets für das 31. Wittenberger Weinfest. Und da können Sie hin, Sie müssen nichts dafür tun. Wir machen eine Radio-Gute-Laune-Sonntags-Ticket-Attacke. Da brauchen Sie nur anrufen und dann machen Sie Ihre Tickets klar. Bis zum Abwinken hauen wir Tickets raus jetzt für das 31. Wittenberger Weinfest. Geht am Donnerstag los. Ganze Wochenende dann in Wittenberg auf der Schlosswiese. 0345 20 44 300.
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0: 0345 20 44 300.

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1: Ich weiß gar nicht, Ina in Bitterfeld, hast du Tränensäcke?
2: Nein.
1: Nein? Weil ich frage nur, weil du wirst gleich weinen vor Freude. Es ist ja auch ein Weinfest, nicht? Und 31. Oder bist du Weinliebhaberin oder trinkst du gerne Wein oder was ist hier bei Anna Stein?
2: Ja, wir trinken gerne Wein.
1: Aha.
2: Roten, weißen.
1: Rosé, Cuvée. Alles.
2: Ja.
1: Ja, wunderbar. Also, du bist auf jeden Fall dabei.
3: Gewonnen.
1: Ja. Ich habe ja gesagt, ne, ist ja Ticketattacke. Du musst da nichts dafür tun. Du musst einfach nur anrufen. Das hast du gemacht. Viel Spaß auf dem 31. Wittenberger Weinfest. Ab Donnerstag geht das los.
2: Dankeschön. Und wir wünschen euch einen schönen Sonntag.
1: Ja, wünschen wir dir auch. Ne? Alles Liebe, alles Gute. Ne? Bei uns gibt es ja sonntags immer irgendwas, ne?
4: Sonntags, ja, gibt's Sex oder sowas.
1: Nein!

0: Sachsen-Anhalt am besten jetzt mal schnell telefonisch. 0345 20 44 300. 0345 20 44 300. Jetzt einfach anrufen oder eine WhatsApp schicken, eine WhatsApp-Sprachnachricht. Sie können ansonsten auch mailen, wunschhit@radiobocken.de oder ganz ausgebuffte schreiben mir hier immer bei Instagram. Die Heike aus Ballenstedt hat das auch gemacht. Sie wünscht sich Duffy mit Mercy.
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0: Oh. Oh. Ray Garvey. Kiss me.
1: Lieber ein Knutschfleck als diese Sendung.
0: Wobei, jetzt wo die Kragen ja alle so niedrig sind, ne? Also 11.31 Uhr, eine Minute nach 11:30, da wollen wir alle keinen Knutschfleck, ne? 18 Grad gerade bei Möckern, so Zeppernick. Schierke meldet gerade 13 Grad. Sie merken, wir haben überall im Moment so Werte unter 20 Grad. Heute erreichen wir maximal 22. Heute Nachmittag kann es vereinzelt regnen oder gewittern. In den nächsten Tagen ist unbeständig. Dienstag nochmal ganz schön.
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0: A9 Richtung Nürnberg zwischen Niemerk und Kleinmarzehn zum Moment stockender Verkehr. Und zwischen Treusig und Eisenberg A9 Richtung Nürnberg im weiteren Verlauf 2 Kilometer Stau. A2 in Richtung Hannover zwischen Jörgsleben und Bornstedt im Moment auch stockender Verkehr. Und es blitzt. A2 in der Gegenrichtung Richtung Berlin. In Höhe der Raststätte Buckautal. A36 Richtung Braunschweig. Höhe Wernigerode Nord zum Baustellenbeginn. A38 Richtung Göttingen am Dreieck Südharz. Und B80 zwischen Langenbogen und Bennstedt Richtung Halle. Haben Sie mehr? Gerne her. Melden Sie Staus und Blitzer wie immer kostenlos unter 08000 52 58 52.
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0: Und wir laden Sie ein nach Berlin in die Gärten der Welt. Geolino Live, ein Familienticket habe ich hier für Sie mit Volker Rosin, Papalapap, Santa Leonie, Nielsen und Bibi und Tini aus dem Musical sind alle da. Fehlen nur noch Sie, Sie und Ihre Family. Deshalb ist es ja auch ein Familienticket. Für kommenden Samstag, den 25. Juli in Berlin, Gärten der Welt. Sie sind unser Gast. Jetzt anrufen, dabei sein bei Radio Rocken und Angerschein unter 0345 20 44 300. Wir spielen das beliebteste Radiospiel Sachsen-Anhalts. Radio Bocken, Marc Quark unter 0345 20 44 300. Ich sag mal so, ne? Nur zuhören ist Silber, anrufen und mitmachen ist Golden.

0: Radio Brocken, der gute Laune Sonntag jetzt mit Lars aus unserer Landeshauptstadt aus Magdeburg. Ich grüße dich, lieber Lars.
1: Hallo.
0: Du möchtest nach Berlin?
1: Grüße mich auch.
0: Ja?
1: Genau, ja.
0: In die Gärten der Welt, Musical Live, zum Anfassen, Liebhaben und Knuddeln, sie sind alle da. Picknickdecke schon mal zurechtlegen. Da geht das los. Ein Familienticket habe ich hier. Wir spielen Radio Brocken Mark Quark, das beliebteste Radiospiel Sachsen-Anhalts. 60 Sekunden lang nicht Ja, Nein, Schwarz-Weiß und Quark sagen, flüssig reden, nicht einsilbig werden, keine langen Pausen machen. Du bist Stammhörer, Lars, oder?
1: Öfter, ja.
0: Ja, dann kennst du dich ja aus, brauche ich nicht so viel erklären. Wollen wir gleich anfangen? Ja, jetzt hättest du ja noch Ja sagen. Ab jetzt, ne? Ab jetzt nicht mehr.
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0: Mensch, jetzt Kinder. Hast du denn eine große Familie? Lohnt sich das mit dem Familienticket?
1: Es würde sich lohnen, ja.
0: Ja. Das ging ja jetzt sehr schnell mit dir. Aber du kannst super jederzeit wieder anrufen, ne? Für dich und deine Family.
1: Okay.
0: Tschüss,
1: danke,
0: ciao.
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0: Hier ist Tino. Und das sagst du schon.
1: 0345 20 44 300.
0: 0345 20 44 300. Hier ist die Stimmung wieder besser als die Leistung. Hören Sie schon, ne? Das

0: Sprachnachricht.
1: Liebe ich ja.
0: 0345 20 44 300. Ansonsten gerne mailen an
1: wunschit@radiobrocken.de.
0: Oder Sie schreiben mir bei Instagram.
1: Ne, genau. Cindy aus Heckling hat uns eine WhatsApp geschrieben. Hi, liebes Radio Brocken-Team. Ich hätte gern einen Song von Bonnie Tyler. Rest in Peace. Liebe Grüße, Cindy. Dann spielen wir. Holding out for a hero.
0: Achso, ich dachte, du bist durch, ja? So. Martin, bitte neu.

0: 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Der Radio Brocken Happy Hit. Nein, im Radio Brocken Gute Laune Sonntag. Während die einen Sterne sehen oder den Sternenhimmel, sehe ich schon das nächste kostenlose Ferienhighlight auf uns zukommen.
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0: Ja. Jeden Tag gibt es ein kostenloses Ferienhighlight für ein kurzes Hallo, Radio Brocken an der Kasse. Nehmen schon, sind Sie drin for free. Wo es hingeht, nicht? Morgen, das erfahren Sie morgen früh von Thiel und Amrei in der Radio Brocken Morgenshow. Ich sag mal so, ne? Ich würde mal um 7.10 Uhr nicht so weit vom Radio weggehen, ne? Und dann singen Sie vielleicht Hallo.

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1: 18 Grad gerade. Die offizielle Sachsen-Halbtemperatur 22. Könnten es heute Nachmittag noch werden? Es ist unbeständig. Heute Nachmittag kann es vereinzelt regnen, örtlich sogar gewittern. Auch in den nächsten Tagen bleibt es sehr wechselhaft. Dienstag ist der schönste Tag der Woche.
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4: Es ist 12 Uhr, ich bin Justin Hamm, guten Tag. Bundeskanzler Merz hat mögliche Änderungen in seiner Regierung angekündigt. Im ZDF-Sommerinterview sagte er nach dem Rücktritt von Unionsfraktionschef Spahn:
5: Es könnte eine Gelegenheit sein, noch einmal über die Aufstellung der Bundesregierung nachzudenken. Noch einmal Sie sprechen und ich auch im Konjunktiv.
4: Spahn war nach Kritik an der Leihmutterschaft für sein Baby zurückgetreten. Nachfolger könnte Regierungskreisen zufolge der aktuelle Kanzleramtschef frei werden. Sein Posten, auch als Bundesminister für besondere Aufgaben, müsste dann ebenfalls nachbesetzt werden. Morgen berät sich der CDU-Vorstand. Neue Autos in der EU müssen seit diesem Monat eine Innenraumkamera haben, die Fahrer bei Ablenkung warnt. Die deutschen Datenschützer sehen darin keinen Verstoß gegen den Datenschutz, denn die Daten dürfen laut Vorschrift nicht weitergegeben und müssen sofort gelöscht werden. Verkehrsexperten halten das System grundsätzlich für sinnvoll. Ein tragischer Unfall hat sich auf der A45 in Hessen ereignet. Eine 34 Jahre alte Frau war am Morgen in falscher Richtung auf die Autobahn aufgefahren und stieß dort frontal mit einem anderen Auto zusammen. Der 70 Jahre alte Fahrer und die Geisterfahrerin kamen bei dem Unfall nahe Florstadt ums Leben. Der Ehemann der Frau wurde schwer verletzt. Die drei Kinder der Familie aus Bayern schweben in Lebensgefahr. Radio- und TV-Legende Thomas Gottschalk hat sich nach seiner Krebserkrankung mit einer guten Nachricht zurückgemeldet. Der 76-Jährige schreibt bei Instagram, er sei nach 2 Operationen und 33 Bestrahlungen im Moment krebsfrei. Um das zu bleiben, nimmt er an einer Impfstudie der Uni Greifswald teil. 8 von 12 Impfungen hat er bereits hinter sich. 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
1: Keine Staus, keine Behinderungen, nichts Nennenswertes, aber es blitzt. A2 Richtung Berlin, Vorsicht bitte, ein Blitzer in der Raststätte Buckertal. A36 Richtung Braunschweig, Höhe Wernigerode Nord, zum Baustellenbeginn. Und A38 Richtung Göttingen am Dreieck Südharz. Haben Sie mehr, gerne her, melden auch Sie. Staus und Blitzer, wie immer, kostenlos unter 08000 52 58 52.
6: Hallo Marc, während andere noch beim Frühstück sitzen, habe ich unseren Grill angefeuert.
1: Und?
6: Man muss ja schließlich Fett verbrennen. Liebe Grüße an alle und allen. Einen schönen Muttertag.
1: Ja.
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1: Ja.
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11: Hallo Marc. Hollerie, du dödel die. 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Grüße, Micha.

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0: Channel. Den Hunden.
1: Ja. Du, Marc, hör mal bitte auf zu singen. Ich überfrühstücke gerade. Mein hart gekochtes Ei ist komplett aufgeweicht hier.
2: Ah.
1: Bitte, Marc, du bist ein netter Kerl, aber nicht singen. Bitte nicht.
2: Nicht singen. Gut, dann singe ich jetzt nicht mehr. Ich habe schon so viel gesungen heute in der Sendung. Nicht? Da kommt es jetzt auch nicht mehr drauf an. Nicht? Der Alex aus Schorndorf, der hat schon für sich und seinen Sohn 2 Tagestickets klar gemacht. Für die US Car and Bike Evolution 2026, natürlich präsentiert von uns, von ihrem Lieblingssender Radio Brocken. 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

0: Tipp, tipp, tiddeli, tipp. Hallo Birgit.
1: Ja, hallo Marc.
0: Birgit,
1: einen schönen guten Tag.
0: Birgit in Lohbock.
1: Einen schönen Sonntag.
0: Wünsche ich dir auch. Du, Birgit, geht's dir gut soweit? Ja, ne?
1: Ja.
0: Dir geht's ja noch viel besser. Kannst du mir sagen, dir geht's ja noch viel besser. Weil ich nicht singe, ne? Weil ich jetzt nicht singe, sondern weil du jetzt, ne, dir ein Ticket klar machst, ein Tagesticket für US Car and Bike Evolution 2026. Am kommenden Wochenende, Freitag, geht das los in Leuna im Nova Shopping Center, präsentiert von unseren Radio Brocken. Volles Programm. Bist du denn so eine, weiß ich gar nicht, so eine Motorrad, so eine Rockerbraut oder was bist du, Birgit?
1: Ja, wir hatten früher schon ein Motorrad und sind viel gefahren.
0: Eine Schwalbe?
1: Nein.
0: Nee, ach so.
1: Eine Susi, eine Suzuki 600F.
0: Nein! Ah, Suzuki! Ja. Ja, hier geht es um S-Bikes und US-Cars aller Baujahre. Kannst du denn so eine Suzuki, heißt sie? Suzuki heißt sie. Suzuki, ne? Suzuki?
1: Ja. Ja.
0: Kannst du die mal plagiieren?
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0: Mach schon mal.
1: Oh, ja.
3: Gewonnen!
0: Was für ein. Da lässt aber der Motor richtig aufholen bei dir da in Lohbock, ne?
1: Ja.
0: Christian Menneschön, viel Spaß wünsche ich euch in Leuna. Ciao, tschüss.
1: Ja, ich danke dir, Marc. Auch einen schönen Tag noch.
0: Danke, ciao. 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

0: Ich habe auch ein gutes Herz. A good heart. Ja, weil bei mir kriegen sie noch den ganzen Tag Tickets. Ne? Auch für diese USK und Bike Evolution 2026. Heute hier. Den ganzen Tag. In dieser durchgeknallten und allseits beliebten Stegreif-Sendung im Radio Rock und Gute Laune Sonntag. Es gibt auch den ganzen Tag Ihre und eure Musikwünsche.
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0: Sie können sich was wünschen bei Christine aus meinem Team für Sachsen-Anhalt unter 0345 20 44 300. 0345 20 44 300. Jetzt einfach mal schnell anrufen bei ihr oder eine WhatsApp schicken. Am liebsten hat sie WhatsApp Sprachnachrichten. Ich kann es gar nicht oft genug sagen. Mailen können Sie sowieso immer, auch die ganze Woche über, an wunschhit@radiobrocken.de oder Sie schreiben mir einfach bei Instagram. Wir haben jetzt den Enno ausgelost und der Enno hat eine WhatsApp geschickt, eine WhatsApp-Textnachricht. Er schreibt, hallo Christine, hallo Marc, ich wünsche mir so sehr Status Quo in the Army Now. Das war nämlich meine Armeezeit 1987. Vielen Dank, Enno, geht los!

0: sowas? Gibt's da immer irgendwelche Überraschungen?
1: Sonntags, ja, gibt's Sex oder sowas?
0: Nein! Der Moderator ist auch dumm. Gleich bei uns das Original, gleich bei uns Queen und David Bowie hier im Radio Rocken Gute Laune Sonntag.
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0: Bis zu 22 Grad kann es heute tatsächlich noch mild werden. Von Wärme will ich nicht reden. Wir haben einen Kälteeinbruch im Vergleich zu dem letzten Tag. Unsere Landeshauptstadt Magdeburg meldet gerade 18 Grad. Zappendorf war heute gerade 20. Den nächsten Tag unbeständig. Heute Nachmittag geht das schon los. Da kann es vereiselt regnen, gar gewittern. Dienstag wird wohl der schönste Tag der Woche.
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0: A38 Richtung Leipzig zwischen Lutherstadt, Eisleben und Querfurt 2 Kilometer stockender Verkehr und es blitzt im Moment. Und zwar auf der A2 in Richtung Berlin in Höhe der Raststätte Buckautal, A36 Richtung Braunschweig, Höhe Wernigerode Nord zum Baustellenbeginn und A38 Richtung Göttingen am Dreieck Südharz. Haben Sie mehr? Gerne her. Melden Sie Staus und Blitzer wie immer kostenlos unter 08000 52 58 52.
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0: Ja! Sie merken schon, es ist eine Sendung mit Pfiff hier. Ne? Ich lade Sie ein nach Berlin. Geolino live in den Gärten der Welt. Es erwarten Sie Volker Rosin, Papalapap, Santa Leonie, Nielsen und Bibi und Tini aus dem Musical. Sie sind alle da. Ne? Picknickdecken einpacken, Sonnenhüte und ganz viel gute Laune brauchen Sie auch. Ne? Und dann sind Sie da mit der ganzen Family. Ich habe jetzt Tickets für Sie und Ihre Family, wenn Sie uns anrufen und mit mir das beliebteste Radiospiel Sachsen-Anhalt spielen, nämlich Radio Brocken, Mark Quark. Hier ist die Nummer, die Sie brauchen. 0345 20 44 300. 0345 20 44 300.

0: Radiowagen der gute Laune, Sonntag mit Kathi aus Halle. Lässt du dich denn überhaupt unter Druck setzen, Kathi? Nö.
1: Nicht so richtig, manchmal.
0: Nö. Wir wollen doch Spaß haben und du willst vor allen Dingen haben das Familienticket für Geolino Live in den Gärten der Welt, genau, in Berlin. Ne? Für die ganze Family, für dich und die Familie. Da musst du dich jetzt lang machen. Ne? 60 Sekunden lang hochkonzentriert sein. Wir spielen Reidebocken, Mark Quark. 5 Dinge darfst du nicht sagen. Ja, nein, schwarz-weiß und Quark. Du kennst dich ja aus, ne?
1: Ja.
0: Ja. Also Stammhörerin, ne? Dich einsehen, wir werden keine langen Pausen machen. Dann hast du schon gewonnen. Ich, liebe Kathi, drücke dir die Daumen. Was soll ich dir sonst drücken? Die Daumen, ne?
1: So machen wir's.
0: So machen wir's.
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0: Welches Kinder. Jetzt bin ich ein bisschen hier durch den Wind. Du heißt Kathi, ne? Das war richtig.
1: Das ist richtig.
0: Kathi. Und du kommst aus Halle, warst du? Aus Halle, ja.
1: Das stimmt.
0: Und du warst schon mal in Berlin auch?
1: Öfter schon, ja.
0: Tatsächlich.
1: Oh nein.
0: Das geht so schnell manchmal, Kathi. Ja. Ach, ey. Du kannst ja jederzeit wieder anrufen, das weißt du ja, ne?
1: So machen wir es.
0: So machen wir es. Kathi, grüß alle schön, alles Liebe und noch einen schönen Sonntag.
1: Danke, gleichfalls. Tschüss.
0: Jetzt werden die Wolken irgendwie alle lila hier. Was ist denn jetzt los in Sachsen-Anhalt? Was ist denn jetzt hier los?

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1: Ja.
0: Ja, ist ja alles super gut, ne?
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0: alles wünschen hier. Ne?
1: Ich muss aber ganz ehrlich sagen, wenn ihr Helene Fischer spielt, dann muss ich immer leise machen, weil da kriege ich Aggression. Das ist jenseits von Gut und Böse.
0: Ja, wir haben ja öfter noch Helene Fischer, glaube ich, in der Wunschbox liegen. Mal gucken, wann wir das nächste Mal auslosen. Mal gucken, wen oder was wir jetzt ausgelost haben. Sie werden Ihren Musikwunsch noch los, wenn Sie wollen. 0345 20 44 300 bei Christine aus meinem Team für Sachsen-Anhalt.
2: Ich mag auch WhatsApps, vor allem WhatsApp-Sprachnachrichten.
0: Sie liebt Sprachnachrichten, sie liebt mich aber auch Sprachnachrichten. 0345 20 44 300, zufällig die gleiche Nummer.
2: Die gleiche Nummer, super.
0: Zufällig.
2: Ja, Sie können auch mailen.
0: Ja, an?
2: wunschlitz@radiobrocken.de.
0: Oder Sie schreiben mir einfach bei Instagram.
2: Laura hat uns eine WhatsApp geschrieben. Hallo, ich würde mir gern das Lied Livin' La Vida Loca von Ricky Martin wünschen. Ist das möglich?
0: Ja.
2: Ist möglich.
0: Sonntags ist das möglich, du.
3: Sonntags, gibt's Sex oder sowas?
0: Nein!

0: Klappe.
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5: Also der Käse läuft höchstens zweimal, dann ist Schluss.

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Radio Bocken ist hier, der gute Laune, das hat doch jetzt mit Bananarama. Venus. Und dann, nach den 13 Uhr Nachrichten, gibt's die zweite Hälfte dieser heiteren und durchaus beliebten Stegreif-Sendung. Um 13

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1: Laut einer Sage hat die Burg Falkenstein im Harz ihre Entstehung einem Mordfall zu verdanken. Im Streit hatte Egeno II. Von Konradsburg einen Grafen erschlagen. Der Stammsitz des Mörders sollte daraufhin in ein Kloster umgewandelt werden. So entstand die Burg Falkenstein.
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9: Bis zu 22 Grad heute Nachmittag kann es vereinzelt regnen oder gar gewittern. In den nächsten Tagen ist es weitestgehend wechselhaft und unbeständig. Dienstag ist wohl der schönste Tag der Woche. Wir gucken mal schnell auf unsere Studio-Eieruhr. Jetzt kommen die Nachrichten noch.
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10: Es ist 13 Uhr. Ich bin Justin Hamm. Guten Tag. Bundeskanzler Merz schließt nach dem Rücktritt von Unionsfraktionschef Spahn eine größere Personalumstrukturierung in der Bundesregierung nicht aus. Im ZDF-Sommerinterview sagte er, Spahns Abgang könnte eine Gelegenheit sein, noch einmal über die Aufstellung des Kabinetts nachzudenken. Als möglicher Nachfolger an der Fraktionsspitze wird vor allem Kanzleramtschef freigehandelt. Merz will die Nachfolge schon in den nächsten Tagen klären. Russland hat die ukrainische Hauptstadt Kiew in der Nacht massiv mit ballistischen Raketen angegriffen. Bürgermeister Klitschko berichtet von Einschlägen und Bränden in mindestens 4 Stadtteilen. Die ukrainische Luftwaffe spricht von mehr als 2 Dutzend abgefeuerten Raketen. Die Ukraine klagte zuletzt über Materialmangel bei der Flugabwehr. Bei einem schweren Geisterfahrerunfall auf der A45 in Hessen sind 2 Menschen ums Leben gekommen. Eine 5-köpfige Familie aus Bayern fuhr nahe Florstadt in falsche Richtung auf die Autobahn und prallte frontal mit dem Wagen eines 70-Jährigen zusammen. Er und die 34 Jahre alte Geisterfahrerin starben. Zoe Tassovali berichtet.
11: Für Feuerwehr und Rettungsdienste war es ein schwieriger Einsatz. Der Aufprall war so heftig, dass alle Beteiligten in ihren Fahrzeugen eingeklemmt waren und befreit werden mussten. Die 3 Kinder der Geisterfahrerin und ihr Ehemann wurden schwer verletzt und kamen in Spezialkliniken. Wie die Frau auf die Gegenfahrbahn kam, kann die Polizei nicht sagen. Ein Gutachter soll das jetzt herausfinden.
10: Und das sind die Sport-Highlights heute, allen voran das Finale der Fußball-WM ab 21 Uhr zwischen Spanien und Argentinien gespielt wird in New York. Die Tour de France geht in die 15. Etappe von Champagnole auf das Plateau de Soleil. Und in der Formel 1 steigt ab 15 Uhr der große Preis von Belgien. 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
9: A38 Richtung Leipzig. Zwischen Lutherstadt Eisleben und Querfurt im Moment 2 Kilometer stockender Verkehr. Und es blitzt im Moment. A2 Richtung Berlin in Höhe der Raststätte Buckautal. A36 Richtung Braunschweig, Höhe Wernigerode Nord. Am Baustellenbeginn. A38 Richtung Göttingen am Dreieck Südharz und in Gentin auf der B1 in Richtung Parchen. Haben Sie mehr? 70er-Zone übrigens. Haben Sie mehr? Gerne her. Melden Sie Staus und Blitzer wie immer kostenlos unter 08000 52 58 52. Weil dann gute Fahrt und gute Laune mit Ihrem Volldampfradio.
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2: Hallo, Entschuldigung. Nur eine ganz kurze Frage. Wie komme ich ins Naturkundemuseum?
3: Naja, dann müssten Sie sich erstmal ausstopfen lassen.

0: Milli. 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
2: Ja, hier laufen sie ja, ne? Ihre Musikwünsche. Sonntag für Sonntag, 20 Stück, hier gibt's ja immer was, ne?
3: Sonntags, ja, gibt's Sex oder sowas?
2: Nein, Musikwünsche, ne? 2 pro Stunde, einen pro Halbstunde. Und jetzt kommt der 11. Der 11. ausgeloste Musikwunsch des heutigen Sonntags. Sie können sich jederzeit was Schönes bei uns wünschen, das wissen Sie ja auch. 0345 20 44 300. Jetzt anrufen bei Christine aus meinem Team für Sachsen-Anhalt. 0345 20 44 300. Sie können natürlich, wenn Sie wollen, Sie müssen nicht. Sie können auch WhatsAppen, eine WhatsApp-Sprachnachricht schicken. Sie können mailen. wunschhit@radiorocken.de. Oder Sie schreiben mir einfach bei Instagram. Und ich gucke gerade, wen hat sie denn hier ausgelost? Jennifer! Jennifer aus der Eifel! Du bist ausgelost worden, liebe Jennifer. Hallo, liebes Radio-Bong-Team, hat Jenny uns gewhatsappt. Hallo, liebes Radio-Bong-Team. Ich würde gerne Michael Schulte hören. Jennifer Jadecewski aus Birsborn in der Eifel. Jenny, hier für dich.

0: Mein Gott, ist mir heiß.
1: Klappe.

0: Lionel Richie. Dancing on the Ceiling.
1: Ja. Ein Radiobacken Happy Hit für noch mehr gute Laune am Sonntag.
2: Hey. Hallo. Ich will gar nicht lange stören. Nee. Ich bin nur ganz kurz hergekommen, um einer ganz besonders tollen Person einen ganz besonders tollen Tag zu wünschen.
0: Aha, aha.
2: Und diese ganz besonders tolle Person bist du.
1: Oh.
2: Ich wünsche dir einen ganz besonders tollen Tag.
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0: eine schweinegeile 2000er-Nummer, wenn Sie mich fragen, von Sonic. Das Ding heißt Sky.
1: Ich war verdammt beeindruckt.
0: Und passend dazu unser Wetter in Sachsen-Anhalt überwiegend grau. Vereinzelt kann es heute auch noch regnen oder gewittern. Gibt sonnige Abschnitte, heiter bis wolkig. In den nächsten Tagen bleibt es unbeständig und sehr wechselhaft.
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0: A38 Richtung Leipzig zwischen Lutherstadt Heißleben und Querfurt. Unverändert 2 Kilometer stockender Verkehr. Und es blitzt auf der A2 Richtung Berlin in Höhe der Raststätte Buckautal. A36 Richtung Braunschweig, Höhe Wernigerode Nord in der Baustelle. A38 Richtung Göttingen am Dreieck Südharz und in Gentin auf der B1 Richtung Parchen in der 70er-Zone. Haben Sie mehr? Gerne her. Melden auch Sie. Staus und Blitzer wie immer kostenlos unter 08000 52 58 52.
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3: Ja! Das ist ja tierisch.
0: Tierisch ist, dass ich jetzt wieder ein Familienticket für Sie habe. Geolino live in den Gärten der Welt in Berlin. Ein Familienticket für die Family und Sie, ja, für Sie und die ganze Family. Also, Sie erwarten Volker Rosin, Papalapap, Santa Leonie, Nielsen und Bibi und Tini aus dem Musical sind alle da. Machen Sie schon mal alles klar, Ihr Picknickkörbchen, Ihre Picknickdecke, eine Sonnenbrille brauchen Sie vielleicht oder zumindest einen Sonnenhut. Das ist schweinegeil, was ich habe. Tickets gibt's hier bei mir. Wir spielen das beliebteste Radiospiel Sachsen-Anhalts, Radio Rocken Mark Quark, jetzt unter 0345 20 44 300. Ja, hier ist nochmal die Nummer, 0345 20 44 300. Ich freue mich auf Ihren Anruf und sage gleich, nice to meet you, hier ist Miles Smith.

0: Radiowagen der gute Laune, so sag jetzt mit Holger. Holger aus Dörnitz, ich grüße dich, lieber Holger.
1: Ich grüße dich, lieber Marc. Hallöchen.
0: Ich habe hier ein Familienticket für Geolino Live in den Gärten der Welt in Berlin.
1: Sehr gut.
0: Und du musst jetzt eine Minute lang stark sein, du musst konzentriert sein, du musst durchhalten. Ein locker, flüssiges Gespräch mit mir führen. Wir spielen Radiowagen mal Quark. Du kennst dich aus. 60 Sekunden lang. Nicht ja, nein, schwarz, weiß und Quark sagen. Keine langen Pausen machen. Nicht einsilbig werden. Und schon hast du gewonnen, ne?
1: Okay.
0: Okay. Bist du soweit?
1: It's ready.
0: It's ready. Dann nochmal tief durchatmen, Holger. Entspann dich. So. Und dann geht's los.
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0: Ja. Bist du denn so ein Musical-Fan?
1: Eigentlich nicht.
0: Eigentlich nicht. Und du willst da trotzdem hin mit der Familie?
1: Das ist dein Traum?
0: Wegen dem Volker Rosin wahrscheinlich, ne? Du magst
1: definitiv,
0: ihn.
1: Definitiv.
0: Ja. Du bist ein großer Fan, ne?
1: Das kann man so sagen.
0: Oder ist es eher Leonie, die dich anzieht, die dich magisch anzieht?
1: Also Leonie ist natürlich eine Konifere.
0: Ja, und du würdest dich auch schön anziehen, damit sie dich anzieht. Also wir wollen ja nicht über Ausziehen reden heute, ne?
1: Das wäre möglich.
0: Ja. Hast du denn schöne Sachen für so ein Event? Ja.
1: Definitiv.
0: Und trägst du auch Sandalen und so? Manchmal?
1: Eher trage ich Hausschuhe.
0: Hausschuhe, so Filzlatschen. Ja.
3: Gewonnen.
0: Also Michael Novak, unser Spieler der Notar, machte immer so Andeutungen von wegen, der ist zu langsam, hat zu viel Pausen, zu viel, das war nicht flüssig. Aber komm, wir haben durchgezogen, du hast gewonnen, obwohl du da ja gar nicht hin willst. Ne?
1: Na doch, will ich hin.
0: Ach so, ich dachte, du bist kein Musical-Fan.
1: Doch, aber mein Sohn wohnt in Berlin, meine Mutter in Berlin.
0: Ja.
1: Es ist fantastisch für uns.
0: Ja, dann ist doch klar. Viel Spaß wünsche ich euch.

0: 74-75, die Connells. Christine aus meinem Team für Sachsen-Anhalt ist da. Ach ja, so wie Michael Novak, unser Spielleiter und Notar, sagte sie auch gerade, ja, Holger, der war schon, so flüssig war das nicht so richtig. War schon grenzwertig, ne? Aber wir haben ein großes...
1: Bei dir muss man aber auch aufpassen.
0: Ja, wir haben ein großes Herz für unsere Hörer, ja. Wir lassen die dann mal gewinnen, auch so zwischendurch, ne?
1: Nur genau.
0: Ja, großes Herz. Bei uns kann man sich auch jederzeit was Schönes wünschen. Bei uns heißt es ja Sonntag für Sonntag.
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0: dann seid ihr mit eurem Musikwunsch dran. Unter 0345 20 44 300 und ja, jetzt wird's dumm. 0345 20 44 300, das ist sie, die allseits bekannte, geliebte und beliebte
1: gelernte
0: Radiobocken-Wunsch-Hotline von Angerstein. 0345 20 44 300. Einfach anrufen oder WhatsAppen.
1: Am allerliebsten als Sprachnachricht.
0: Sie können mailen
1: an wunschhit@radiobrocken.de.
0: Oder Sie schreiben mir bei Instagram und dann heißt es wieder: Sonntag für Sonntag empfüllen wir eure Wünsche. Bitte, was hast du denn ausgedacht?
1: Patrick und Marcel haben dir bei Instagram geschrieben.
0: Aha.
1: Sie grüßen Jasmin und Mia aus Oschersleben mit Roxette The Look.

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gleich nach den 14 Uhr Nachrichten geht es weiter mit dieser heiteren und durchaus beliebten Stegreif-Sendung mit dem Radiobrocken. Gute Laune, Sonntag noch bis 18 Uhr, die längste Live-Show im deutschen Radio.

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13: Auf die 18, 19 Grad im ganzen Land mal ein freundliches... Genau, das muss man auch mal sagen an dieser Stelle.
14: Ich liebe Regen.
13: Ja.
14: 15 Grad und Nieselregen, das ist mein Wetter.
13: Ja, das könnte auch noch was werden heute, du nicht? Wir haben so 15 bis 20 Grad. Vereinzelt gibt es schon ein paar Regentropfen, so von der Altmark bis Magdeburg. Da war es heute Morgen noch sonnig, aber tatsächlich ist es so, wie ich es gesagt habe. Es kann heute Nachmittag im ganzen Land noch mal eine kurze Husche geben, heute sogar Gewitter. Auch morgen ist es eher grau, Dienstag wieder sonnig.
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16: Es ist 14 Uhr. Ich bin Florian Klaus. Guten Tag. Bundeskanzler Merz hat mögliche Änderungen in seiner Regierung angekündigt. Im ZDF-Sommerinterview sagte er nach dem Rücktritt von Unionsfraktionschef Spahn:
17: Es könnte eine Gelegenheit sein, noch einmal über die Aufstellung der Bundesregierung nachzudenken. Noch einmal Sie sprechen und ich auch im Konjunktiv.
16: Spahn war nach Kritik an der Leihmutterschaft für sein Baby zurückgetreten. Nachfolger könnte Regierungskreisen zufolge der aktuelle Kanzleramtschef frei werden. Sein Posten, auch als Bundesminister für besondere Aufgaben, müsste dann ebenfalls nachbesetzt werden. Morgen berät sich der CDU-Vorstand. Gute Nachrichten fürs Handwerk in Deutschland. Entgegen dem allgemeinen Trend in der Wirtschaft steigen die Ausbildungszahlen. Handwerkspräsident Dittrich spricht von einem Lichtblick in einer insgesamt schwierigen Lage. Im ersten Halbjahr seien bereits knapp 68.000 neue Ausbildungsverträge unterschrieben worden. Ein Anstieg um rund 5%. Trotzdem bleiben noch mehr als 20.000 Ausbildungsplätze im Handwerk unbesetzt. Ab heute dürfen große Unternehmen in der EU unverkaufte Kleidung und Schuhe nicht mehr vernichten. Die Vorschrift soll Firmen dazu bringen, ihre Waren zu spenden oder erneut zu verkaufen. Laut Handelsverband könnte das Verbot Verbrauchern zugutekommen, weil das Angebot an reduzierter Ware steigen könnte. Laut EU-Kommission werden in Europa jährlich bis zu 9% der unverkauften Textilien ungetragen vernichtet. Finaltag bei der Fußball-WM in Nordamerika. Nachdem England sich mit dem 6:4 über Frankreich die Bronzemedaille gesichert hat, geht es heute um den Weltmeistertitel. Der amtierende Europameister Spanien trifft auf WM-Titelverteidiger Argentinien. Superstar Lionel Messi braucht 2 Tore, um Frankreich-Torjäger Kylian Mbappé wieder als WM-Rekordtorschütze zu überholen. Anstoß in New York ist um 21 Uhr. 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
13: Wir haben keine Staus, keine Behinderungen. Aber Blitzer und das sind noch keine Gewitter. A2 Richtung Berlin in der Raststätte Buckertal. A36 Richtung Braunschweig. Höhe Wernigerode Nord. Direkt zum Baustellenbeginn. In der Baustelleneinfahrt, wenn man so will. A38 Richtung Göttingen. Am Dreieck Südharz. Und in Gentin auf der B1 Richtung Parchen in der 70er Zone. Haben Sie mehr? Gerne her. Melden auch Sie. Staus und Blitzer wie immer. Kostenlos unter 08.052.58.52.
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22: Hallo Marc. Hollerie du dödel die. 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Grüße, Micha.
23: Aha.

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1: Oh.

0: Lifesaver Sunrise Avenue. Hey, PM.
1: Hi, Marc.
0: Sag mal hier, US-Car oder Bike? Was ist so deins? US-Car oder Bike?
1: Lieber Car.
0: Car, kannst du eins nachmachen?
1: Na klar.
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0: Dann lass mal hören, du.
3: Gewonnen!
0: Ich würde sagen Chevrolet, oder? War ein Chevrolet jetzt gerade, oder?
1: Genau, richtig.
0: Ja. Das habe ich doch gleich erkannt. Also hier, ne, wir beiden Experten untereinander. Pia, viel Spaß wünsche ich dir in Leuna beim US Car and Bike Evolution, so heißt das, 2026.
1: Danke euch.
0: Tschüss.
1: Vielen Dank. Tschüss.

0: 40, 300. Komm, also entkleide dir völlig auf. 0345 20 44 300. Jetzt einfach anrufen oder WhatsAppen.
1: Am allerliebsten als Sprachnachricht.
0: Sie können natürlich, wenn Sie denn wollen, Sie müssen nicht, Sie können aber auch
1: eine E-Mail schreiben.
0: Eine E-Mail schreiben.
1: An wunschit@radiobrocken.de.
0: Oder Sie schreiben mir einfach bei Instagram.
1: Thorsten aus Schwanebeck hat dir bei Insta geschrieben.
0: Ja, und was wünscht er sich?
1: Er wünscht sich Tears for Fears, Sowing the Seeds of Love.
0: Komm, wir machen mal.

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3: Ich habe jetzt schon so ein paar Regenechos auf dem Radio-Brocken-Wetterradar und zwar im ganzen Land verteilt. Immer mal kleine lokale Regenscheuerchen. In Königstedt bei Salzwedel haben wir gerade 19, in Naumburg 21 Grad gemessen. Damit haben wir schon in Naumburg fast den Tageshöchstwert von 22 Grad erreicht. Mehr ist heute wirklich nicht drin. Heute Nachmittag immer mal wieder kurze Scheuerchen. Örtlich vielleicht sogar Gewitter, auch in den Abend hinein. Morgen geht's wechselhaft weiter, eher grau, wieder regnerisch. Dienstag wieder ein bisschen mehr Sonne. Die Temperaturen bleiben im Keller.
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3: 14.31 Uhr, eine Minute nach halb drei. Wir haben keine Staus und keine Behinderungen. Zumindest nichts Nennenswertes. Und es blitzt im Moment auf der A2 in Richtung Berlin, in Höhe der Raststätte Buckautal, A36 Richtung Braunschweig, Höhe Wernigerode Nord zum Baustellenbeginn. Letzte Woche haben sie auch in der Baustelle noch mal geblitzt im weiteren Verlauf, also man weiß immer nicht. A38 Richtung Göttingen am Dreieck Südharz und B1 in Gentin Richtung Parchen in der 70er-Zone. Haben Sie mehr? Gerne her, mehr noch Sie. Staus und Blitzer, wie immer kostenlos unter 08000 52 58 52. Weiterhin gute Fahrt und gute Laune.
4: Heinrich, der Wagen bricht.
5: Was? Der Wagen bricht? Ist Ihnen denn schlecht?

0: Ja, Sie müssen sich ein bisschen beruhigen. So schlimm ist die Sendung heute gar nicht, finde ich. Und vor allen Dingen, wir haben jede Menge Überraschungen. Hier gibt es ja immer sonntags was.
1: Sonntags, ja, gibt es Sex oder sowas?
0: Nein, nein, nein. 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Deswegen gibt es ja auch ein Familienticket. Ne? 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

ist Donner, passend zur Jahreszeit. Samam! Und She Works Hard for the Money. Gleich bei uns der nächste ausgeloste Musikwunsch. Und dann gibt's Musik von OMD. Orchestra Maneuvers in the Dark. Darauf könnt ihr euch jetzt schon freuen. 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

0: der gute Laune Sonntag. Ich sage immer, Dietmar, Langeweile gibt's woanders, ne?
1: Jawohl.
0: Jawohl. Du möchtest ein Familienticket für Geolino Live in Berlin, in den Gärten der Welt, ne?
1: Das möchten wir gerne,
0: ja. Ja, 60 Sekunden trenne dich noch von diesem Familienticket. Eine Minute Radiowocken Marquark, hochkonzentriert bitte. Mit mir eine flüssige Unterhaltung führen, keine langen Pausen machen, nicht einsilbig werden. Und vor allen Dingen bitte, lieber Dietmar, du bist Stammhörer, ich weiß, dass du kennst dich aus. 5 Dinge auf gar keinen Fall sagen, nämlich ja, nein, schwarz, weiß und Quark. Wollen wir schon anfangen, oder?
1: Wir können anfangen.
0: Bist du schon konzentriert gerade, ja?
1: Ja.
0: Ja, okay. Gut, dann nochmal tief durchatmen. Und dann geht's los.
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0: Also, scheint denn in Kleinmühlen gerade die Sonne oder regnet es? Ist grau bei euch, ne?
1: Hier scheint die Sonne.
0: Ach, bei euch scheint gerade die Sonne. Ja, das ist ja mal so gerade, ne? Vorhin war es ja schon richtig schwarz am Himmel. Bei euch auch?
1: Es kommen Wolken und mal ein bisschen Wind. Aber sonst scheint die Sonne.
0: Die Sonne. Habt ihr denn auch so weiße Wölkchen? Nö.
1: Wölken sind auch da, ja.
0: Ja, naja, gut. Dann, ja, alles klar. Dann wünsche ich dir was. Mach's gut. Ciao.
1: Alles klar.
0: Alles klar, Mensch.

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3: Hallo ihr Lieben, ich bin Gerstin und ich wünsche mir für meine Tochter Leni von The Police Every Break You Take, denn sie hat mich ganz lieb grüßen lassen zu meinem Geburtstag am 7.6. durch Marc Angerstein und da wollte ich mich heute einfach mal revanchieren.

0: Achtung, feinstes Oxford-Englisch. Every breath you take. Ja. Was für ein ausgegorenes TH. Besser als die Polizei erlaubt, ne?
1: Oh, Mann.
0: Ja, ist ja so.
1: Du bist so stark.
0: Ja, Sie können sich auch was Schönes wünschen, wenn Sie denn wollen. Ne, bitte sehr, tun sich keinen Zwang an. Einfach mal bei uns anrufen hier. 0345 2024. Nein, 2044 300. Ich krieg's das heute mit den Zeilen nicht hin, du. 0345 2044 300. Anrufen oder eine WhatsApp schreiben. Eine WhatsApp-Sprachnachricht geht immer. Klar, mailen geht auch. Wunschhit@radiobocken.de.

0: der Pandora. Besungen von OMD, Orchestra Maneuvers in the Dark. Und jetzt wird es ein bisschen feierlich hier. Ja. Oh ja! Der Joshua hat mir geschrieben, hallo lieber Marc, wir hören deine Sendung jeden Sonntag. Mein Klammer auf jetzt, Klammer zu Mann und ich haben am Freitag, Klammer auf vorgestern, Klammer zu, geheiratet. Ich weiß nicht, ob du auch solche Glückwünsche machst, aber ich würde mich sehr freuen, wenn du vielleicht Glückwünsche ausrichten würdest, wenn du magst. Ich mag, ich heiße ja Marc, deswegen mag ich das. Am liebsten Nachmittag, damit wir etwas ausschlafen können nach der anstrengenden Zeit. Ich weiß nicht, was ihr für eine anstrengende Hochzeit hattet, aber ich wünsche euch beiden alles Liebe, alles Gute. Ich meine, ich weiß ja nicht, ist das schon Sonntag, ne?
1: Sonntags, gibt's Sex oder sowas?
0: Ja, ja, man weiß ja nicht.
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0: Ja. Geburtstagsgrüße haben wir natürlich auch wieder jede Menge. Ne?
3: Also, guten Tag. Ja? Sie sind verbunden mit der Vodafone-Mailbox von 01627.
0: Oh, da müssen wir mal da. Hör da. Ja.
3: Bitte und? Sprechen Sie Ihre Nachricht nach dem Tonsignal.
0: Hallo Jasmin, ich soll dir eigentlich zum Geburtstag gratulieren, aber liegst du schon wieder auf dem Ohr, ne? Bist auch ein bisschen betrunken, schon zum 24. wahrscheinlich. Weil, wer hat mir hier geschrieben? Die Katrin hat mir geschrieben, ich soll dich ganz, ganz lieb grüßen von der Katrin und von dem Papa David. Und ich soll dir eigentlich ein Ständchen singen. Ich weiß, mache ich jetzt trotzdem. Sing ich dir mal auf die Mailbox. So, mein Klavier ist schon klar.

Ich leg jetzt auf, ja, Jasmin? Ja, Mailbox vollgesungen. Reicht hinne. Reicht hinne doch. Zum 24. Ja, wenn auch Sie jemanden zum Geburtstag gratulieren wollen, ne? Tun sich keinen Zwang an. 0345 20 44 300. Gern schon vorbestellen. Auch für nächsten Sonntag oder so. 0345 20 44 300. Jetzt gibt es Dusty Springfield, produziert von den Pet Shop Boys. Ich finde, man hört es auch. Radio Brocken jetzt mit In Private.

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5: Der heutige Nachmittag ist heiter bis wolkig, 21 Grad gerade in Naumburg. Aber es gibt eben auch viele Orte, wo es kühler ist. Timmenrode, so heißt es. Timmenrode bei Blankenburg meldet gerade nur 17 Grad. Gibt immer ein paar Regenechos hier auf dem Radebrocken-Wetterradar. Auch heute Abend, kommende Nacht, kann es immer mal wieder regnen, örtlich sogar gewittern. In den nächsten Tagen bleibt es unbeständig und wechselhaft. Es bleibt auch kühl bei Temperaturen um 20 Grad. Dienstag ist zunächst der schönste Tag der kommenden Woche.
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6: Es ist 15 Uhr. Ich bin Florian Klaus. Guten Tag. Wird nach dem Rücktritt von Unionsfraktionschef Spahn die Bundesregierung umgestellt? Kanzler Merz hat das im ZDF-Sommerinterview nicht ausgeschlossen. Es wird unter anderem spekuliert, dass Kanzleramtschef Frei Spahn nachfolgen könnte. Damit würde sein Posten frei werden. Außerdem sagte Merz zu seinen schlechten Umfragewerten:
7: Wir haben es mit einer Vertrauenskrise der Demokratie insgesamt zu tun. Ja. Und daran arbeiten wir in der Koalition. Das ist nicht nur die Aufgabe einer Regierung, es ist auch die Aufgabe aller demokratischen Parteien.
6: Kritik an seiner Kommunikation wies Merz zurück. Er werfe niemandem persönliche Faulheit vor, sondern versuche eine Problembeschreibung. Über das Sparpaket der schwarz-roten Koalition im Gesundheitsbereich ist viel gestritten worden. Wenn es jetzt wie beschlossen umgesetzt wird, rechnen die gesetzlichen Krankenkassen für die kommenden zwei Jahre mit stabilen Beiträgen. Luft gäbe es allerdings nicht, so der Chef des Spitzenverbands Blatt. Zu den beschlossenen Maßnahmen gehören Ausgabenbremsen für Praxen und Kliniken sowie höhere Zuzahlungen für Medikamente. Mit frauenfeindlichen Aussagen hat der Influencer Andrew Tate in sozialen Netzwerken Millionen Männer und Jugendliche erreicht. Jetzt sind er und sein Bruder wegen einer Reihe mutmaßlicher Sexualdelikte in den USA festgenommen worden. Bei den Vorwürfen britischer Ermittler geht es unter anderem um Vergewaltigung, Menschenhandel und Straftaten im Zusammenhang mit Kinderpornografie. Heute Abend entscheidet sich, wer bei der Fußball-WM den Titel holt. Im Finale stehen Europameister Spanien und Titelverteidiger Argentinien. Um 21 Uhr geht's los. Ungewöhnlich lang wird diesmal wohl die Halbzeitpause dauern. In einer großen Show im Stil des Super Bowls sollen unter anderem Stars wie Shakira, Madonna und Justin Bieber auftreten. 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
5: A14 Richtung Magdeburg hat es gerade einen Unfall gegeben zwischen Halle-Ost und Halle-Peißen. Hier gibt es Behinderung. Ich wiederhole das. A14 in Richtung Magdeburg. Ein Unfall zwischen Halle-Ost und Halle-Peißen. Hier gibt es im Moment stockenden Verkehr. Und es blitzt, und das ist noch keine Gewitter, auf der A2 Richtung Berlin in Höhe der Raststätte Buckautal. A36 Richtung Braunschweig, Höhe Wernigerode Nord, direkt in der Baustelleneinfahrt, ein Blitzanhänger. A38 Richtung Göttingen am Dreieck Südharz. In Gentin auf der B1 Richtung Parchen in der 70er-Zone. Und Luca, hey Luca, du bist der Beste. Danke an Luca. Luca hat uns gerade noch einen gemeldet zwischen Halle und Bruckdorf. Alte Schmiede, dort übrigens beidseitig. Haben Sie mehr? Gerne her. Machen Sie einfach wie Luca. Melden Sie. Staus und Blitzer, gerne auch Umbauten oder Abbauten. Auf jeden Fall immer kostenlos unter 08000 52 58 52. Gute Fahrt, gute Laune. Und was wollen Sie?
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5: Yep.
11: Das ist ein kleiner Kläffer. Er hat ohne mich hier keine Relevanz. Er ist halt ein kleiner Fisch, ein kleiner Nebendarsteller hier. Eigentlich noch niemand Darsteller, er ist eigentlich, wie sagt man, ein Komparse.
5: Was?
11: Im Endeffekt ein Komparse mit Sprechrolle.
5: Entschuldigung.
11: Ich habe hier die Hauptrolle. Der kann halt nichts. Der kann gar nichts. Der ist auch dumm, dumm wie Brot. Also richtig, Weißbrot ist noch schlauer als der Typ so. Der ist so hohl. Außer rumfurzen, saufen und brüllen. Also einfach laut sein.
5: Ja, laut bin ich.
11: Hat das der nichts drauf. Ein Niveau an Intelligenz, Ex on the Beach irgendwie.
5: Ja.
11: Einfach geistige Tiefflieger vom Allerfeinsten.
5: Eieieiei, der teilt aber auch aus hier, du. Der teilt aber auch. Also. Boah, recht hat er da recht, ne?

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0: Karl-Heinz in Leipzig.
1: Ja, Mahlzeit.
0: Ich freue mich, dass auch die Sachsen diese Sendung hören. Das ist ja der Garant für gute Laune am Sonntag. Wir gehen ja hier aktiv gegen die Sonntagslangeweile vor. Und du hättest ja sächsische Sender, aber du hast dich natürlich für Radio Brocken entschieden, weil du Geschmack hast, ne?
1: Genau so ist es.
0: Und weil du natürlich auch einfach mal nach Leuna willst, ins Nova Shopping Center. Ich habe hier ein Tagesticket liegen für dich. US Car und Bike Evolution 2026, Freitag bis Sonntag.
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0: Du müsstest nur, lieber Karl-Heinz, mal beweisen, dass du auch Experte bist, ne? Also entweder bist du Biker oder Car-Freak, ich weiß es nicht. Was bist du?
1: Ja, mehr Auto.
0: Mehr Auto. Dann lass mal hören. Plagier mal deinen Lieblings-US-Car. Ja, geil. Ey, geil.
3: Gewonnen.
0: Was war das jetzt? So ein Ford Ranger oder sowas, ne, glaube ich.
1: Na genau, sowas in der Art.
0: Ja, ja.
1: Sowas ist ganz cool.
0: Ja, ja, eindeutig. Klang auch so. Ich wünsche dir ich wünsche ganz viel Spaß. Ne? Und es gibt ja auch deutsche Autos, die Leute begeistern. Nicht? Zum Beispiel...

0: Ach ja, wir werden immer kreativer, glaube ich.
1: Ach ja, du vor allem.
0: Gut, dass wir ihre Musikwünsche nicht singen. Das machen immer noch die Originalinterpreten, die Künstler, die auch singen können.
1: Und wollen.
0: Und wollen. Und dürfen.
1: Und dürfen.
0: Ich darf ja noch nicht mal. Eigentlich darf ich ja nicht, aber sonntags ist das Haus ja weitestgehend leer. Martin Meyer, unser Tontechniker, verhindert es nicht. Michael Nowak, unser Spielleiter und Notar, geht juristisch nicht gegen mich vor. Christine aus meinem Team für Sachsen unterstützt mich in allen Dingen. Christine unterstützt mich immer, auch beim Auslosen ihrer und eurer Musikwünsche. Die werden Sie los bei ihr telefonisch.
1: 0345 20 44 300.
0: 0345 52 58 69?
1: Davon wechselst du jetzt was.
0: Achso.
1: 0345
0: ja?
1: 20 44 300.
0: Ja, ich bin ein bisschen durcheinander. Ich bin ein bisschen durch den Wind. 0345 20 44 300.
1: Nur genau.
0: Genau. Nicht 69, nicht 20, nicht 48, sondern Katschi Ofenbach. Gewünscht von Regina aus Eisleben. Du.

0: besser so.
1: Entschuldigung mal ganz kurz.
0: Ein kleines Hui.
1: Oh Gott, schön.
0: Ein bisschen Aua.
1: Ah.
0: Hey Kätzchen, guck doch nicht so sauer. Einmal Schnipp und einmal Schnapp.
1: Morgen.
0: Morgen kommt das Schwänzchen ab.
1: Ja, unser Katzengesang, den ich hier bringe, der gefällt Christian Wesemann ganz gut. Er schreibt hier, deine Duette mit Christine hören sich gut an, macht auf jeden Fall weiter so. Ja. Naja gut, ich bin mir nicht ganz sicher. Ich glaube, die einen sagen so, die anderen so. Nee, aber bitteschön. Danke, Christian, für deine Meinung. Hier ist erstmal Tinchen Turner. Die kann singen.

0: sein.
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3: Um 15:31 Uhr. Eine Minute nach 3:30 Uhr. Die offizielle Sachsen-Anhalt-Temperatur. Gerade 19 Grad. Fast alle unsere Wetterstationen melden einheitliche 19 Grad. Unter anderem ziemlich Cowboy-Kütten. Gardelegen zum Beispiel meldet nur 18. Es kann immer mal wieder ein Regenscheuerchen geben. Kann wohlgemerkt. Gibt auch sonnige Abschnitte. Auch kurze Gewitter sind möglich. In den nächsten Tagen bleibt es wechselhaft. Der schönste Tag der neuen Woche ist wohl Dienstag.
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3: A2 in Richtung Berlin. Zwischen Alleringhersleben und dem Rastplatz Lorkberg. Ein defektes Fahrzeug auf dem linken Fahrstreifen. Fahren Sie bitte vorsichtig. Die Polizei ist bereits unterwegs. Im Moment noch eine ungesicherte Unfallstelle. Deshalb wiederhole ich das. A2 in Richtung Berlin. Zwischen Alleringhersleben und dem Rastplatz Lorkberg. Ein defektes Fahrzeug. Fahren Sie bitte vorsichtig. In der Gegenrichtung A2 Richtung Hannover, zwischen Rastplatz Lorkberg und Alleringhersleben, auch eine Unfallstelle. Hier sind Personen auf der Fahrbahn, fahren Sie bitte vorsichtig. Die Gegenrichtung, gleiche Ecke, gleiche Stelle, zwischen Rastplatz Lorkberg und Alleringhersleben. Im Moment Personen auf der Fahrbahn, offenbar handelt es sich um einen Unfall im Mittelplankenbereich. A14 Richtung Magdeburg, auch hier nach wie vor und unverändert Behinderung nach einem Unfall zwischen Halle Ost und Halle Peißen. Es blitzt im Moment. A2 Richtung Berlin in Höhe der Raststätte Puckautal, A36 Richtung Braunschweig, Höhe Wernigerode Nord, und zwar direkt in der Baustelleneinfahrt, A38 Richtung Göttingen am Dreieck Südharz, B1 in Gentin Richtung Parchen in der 70er-Zone und zwischen Halle und Bruckdorf, Alte Schmiede, dort beidseitig. Haben Sie mehr? Gerne her. Melden Sie Staus und Blitzer wie immer kostenlos unter 08000 52 58 52.
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3: 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Vorher noch ein Radio Brocken Happy Hit für noch mehr gute Laune von Lady Gaga. Abracadabra.

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1: Es ist wohl jetzt endgültig, der Weg ist endgültig frei für den Bundestrainer Jürgen Klopp. Nach mehreren unabhängigen Medieninformationen soll Klopp schon Ende der Woche, und zwar wohl am kommenden Freitag, auf einer großen Pressekonferenz vorgestellt werden. Zuerst hatte Sky berichtet und kurz danach die Bild-Zeitung. Also, Klopp ist offenbar gesetzt. 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

0: Hier ist der Radio beim Gute Laune Sonntag jetzt mit dem Thorsten aus Bernbock. Ich grüße dich, mein lieber Thorsten.
1: Hallöchen, Grüße zurück.
0: Du möchtest nach Berlin, ne?
1: Ja, gerne.
0: Zu der Pressekonferenz, wo Klopp vorgestellt. Nee, du möchtest. Nee. Geolino live, ne? Das war's jetzt. In den Gärten der Welt. Du bist großer Musical-Fan, oder was?
1: Ja.
0: Mit deiner Family geht's dahin. Das ist nämlich ein Familienticket. Jawohl. Eine Minute, 60 Sekunden musst du jetzt noch hochkonzentriert hier arbeiten. Rabottern.
1: Mach mal.
0: Ja, ein flüssiges Gespräch mit mir führen. Flüssig heißt, keine langen Pausen machen, nicht einsilbig werden und so. Fünf Dinge, mein lieber Thorsten, du bist der Steinmörder, du kennst dich aus, ne?
1: Mhm.
0: Fünf Dinge darfst du nicht sagen, nämlich ja, nein, schwarz, weiß und da kommt der Name des Spiels her, Quark. Wenn du es hinkriegst, hast du gewonnen. Ich drück dir die Daumen, nochmal tief durchatmen. Oh, und jetzt geht's los.
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0: Bist du denn Fußballfan überhaupt?
1: Jemand du.
0: Doch, ja?
1: Ich bin Fußballfan.
0: Also, ja. Aber ist ja schade eigentlich, ich meine, heute Abend ist ja großes Finale ohne Deutschland, ne, glaube ich.
1: Gut so.
0: Gut. Argentinien, Espanyol, wer gewinnt heute Abend? Spanien, oder?
1: Spanien.
0: Spanien. Du traust den Argentinern da gar nichts zu, ne?
1: Nicht so viel.
0: Nee. Ich glaube, dass heute Abend die meisten Deutschen das nicht gucken, weil Deutschland nicht dabei ist. Siehst du das auch so?
1: Könnte möglich sein.
0: Wir hatten so schöne weiße Trikots früher immer. Kennst du noch diese weißen Trikots?
1: Die blauen kenne ich.
0: Die blauen, ja, früher hatten wir weiße. Und die Schiedsrichter waren früher immer tiefschwarz. Schwarz waren die immer.
1: Ne? Grau.
0: Ja gut, ich meine, die innere Einstellung kenne ich jetzt nicht so genau. Aber wichtig ist auch, dass wir die Fußballregeln kennen. Also du weißt ja, der Ball ist rund und ein Spiel dauert wie viele Minuten? 90, glaube ich. 90?
1: 90.
0: 90 Minuten. Und...
3: gewonnen!
0: Heieiei! Und Radio Brocken Marc Quark dauert 60 Sekunden, hast du brillant überstanden. Also, einfacher konnte ich es dir nicht machen, weil ich habe ganz viel Wortanteil weggenommen.
1: Ich weiß.
0: Ich habe ein großes Herz für dich und deine Familie. Viel Spaß in Berlin!
1: Danke.
0: Tschüss, ciao.
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1: Ja, wir haben ja, also streng genommen, und der gediegene Hörer weiß, ich nehme das hier alles sehr genau, ich nehme es sehr streng hier, aber ich bin hier sowas Ähnliches wie ein Moderator. Und streng genommen haben wir einen Kälteeinbruch.
2: Oh, absolut.
1: Ja. Also im Vergleich zu den letzten Tagen ist ja heute relativ kühl. Mhm. Also viele sagen aushaltbar. Ja. Und wir wissen nicht, wann dieser Wunsch-Hit in unsere Radiobrocken Gute Laune Sonntags Wunschbox geraten ist. Aber der Dirk hat sich gewünscht. Wobei, Eis schmeckt auch heute, ne?
2: Das schmeckt immer. Ja. Das esse ich auch gerne im Winter.
1: Eis schmeckt auch heute. Der Dirk, woher auch immer, hat sich gewünscht mit dem Text: Das wär's am heutigen Sonntag. Sexy Eis! Bürger Lars Dietrich! Und auch Sie können sich was Schönes wünschen.
2: 0345 20 44 300.
1: Auch Spaghetti-Eis. 0345 20 44 300. Ansonsten gerne eine WhatsApp schicken, WhatsApp-Sprachnachricht. Sie können mailen
2: an wunschit@radiobrocken.de.
1: Oder Sie schreiben mir einfach bei Instagram, wie Dirk das auch gemacht hat.

0: es passt ein bisschen in diese Sendung. Gute Laune pur gibt's am Sonntag nur bei Radio Brocken im Radio Brocken Gute Laune Sonntag. 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
12: Es ist im Moment sehr wechselhaft bei uns im ganzen Land. Wir haben gerade 18, 19, örtlich 20 Grad. Hier oder da regnet es auch. Halberstadt meldet 19, Kaiserkirchen bei Neumburg 18 Grad. Es sind auch örtlich Gewitter möglich. In den nächsten Tagen bleibt es unbeständig. Der Dienstag ist nach der heutigen Wetterprognose der wohl schönste Tag der kommenden Woche. Da gibt es ein bisschen Sonne und die Temperaturen erreichen 23 Grad.
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14: Es ist 16 Uhr. Ich bin Florian Klaus. Guten Tag. Es ist schon länger im Gespräch. Jetzt ist die Sache wohl geklärt. Jürgen Klopp soll Medienberichten zufolge schon am kommenden Freitag als neuer Fußball-Bundestrainer vorgestellt werden. Sein bisheriger Arbeitgeber Red Bull gibt den früheren Coach von Dortmund und Liverpool demnach nach Verhandlungen mit dem DFB frei. Läuft alles nach Plan, soll Klopp laut Sky seinen bis 2030 gültigen Vertrag am Freitag unterschreiben und der Deal dann auch verkündet werden. Nach dem Rücktritt von Unionsfraktionschef Spahn soll relativ bald ein Nachfolger stehen. Das hat CDU-Chef Merz im ZDF-Sommerinterview gesagt. Er hat auch nicht ausgeschlossen, dass es Veränderungen in der Bundesregierung geben könnte. Zum Spahn-Rücktritt selbst sagte er, die vorausgegangene Empörung habe er so nicht erwartet.
15: Zumindest nicht in diesem Umfang. Aber es hatte wahrscheinlich auch was mit seiner Person zu tun und auch mit der Kommunikation. Und da hat es dann ziemlich viel Empörung gegeben.
14: Spahn war zurückgetreten, weil er wegen seiner Elternschaft durch eine Leihmutter unter Druck stand. Große Mengen Kleidung werden jedes Jahr ungetragen vernichtet, weil Hersteller sie nicht verkaufen konnten. Das ist ab heute durch eine EU-Vorschrift zumindest für größere Firmen nicht mehr erlaubt. Die EU will dafür sorgen, dass sie die Kleidung entweder nochmal zum Verkauf anbieten oder spenden. Für kleinere Unternehmen gilt die Regel erst später. Spanien oder Argentinien. Heute Abend entscheidet sich, wer bei der Fußballweltmeisterschaft in Nordamerika den Titel holt. Um 21 Uhr geht's los. Ungewöhnlich, die Halbzeitpause wird wohl verlängert, um Zeit für eine große Show mit Weltstars wie Shakira und Madonna zu schaffen. Den goldenen Pokal überreicht am Ende US-Präsident Trump. 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
12: A2 in Richtung Berlin. Vorsicht bitte, ein defektes Fahrzeug zwischen Alleringer-Sleben und dem Rastplatz Lorkberg. Das steht auf dem linken Fahrstreifen. Ein defektes Fahrzeug A2 Richtung Berlin zwischen Alleringer-Sleben und dem Rastplatz Lorkberg. Linke Spur. In der Gegenrichtung A2 Richtung Hannover. Gleiche Höhe zwischen dem Rastplatz Lorkberg und Alleringer-Sleben. Hier sind Personen auf der Fahrbahn. Vorsicht bitte, auch insbesondere im Bereich der Mittelleitplanke. A14 Richtung Magdeburg zwischen Halle Ost und Halle Peißen. Hier hat es einen Unfall gegeben und deshalb gibt es unverändert Behinderung. Es blitzt A2 Richtung Berlin in Höhe des Rastplatzes, hätte ich fast gesagt. Ist eine Raststätte, ne? Also A2 Richtung Berlin in Höhe der Raststätte Buckautal. A36 Richtung Braunschweig, Höhe Wernigerode Nord, direkt im Baustellen-Einfahrtsbereich. A38 Richtung Göttingen am Dreieck Südharz und zwischen Halle und Bruckdorf, Alte Schmiede, dort blitzt es beidseitig. Haben Sie mehr? Gerne her, melden auch Sie. Staus und Blitzer, wir mal kostenlos unter 08000 52 58 52. 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
12: Yep.
17: Großer Mist, ganz großer Mist, was die hier machen.
18: Warum?
17: Warum? Das ist ja keine Frage. 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

Ach, Machu, you never walk alone. Hier ist Radio Brocken, die beste Musik für Sachsen-Anhalt, gleich bei uns Echo Smith. Es ist 16.11 Uhr, 11 Minuten nach 4. Was plane ich denn jetzt hier? Achso, Kaffee, wir wollten Kaffee. Wir wollten ja ein bisschen Kaffee trinken, ne? Ein bisschen Kaffee schlabbern, weil wir haben auch Besuchergruppen heute hier im Funkhaus und deswegen haben wir ja so Plattenkuchen angeschleppt. Ja, Plattenkuchen. Der Kuchen ist nicht platt, sondern ist ein platter Kuchen, also so ein Blech, ne? Ich glaube, er nimmt einen platten Kuchen, ne? Die Sendung ist platt, ja, schon ganz klar. Also, wenn Sie mich fragen, eine sehr platte Sendung, ne? Aber, ja. Aber jetzt geht es ja um platten Kuchen, ne? Plattenkuchen. Also, was haben wir denn hier? Butterstreusel, Zuckerkuchen, Buttermandel. Mandel auch, gucken wir hier, ne? Also, Plattenkuchen. Es gibt jetzt hier bei uns gleich Kaffee. Die Gelegenheit für Sie, ein großes Radio Brocken Gute Laune Sonntags Kaffeepaket zu gewinnen. Und das Schönste, die blaue Radio Brocken Tasse ist auch mit drin. Ne? Und weil diese Besuchergruppe hier gerade das Funkhaus läuft, haben wir überall Plattenkuchen hingestellt. Zuckerkuchen. Huhu, hallo! Hey. Hallo, ja. Jetzt stehen die auch noch vor der Tür. Das sind Niedersachsen. Die wollen mal einen richtigen Radiosender sehen. In Niedersachsen gibt es sowas ja nicht. Deswegen kommen die nach Sachsen-Anhalt hier. Das ist ja klar. Also ich wollte jetzt, achso, die Nummer, habe ich die Nummer schon gesagt? Weiß ich gar nicht. 0345 2044 300, die Sendung entgleitet gerade. 0345 2044 300, gewinnen Sie Ihr Radio Brocken Gute Laune, so das Kaffeepaket mit der blauen Radio Brocken Taste unter 0345.

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0: freuen Sie sich auf Sir Rod Stewart. Gleich die beste Musik für Sachsen-Anhalt. Das war Echo Smith. Kids, sondern Erwachsene, aber nette, sind jetzt hier bei mir im Studio. Ganz, ganz viele. Ihr kommt aus Niedersachsen, ne?
1: Yeah.
0: Ja. Weil die wollten mal einen richtigen Radiosender sehen. In Niedersachsen gibt es sowas ja nicht. Und da haben sie sich gedacht, fahren wir mal nach Sachsen-Anhalt. Außerdem gibt es hier tollen Plattenkuchen. Hier ist der Radiobock, gute Laune Sonntag. Um 16.16 Uhr, Schnapszeit. Ich weiß gar nicht, habt ihr einen Jägermeister mitgebracht aus Niedersachsen? Schnapszeit gerade? Nee. Yeah. Nee, habt ihr nicht. Nee, dann müssen wir doch Schirka Feuerschein. Heute müssen wir doch Schirka trinken. Also. Aber erstmal trinken wir Kaffee mit Mausi. Hallo Mausi.
2: Hallo Marc, ich grüße dich.
0: Hallo Mausi, woher rufst du denn an bloß?
2: Markilein, ich komme aus Irkleben.
0: Oh.
2: Ich bin mit meiner Enkelin Pia unterwegs.
0: Nein, das ist ja toll. Und ihr wollt jetzt das Radio Rocken Gute Laune und das Kaffeepaket gewinnen, ne?
2: Auf jeden Fall, mein Lieber.
0: Ja. Ich zähle mal auf, was wir hier haben. Heute haben wir Plattenkuchen, habe ich schon gesagt, wegen der Besuchergruppe. Ja, da hat unser Geschäftsführer, der Mike, ne, unsere Geschäftsführerin Tina, haben richtig, richtig Geld ausgegeben. Haben wir Plattenkuchen bestellt. Ne, und ich zähle mal auf, was wir sonst so haben. Wenn dir auffällt, was sonst zu einem guten Kaffee trinken fehlt, und irgendwas fehlt ja immer, das weißt du, dann kriegst du das Radio Brocken Gute Laune, so das Kaffeepaket samt blauer Radio Brocken-Tasse. Dann schmeckt deiner Enkelin, Enkel oder Enkelin?
2: Enkelin Pia.
0: Enkelin Pia. Dann schmeckt Pia auch der Kakao da bestimmt total toll raus.
2: Also, ich hoffe, es ist doch Pia, oder?
0: Pia?
2: Sie nickt.
0: Ja, nicken hört man nicht im Radio, aber das lassen wir gelten.
2: Lassen wir gelten.
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0: Wir haben heute Plattenkuchen. Ich hab schon gesagt, wegen dieser Besuchergruppe haben wir Plattenkuchen. Ich meine, die Sendung ist sowieso platt, aber der Kuchen, ne, der kann sich sehen lassen. Ganze Bleche sind hier angeschleppt worden. Zuckerkuchen, Bienenstich und Streuselkuchen. Wir haben auch, das wusste ich ja nicht, deswegen haben wir meine obligatorischen Quarkbällchen besorgt. Die sind auch da. Wir haben Butterkekse, wir haben eine Thermoskanne voll mit starkem, schwarzem, heißem Kaffee. Wir haben hier Maja und Christine aus unserem Team für Sachsen trinken draußen Brennnesseltee oder irgend so ein Zeug. Ich weiß es doch auch nicht. Schnäpschen haben wir heute nicht. Also wenn du gleich Schnaps sagst, hat Pia ihre Tasse.
2: Ich sag mal Eierlikör.
0: Ja, haben wir nicht, Menschenskinder.
4: Gewonnen.
0: Eieieiei. Also grüß Pia, schön, ne, dass mit der Tasse geht klar und du kriegst den Radio Brocken Gute Laune Sonntags Kaffee, ne, der leckere mit dem Verwöhnaroma.

0: Noch wenige Sekunden. Kleinen Moment noch. Jetzt. 16.23 Uhr, 7 Minuten vor halb 5.
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0: vor Freude nass. Also wenn Sie ausgelost werden von Christine aus meinem Team für Sachsen-Anhalt, die Sie erstmal anrufen können.
1: 0345 20 44 300.
0: Ich glaube, ich fliege hier bald raus. Die Sendung entgleitet, glaube ich, endgültig jetzt auch. Ich kann es ja auch nicht ändern. 0345 20 44 300 einfach mal anbimmeln.
1: Oder WhatsAppen.
0: WhatsApp-Sprachnachricht, darauf steht Christine aus meinem Team für Sachsen-Anhalt. Komm da sofort runter. Ja, Mensch, das geht. Sie können ansonsten mailen, wunschhit@radiobocken.de.
1: Oder Sie schreiben Marc bei Instagram. Thomas aus Goslar hat sich dafür entschieden. Moin Marc, hier ist Thomas. Würde mich sehr freuen, wenn du das Lied spielst. Major Tom, völlig losgelöst. Schöne Grüße auch an mich, Christine.
0: An dich?
1: An mich.
0: Der ist auch völlig losgelöst, der Typ.

0: Ich weiß nicht. Was für Träume haben Sie sonntags im Bett?
1: Sonntags, ja, gibt's Sex oder sowas.
0: Verkehr machen wir gleich. Vorher gucken wir mal schnell aufs Wetter. Osterhausen weiß neben 19. Gommern 18 Grad. Heute Abend, kommende Nacht sind auch immer noch vereinzelte Gewitter möglich, auch vereinzelte Regenschauer. Damit müssen Sie jetzt schon rechnen. Die Tageshöchstwerte heute als auch morgen 22 Grad. Dienstag ist wohl der schönste Tag der Woche.
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0: A9 Richtung Nürnberg. Wir haben einen defekten LKW zwischen Kleinmarzehnt und Elbebrücke. Vorsicht bitte. A9 Richtung Nürnberg. Zwischen Kleinmarzehnt und der Elbebrücke steht ein defekter LKW. Und es gibt dann noch Bindungen nach einem Unfall auf der A14 Richtung Magdeburg zwischen Halle Ost und Halle Peißen. Im Moment ist auf der A2 wieder alles frei. Die Unfallstelle, die wir vor einer halben Stunde noch gemeldet haben, ist offenbar geräumt. Dafür blitzt es auf der A2 Richtung Berlin in Höhe der Städte Buckautal, auf der A36 auch Richtung Braunschweig. In der Baustelleneinfahrthöhe Wernigerode Nord, das ist eine 60er-Zone, steht ein Blitzanhänger. A38 Richtung Göttingen am Dreieck Südharz und zwischen Halle und Bruckdorf beidseitig Höhe Alte Schmiede. Haben Sie mehr? Gerne her. Melden auch Sie Staus und Blitzer, wie immer kostenlos unter 08000 52 58 52.
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0: Boah, welches Gelacht, das ist ja lieb, das ist ja nett. Ich habe noch ein Familienticket für Sie und die ganze Family, sonst wäre es ja kein Familienticket, ne? Running Gag von mir. Geolino live in den Gärten der Welt in Berlin. Am kommenden Samstag, 25. Juli. Sie erwarten Volker Rosin, Papalapap, Senta, Leonie, Nielsen, Bibi und Tini aus dem Musical und. Sind Sie bereit? Dann los, packen Sie ein, Ihre Picknickdecke in Sonnenhut. Vielleicht ein bisschen Sonnencreme, gute Laune auf jeden Fall. Und dann rufen Sie jetzt an, machen Sie sich dieses Familienticket klar bei mir. Hier unter 0345 20 44 300. Ich sage immer dabei sein bei Angerstein. 0345 20 44 300. Jetzt noch ein Happy Hit. Von Duran Duran. Bad Boys. 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Für noch mehr gute Laune. Für Girls und für Boys, ne? Ja, auch für die Wilden. So, ich mach mal Mikro aus kurz, warte.

0: Ich weiß gar nicht, Basti, bist du auch so ein Wild Boy?
1: Ja, aber immer.
0: Basti aus Dessau, es ist 16.38 Uhr.

0: Der Radiobocken, gute Laune, Sonntag mit dem wilden Basti aus Dessau. Und mit einem Familienticket für Geolino Live in den Gärten der Welt in Berlin. 60 Sekunden, mein lieber Basti. Eine Minute trenne ich noch von diesem Ausflug in die Hauptstadt. Kennst du das Spiel Radiobocken mag Quark?
1: Ja, ich kenne das. Ich versuche da seit Monaten reinzukommen.
0: Ja, heute hast du es geschafft, Menschenskinder. 60 Sekunden lang nicht Ja, Nein, Schwarz, Weiß und Quark sagen. Flüssig reden, nicht einzubeschweren, keine langen Pausen machen. Mehr Spielregeln haben wir gar nicht und halt einen Top-Preis. Geolino Live für dich und die ganze Familie in Berlin. Ich drücke dir die Daumen. Fangen wir an?
1: Wir fangen an.
0: Alles klar, dann nochmal tief durchatmen. Und jetzt geht's los.
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0: Menschenskinder. Wie ist denn das Wetter in Dessau gerade? Es scheint die Sonne, ne?
1: Regen.
0: Ach, bei euch ist Regen. Ja, das ist so unterschiedlich heute, nicht? Regen, Sonne im Wechsel ist unbeständig. Aber es ist nicht kalt, oder?
1: Warm.
0: Warm. Wie warm? 20 Grad habt ihr in Dessau, ne? 20.
1: 16.
0: 16. Na gut, bei Regen, ne? Das kühlt dann ja auch schnell ab, ne? Habt ihr eine richtig dicke, fette, schwarze Wolke über euch gerade, ne?
1: Grün.
0: Eine grüne Wolke? Hast du was geraucht, oder was?
1: Grün.
0: Eine grüne Wolke. Also, was du da über dir siehst, sind wahrscheinlich Bäume. Ja, Bäume. Und über den Bäumen sind dann die Wolken. Meistens sind die weiß. Kennst du die?
1: Blau.
0: Ja, wir haben ja vorhin auch schon rosa Wolken gehabt hier im Programm. Hast du es gehört vielleicht vorhin?
1: Vielleicht.
0: Vielleicht. So sicher bist du ja nicht. Bist du schon eine lange Zeit dabei heute? Ja.
1: Immer.
0: Ja, immer. Um 8 Uhr wird's Radio angemacht, ne?
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0: Ich weiß gar nicht, warum ich heute so ein großes Herz für Hörer habe. Ich übernehme den meisten Wortanteil in der Minute, damit ihr auch schön gewinnt. Vorhin auch schon gemacht bei Thorsten aus Bernburg. Hast du den gehört vorhin, Thorsten aus Bernburg?
1: Ja, das war gar nicht so einfach.
0: Ja, das sagen alle. Ich weiß gar nicht, warum. Ich wünsche euch viel Spaß in Berlin. Mach's gut, Basti. Ciao. Tschüss.
1: Danke.
0: Tschüss.

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1: Ja! Ihr und eure Musikwünsche, 20 Stück Sonntag für Sonntag, 2 pro Stunde, 1 pro Halbstunde. Jetzt ist schon der nächste dran. Und zwar für Bernd und Jelena. Heißt sie so?
2: Jelena, ja.
1: Jelena. Aha. Die haben alles richtig gemacht. Die haben angerufen. 0345 2044 300. 0345 2044 300. Christine ist etwas von der Rolle. Man kann ja deshalb auch eine WhatsApp schicken, eine WhatsApp-Sprachnachricht. Das haben die beiden, glaube ich, auch gemacht. Ne?
2: Die haben mir bei Instagram geschrieben.
1: Ach je, ja, mailen wäre sonst auch noch gegangen.
2: Wunschit@radiobrocken.de.
1: Die beiden haben aber tatsächlich mir bei Instagram geschrieben. Hallo Marc, heiße Grüße. Das haben die geschrieben. Hallo Marc, heiße Grüße aus Eisleben und Chicago von Bernd und Jelena. Wir wünschen uns Room with a View. Hier ist Tony Carey.

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2: Heute wird in New York der neue Fußball-Weltmeister gekürt und neben dem WM-Pokal und den Goldmedaillen wartet auf den Sieger diesmal eine ganz neue und ganz besondere Auszeichnung. Radio Brocken WM-Reporter Max Voistenberg weiß was.
3: Neben der WM-Trophäe und den Goldmedaillen gibt's jetzt für den neuen Weltmeister erstmals auch einen Meisterring. Insgesamt bekommt das Siegerteam 30 dieser Ringe. Kapitän und Trainer erhalten direkt nach dem Finale zunächst eine vorläufige Version. Später werden die fertigen Schmuckstücke übergeben. Außerdem will die FIFA 1996 Fanringe verkaufen als Erinnerung an die Weltmeisterschaft. Meisterringe kennt man bisher vor allem aus den USA, zum Beispiel bei der NFL oder auch der NBA. Damit schwappt also eine typisch amerikanische Sporttradition jetzt auch auf den Fußball über.
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Eine Stunde haben wir noch direkt nach den 17 Uhr Nachrichten. Dann gibt es noch eine weitere Stunde der längsten Live-Show im deutschen Radio. Der Radiobrocken. 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Jetzt erstmal.

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13: Achtung, Autofahrer A14 Richtung Magdeburg, hier liegen Fahrzeugteile auf der Fahrbahn zwischen Halle Trotha und Löbejün. Vorsicht bitte, ich wiederhole das, A14 Richtung Magdeburg, Fahrzeugteile auf der Fahrbahn zwischen Halle Trotha und Löbejün. Mit Radio Brocken immer sofort informiert, wenn das passiert. Grillen heute Abend, ja, vielleicht unter dem Carport. Es kann immer mal wieder eine Husche geben. Auch in den nächsten Tagen ist das Wetter sehr, sehr wechselhaft. Dienstag soll ganz schön sein.
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14: Es ist 17 Uhr. Ich bin Florian Klaus. Guten Tag. Die Verhandlungen zwischen dem DFB und Red Bull sind wohl gut gelaufen. Das Unternehmen lässt Jürgen Klopp mehreren Medienberichten zufolge ziehen, damit er neuer Bundestrainer werden kann. Laut Bild soll Red Bull dafür keine Forderungen haben. Klopp würde demnach auch nicht als Botschafter oder Ratgeber beim Konzern bleiben. Wenn alles klappt, soll Klopp am Freitag bei einer Pressekonferenz vorgestellt werden. Bundeskanzler Merz schließt nach dem Rücktritt von Unionsfraktionschef Spahn einen größeren Personalumbau in der Bundesregierung nicht aus. Im ZDF-Sommerinterview sagte er, Spahns Abgang könnte eine Gelegenheit sein, noch einmal über die Aufstellung des Kabinetts nachzudenken. Als möglicher Nachfolger an der Fraktionsspitze wird vor allem Kanzleramtschef freigehandelt. Merz will die Nachfolge schon in den nächsten Tagen klären. Kleiner Koffer, Rucksack oder doch lieber nur eine Handtasche? Gerade jetzt in der Hauptreisezeit sorgt das Handgepäck bei vielen Fluggästen für Ärger. Die Chefin des Bundesverbands der Verbraucherzentralen POP kritisiert die unübersichtlichen Regeln und teils hohe Zusatzkosten. Suita Sowali berichtet.
15: Vor dem Abflug wird bei vielen Urlaubern erstmal gemessen und verglichen. Passt der Rollkoffer noch als Handgepäck durch oder wird's teuer? Genau das kritisiert Verbraucherschutzchefin Ramona Popp. Sie sagt, jede Airline hat ihre eigenen Regeln. Mehrere Verbraucherzentralen klagen deshalb gegen Airlines. Sie wollen endlich klären lassen, welches Handgepäck nach EU-Recht kostenlos mitfliegen muss.
14: Heute Abend entscheidet sich, wer bei der Fußball-WM den Titel holt. Im Finale stehen Europameister Spanien und Titelverteidiger Argentinien. Um 21 Uhr geht's los. Ungewöhnlich lang wird diesmal wohl die Halbzeitpause dauern. In einer großen Show im Stil des Super Bowls sollen unter anderem Stars wie Shakira, Madonna und Justin Bieber auftreten. 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
13: A9 Richtung Berlin zwischen Köselitz und dem Restplatz Rosselquelle hat es gerade einen Unfall gegeben. Deswegen ist die A9 Richtung Berlin aktuell voll gesperrt. A9 Richtung Berlin zwischen Köselitz und dem Restplatz Rosselquelle. Fahrzeugteile auf der A14 Richtung Magdeburg zwischen Halle Trotha und Lübbe-Jün. Vorsicht bitte. Ich wiederhole das. A14 Richtung Magdeburg zwischen Halle Trotha und Lübbe-Jün. Da liegen jetzt Fahrzeugteile. Zwischen Halle Ost und Halle Peißen auf der A14 Richtung Magdeburg sind die Behinderungen inzwischen beseitigt worden. Da haben sie hingegen jetzt wieder freie Fahrt. Da haben wir noch eine Sperrung gerade bekommen im Kreis Mansfeld-Südharz, und zwar zwischen Maisberg und dem Kreisverkehr Ritterode. Da hat ein LKW Ladung verloren, deswegen können sie diese Strecke gerade nicht passieren. Also im Kreis Mansfeld-Südharz ist die Hauptstraße zwischen Maisberg und dem Kreisverkehr Ritterode. Es blitzt im Moment. A2 in Richtung Berlin in Höhe der Raststätte Buckautal und dann nochmal auf der A36 Richtung Braunschweig-Höhe Wernigerode-Nord. Dort im Baustellen-Anfangsbereich, eine 60er-Zone. Und außerdem haben wir einen Blitzer auf der A38 Richtung Göttingen am Dreieck Südharz. Zwischen Halle und Bruckdorf, Alte Schmiede beidseitig. Und Richtung Lettin in Halle, Blumenauweg Richtung Lettin, da blitzt es auch. Haben Sie mehr gerne her. Staus und Blitzer melden Sie wie immer kostenlos unter 08000 52 58 52. 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

0: Vanessa. Vanessa Carlton, 1000 Miles.
1: Vielleicht mit diesen US-Cars hier oder mit so einem Bike, ich weiß es gar nicht. Axel aus Mansfeld, hallo.
2: Hallo Marc.
1: Bist du großer Biker oder bist du großer Car-Enthusiast?
2: Ich bin US-Car-Fan, da ich selbst eins habe.
1: Was hast du denn für eins?
2: Ich habe einen Mercury aus dem Jahre 1949.
1: Ein Mercury aus 49? Ja. Das ist ja nicht auszuhalten, sag mal.
2: Ja.
1: Also, macht das Geräusche?
2: Macht blubber, blubber, blubber, blubber.
1: Warte mal.
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1: Dann mach nochmal, ja, blubber nochmal.
2: Na, blubber, blubber, blubber, blubber.
4: Gewonnen!
1: Dann blubbern wir nicht lange drum rum. Viel Spaß beim US-Car und Bike Evolution 2026. Am nächsten Wochenende und dir noch einen schönen Sonntagabend, ne?
2: Ebenso.
1: Tschüss!
2: Ciao,
1: ciao.
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0: Ja, Sie können sich auch jederzeit was Schönes bei uns wünschen. Einfach mal anrufen bei Christine aus meinem Team für Sachsen-Anhalt.
1: Ne, genau, 0345 20 44 300.
0: 0345 20 44 300 jetzt mal schnell anbimmeln oder WhatsAppen.
1: Am allerliebsten dann als Sprachnachricht.
0: Die gleiche Nummer, 0345 20 44 300. Sie können mailen
1: an wunschit@radiobrocken.de.
0: Oder Sie schreiben mir bei Instagram, das hat auch der Justus gemacht. Justus aus Haldensleben. Er wünscht sich Robin Schulz mit Prayer in C und grüßt damit the C, the 9C. Viele Grüße an seine Klasse 9C.

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10: Es ist 17.31 Uhr, eine Minute nach 17:30. Wir haben 16, 17, 18 Grad im ganzen Land. Heute Abend, kommende Nacht kann es noch regnen oder sogar örtlich gewittern. In den nächsten Tagen ist es unbeständig, morgen eher grau, immer mal wieder Regenschauer dabei. Dienstag ein bisschen mehr Sonne, ist wohl der angenehmste Tag in der kommenden Woche. Es wird nicht mehr viel wärmer.
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10: A9 Richtung Berlin, zwischen Köselitz und dem Rastplatz Rosselquelle, Behinderung nach dem Unfall. A14 Richtung Magdeburg, es liegen Fahrzeugteile unverändert. Zwischen Halle Trotha und Lübbejün. Vorsicht bitte, Fahrzeugteile A14 Richtung Magdeburg, zwischen Halle Trotha und Lübbejün. Im weiteren Verlauf A14 Richtung Magdeburg, zwischen der Raststätte Plötzetal und Könnern, hier liegen Reifenteile. Und dann haben wir noch eine Sperrung wegen verlorener Ladung eines LKWs. Und zwar zwischen Maisberg und dem Kreisverkehr Ritterode im Kreis Mansfeld-Südharz. Im Moment blitzt es auf der A2 in Richtung Berlin. Höhe Raststätte Buckautal, A36 Richtung Braunschweig, Höhe Wernigerode Nord im Baustellenbereich, A38 Richtung Göttingen am Dreieck Südharz. Zwischen Halle und Bruckdorf, Alte Schmiede, dort übrigens beidseitig. Und in Halle, Blumenauweg in Richtung Lettin. Haben Sie mehr? Gerne her. Staus und Blitzer melden Sie wie immer kostenlos unter 08000 52 58 52. 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
1: Ich presch mal vor, Klaus! Klaus, du musst mal hinhören hier, ne? Klaus! Ne? So, gleich hast du nämlich hier deinen Musikwunsch im Radio. Klaus Wollny ist gemeint. Hallo Klaus, ne? Ja, Melissa kommt gleich. Nicht Melitta Kaffee, nicht Melissengeist, sondern Melissa Etheridge, wie Porridge. Ja, also Melissa Etheridge gibt es gleich für den Klaus Wollny. Der hat sich das bei Instagram, also auf meinem Instagram-Account gewünscht. Like the way I do. Und jetzt hören Sie mal gut zu, weil Christine aus meinem Team für Sachsen-Anhalt hat hier noch einmal die Radio-Brocken-Wunsch-Hotline von Angerstein.
2: 0345 20 44 300.
1: Einfach jetzt mal noch anrufen, ne? Letzte Chance heute, letzte Chance. Letzter Aufruf, 0345 20 44 300. Sie können auch WhatsAppen.
2: Am allerliebsten als Sprachnachricht.
1: Sie können sonst auch mailen, wunschhit@radiobrocken.de oder Sie machen das irgendwie Klaus Wollny. Porridge, nee, Etheridge gibt es jetzt für Klaus Wollny. Bitteschön, hier ist Melissa.

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1: Hallo, Entschuldigung. Nur eine ganz kurze Frage. Wie komme ich ins Naturkundemuseum?
2: Naja, dann müssten Sie sich erstmal ausstopfen lassen.

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1: Es ist 18 Uhr. Ich bin Florian Klaus. Guten Abend. Der Rücktritt von Unionsfraktionschef Spahn könnte zu einem Umbau der Bundesregierung führen. Das hat Kanzler Merz im ZDF-Sommerinterview nicht ausgeschlossen. Schon bald wolle er einen Vorschlag für die Nachfolge machen. Im Gespräch dafür ist zum Beispiel Kanzleramtschef Frei. Sollte er es werden, würde das automatisch zu Veränderungen im Kabinett führen. Über das Sparpaket der schwarz-roten Koalition im Gesundheitsbereich ist viel gestritten worden. Wenn es jetzt wie beschlossen umgesetzt wird, rechnen die gesetzlichen Krankenkassen für die kommenden 2 Jahre mit stabilen Beiträgen. Luft gäbe es allerdings nicht, so der Chef des Spitzenverbands Blatt. Zu den beschlossenen Maßnahmen gehören Ausgabenbremsen für Praxen und Kliniken sowie höhere Zuzahlungen für Medikamente. Schon am Freitag könnte Jürgen Klopp als neuer Bundestrainer vorgestellt werden. Medienberichten zufolge gibt es eine Einigung zwischen dem DFB und seinem bisherigen Arbeitgeber Red Bull. Zur Tour de France: Der zweimalige Champion Jonas Vingegaard ist nach einem Sturz ausgeschieden. Etwa 20 Kilometer vor dem Ziel der 15. Etappe kam er zu Fall und wurde ärztlich behandelt. Und in der Formel 1 hat Kimi Antonelli beim Großen Preis von Belgien seine Gesamtführung ausgebaut. Der Mercedes-Fahrer landete vor Charles Leclerc im Ferrari und Max Verstappen im Red Bull. 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

0: Welche App würde Ihnen am meisten fehlen, wenn Sie sie nicht mehr nutzen könnten? Diese Frage des Tages hat YouGov rund 11.600 Verbraucherinnen und Verbrauchern gestellt. Die Antwort ist eindeutig, es ist die Payback-App. Sie landet mit über 15% auf Platz 1, deutlich vor Lidl, Rossmann und Rewe. Kunden schätzen dabei vor allem die Möglichkeit, bei über 700 Partnern mit nur einer App Punkte sammeln zu können. Dadurch ist sie im Alltag sehr nützlich und begleitet viele Millionen Kunden beim Einkaufen, Tanken, Online-Shoppen und Reisebuchen. Kein Wunder also, dass die Payback-App nicht nur vielfach ausgezeichnet ist, sondern auch sehr vermisst werden würde, wenn man sie plötzlich nicht mehr nutzen könnte.
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4: Es ist 19 Uhr. Ich bin Florian Klaus. Guten Abend. Der Weg für Jürgen Klopp als neuer Bundestrainer ist frei. Es gebe eine Einigung mit Red Bull, sagte er bei Magenta TV. Er verwies aber noch auf anstehende Gespräche mit dem DFB. Noch sei nichts final. Mehrere Medien hatten vorher über eine Einigung zwischen DFB und Red Bull berichtet. Wenn alles nach Plan läuft, könnte Klopp demnach am Freitag offiziell als neuer Bundestrainer vorgestellt werden. Spanien oder Argentinien? Heute Abend entscheidet sich, wer bei der Fußballweltmeisterschaft in Nordamerika den Titel holt. Um 21 Uhr geht's los. Ungewöhnlich, die Halbzeitpause wird wohl verlängert, um Zeit für eine große Show mit Weltstars wie Shakira und Madonna zu schaffen. Den goldenen Pokal überreicht am Ende US-Präsident Trump. Nach dem Rücktritt von Unionsfraktionschef Spahn will Bundeskanzler Merz schnell die Nachfolge klären. Im ZDF-Sommerinterview hat er einen Umbau in der Bundesregierung dafür nicht ausgeschlossen. Dirk Zeitler berichtet.
5: Als Kandidat Nummer 1 für den Fraktionsvorsitz gilt Kanzleramtschef Frei. Sollte er es werden, würde automatisch eine Kabinettsumbildung nötig. Das würde auch für Innenminister Dobrindt gelten, der ebenfalls für die Spahn-Nachfolge im Gespräch ist. Eine Hängepartie will Merz auf jeden Fall vermeiden. Wir werden relativ bald einen Vorschlag machen, sagte er im ZDF.
4: Nach dem gefährlichen Sturz eines Bahnmitarbeiters aus einem in Richtung Karlsruhe fahrenden Zug hat das dortige Amtsgericht erklärt, warum es den Haftbefehl gegen einen Verdächtigen abgelehnt hat. Demnach habe ein Überwachungsvideo der Bahn Zweifel am konkreten Tatablauf aufkommen lassen. Nach bisherigen Erkenntnissen hatte eine Zugtür bei einem Gerangel nach einer eskalierten Ticketkontrolle nachgegeben. Der 26-jährige Sicherheitsmitarbeiter fiel durch einen Spalt hinaus. 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
1: Es ist 20 Uhr. Ich bin Florian Klaus. Guten Abend. Die Einigung mit Red Bull steht. Der Konzern lässt Jürgen Klopp gehen, damit er Bundestrainer werden kann. Das hat Klopp bei Magenta TV bestätigt. Er sprach von einer großzügigen Regelung. Klopp verwies aber noch auf anstehende Gespräche mit dem Deutschen Fußballbund. Idealerweise sollten demnach in den nächsten Tagen noch letzte Vertragsdetails geklärt werden. Final sei nichts, es gehe aber alles in die richtige Richtung, so Klopp. Der Rücktritt von Unionsfraktionschef Spahn könnte zu einem Umbau der Bundesregierung führen. Das hat Kanzler Merz im ZDF-Sommerinterview nicht ausgeschlossen. Schon bald wolle er einen Vorschlag für die Nachfolge machen. Im Gespräch dafür ist zum Beispiel Kanzleramtschef Frei. Sollte er es werden, würde das automatisch zu Veränderungen im Kabinett führen. Mit frauenfeindlichen Aussagen hat der Influencer Andrew Tate in sozialen Netzwerken Millionen Männer und Jugendliche erreicht. Jetzt sind er und sein Bruder wegen einer Reihe mutmaßlicher Sexualdelikte in den USA festgenommen worden. Bei den Vorwürfen britischer Ermittler geht es unter anderem um Vergewaltigung, Menschenhandel und Straftaten im Zusammenhang mit Kinderpornografie. 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
3: Es ist 21 Uhr. Ich bin Florian Klaus. Guten Abend. Der Weg für Jürgen Klopp als neuer Bundestrainer ist weitestgehend frei. Es gebe eine Einigung mit Red Bull, hat er bei Magenta TV gesagt. Sein bis 2029 datierter Vertrag bei dem Konzern ist demnach offenbar kein Problem mehr. Idealerweise in den kommenden Tagen sollen Klopp zufolge noch letzte Vertragsdetails mit dem DFB geklärt werden. Nach dem Rücktritt von Unionsfraktionschef Spahn soll relativ bald ein Nachfolger stehen. Das hat CDU-Chef Merz im ZDF-Sommerinterview gesagt. Er hat auch nicht ausgeschlossen, dass es Veränderungen in der Bundesregierung geben könnte. Zum Spahn-Rücktritt selbst sagte er, die vorausgegangene Empörung habe er so nicht erwartet.
4: Zumindest nicht in diesem Umfang. Aber es hatte wahrscheinlich auch was mit seiner Person zu tun und auch mit der Kommunikation. Und da hat es dann ziemlich viel Empörung gegeben.
3: Spahn war zurückgetreten, weil er wegen seiner Elternschaft durch eine Leihmutter unter Druck stand. Große Mengen Kleidung werden jedes Jahr ungetragen vernichtet, weil Hersteller sie nicht verkaufen konnten. Das ist ab heute durch eine EU-Vorschrift zumindest für größere Firmen nicht mehr erlaubt. Die EU will dafür sorgen, dass sie die Kleidung entweder nochmal zum Verkauf anbieten oder spenden. Für kleinere Unternehmen gilt die Regel erst später. 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
1: 1984 wird in einem Waldstück bei Bad Homburg eine Leiche gefunden. Nicola S. wurde gerade einmal 18 Jahre alt. Die Ermittler haben Spuren und sogar einen Verdächtigen. Doch sie können den Täter fast 2 Jahrzehnte lang nicht überführen. Ein sogenannter Cold Case. Bis einer der führenden DNA-Analytiker Deutschlands, Dr. Harald Schneider vom Landeskriminalamt Hessen, sich 18 Jahre später den Fall noch einmal ansieht. Mein Name ist Nicolas Büchse, ich spreche mit Harald Schneider darüber, wie er jahrzehntealte, ungelöste Mordfälle aufklärt, warum es den perfekten Mord nicht mehr geben kann und wie er sogar einen Mord ohne Leiche anhand von DNA-Spuren aufklärte. Ich freue mich hier im Hessischen Landeskriminalamt mit Dr. Harald Schneider zusammenzusitzen in seinem Büro. Er ist Leiter der DNA-Analytik und ein Pionier in Deutschland, einer der großen Experten auf diesem Gebiet. In Ihrer 30-jährigen Laufbahn, oder über 30 muss man jetzt schon sagen, beim Hessischen Landeskriminalamt haben Sie zur Aufklärung von mehr als 500 Tötungsdelikten, kann man das
2: ja,
1: sagen?
2: Ja, es sind wahrscheinlich jetzt fast 1000.
1: Wow, und 4.000 oder mehr als 4.000 Sexualstraftaten beigetragen?
2: Ja, wir haben irgendwann mal aufgehört zu zählen. Das war vor einigen Jahren, wo wir mal bei 4.000, 5.000 Sexualdelikten waren. Und mittlerweile zählen wir sie nicht mehr. Es sind einfach zu viele geworden.
1: Und Sie sind einer breiten Öffentlichkeit bekannt geworden, weil Sie viele Cold Cases klären könnten. Fälle, die lange zurückliegen, sind das ja. Und hinter mir hier in Ihrem Büro ist eine Wand und an der Wand hängen Fotos und so ein bisschen Steckbriefe von Fällen, die Sie im Gedächtnis behalten wollen, oder?
2: Ja, genau. Also kommen wir mal zurück zu den Cold Cases. Warum sind wir hier im Hessischen Landeskriminalamt da so erfolgreich? Wir haben im Jahr 2000 den ersten Altfall geklärt, eher durch Zufall, weil wir durch einen Ermittler darauf angesprochen wurden, er hätte hier noch einen Fall und ob wir uns das nochmal angucken können. Es gäbe ja die neuen DNA-Analysemethoden und ob wir diese alten Spuren vielleicht nochmal auswählen. Dann haben wir das einfach mal versucht, hatten irgendwie ein gutes Gefühl, dass das gut funktionieren könnte und konnten dann diesen ersten Altfall, einen Mordfall an der Sabine Steffen in Hanau im Jahr 2000 klären. 11 Jahre nach der Tat wurde er geklärt. Und das war für uns so eine Initialzündung. Und wir haben dann hier ein hessenweites Konzept gefahren, wo wir alle hessischen Dienststellen angeschrieben haben, haben gebeten, sie sollen uns doch bitte ihre alten Fälle mal vorstellen und sollen die mal, sagen wir mal, überprüfen, ob es noch Untersuchungsgut gibt, ob die Untersuchungsmaterialien auch entsprechend aufbewahrt wurden. Und das war so ein bisschen so der Beginn dieser Cold Case Serie, die wir dann aufklären konnten. Und mittlerweile sind es weit über 30, die wir klären konnten. Und ich denke mal, es sind noch bestimmt 20 bis 30, die wir noch klären können, wo wir gute Möglichkeiten haben, wo wir schon gute Spuren haben, aber wo wir noch niemanden haben, der zu diesen unseren Spuren passt.
1: Ich habe hier hinten an Ihrer Wand gesehen, da sind Fälle, zum Beispiel der Mordfall B. Jekyll, da ist eine Frau abgebildet. Ja. Und der Fall, der liegt ja lange zurück, ne?
2: Ja, die liegen fast alle 10, 15, 20, teilweise 30 Jahre zurück. Und die Fälle, die da hängen, die sind alle noch offen. Das sind Fälle, wo wir Untersuchungsmöglichkeiten haben, wo wir aber auch, wenn wir jetzt sagen wir mal vor 3, 4, 5 Jahren keine Untersuchungsergebnisse bekommen haben oder keine ausreichenden Ergebnisse bekommen haben, immer mal wieder drangehen, wo wir immer denken, die Methoden werden immer besser, immer empfindlicher, immer sensitiver, dass es sich lohnt, wirklich diese alten Fälle immer wieder mal anzufassen und zu gucken, Mensch, können wir jetzt was machen? Weil, also das sind natürlich schon ausgewählte Fälle, die halt herausragend sind, weil es Tötungsdelikte sind, weil es schwerwiegende Sexualverbrechen sind. Also es lohnt sich immer, diese Fälle nochmal anzufassen.
1: Gibt es an dieser Wand, die wir hier gerade sehen, einen Fall, der Sie besonders beschäftigt?
2: Ja, das sind, also ich würde es jetzt mittlerweile nicht mehr sagen, einer besonders. Natürlich, jedes Tötungsdelikt ist für mich irgendwie besonders. Jedes Kapitalverbrechen ist besonders. Natürlich immer Morde an Kindern. Das ist etwas, was mich persönlich, sagen wir mal, besonders beeinflusst und wo ich auch denke, es muss einfach aufgeklärt. Ich will Ihnen sagen, warum, weil von diesen Angehörigen es immer mal wieder vorkommt, dass mich Angehörige persönlich kontaktieren und bitten, ob wir nicht da irgendwie eine Möglichkeit sehen, ob ich mir den Fall nicht mal angucken könnte. Und das sind auch zwei, drei dabei. Ich will jetzt die Namen nicht nennen, weil das soll ja meistens anonym erfolgen. Und ich möchte auch nicht, dass das jetzt, sagen wir mal, in der Zeitung steht zum Beispiel über diese Fälle, dass wir wieder an diesen arbeiten. Weil die Täter können sich eigentlich nie sicher sein, dass wir nicht irgendwann mal wieder auf ihre Spur kommen, weil die Spuren sich jetzt mit verbesserten Untersuchungsmethoden neu bewerten lassen, neu auswerten lassen und wir neue Ermittlungsansätze finden.
1: Auf Ihrer Wand ist ein Fall zum Beispiel, das ist ein Mord von 1970. Das heißt, können Sie jetzt so weit schon zurückgehen oder gibt es?
2: Also wir können eigentlich unbegrenzt zurückgehen. Ja. Das Problem ist eher die Ermittlungsseite. Wenn Sie einen Fall haben, der jetzt zum Beispiel 40, 50 Jahre alt ist, dann könnten wir den rein DNA-analytisch technisch klären, weil die Spuren das hergeben. Die Spuren wären noch auswertbar. Das Problem ist eher ermittlungsmäßig, kommen wir nicht mehr an die Zeugen heran. Wir kriegen keine konkreten Informationen mehr. Teilweise sind die Akten aus diesen Jahren unvollständig, beziehungsweise nicht mehr lesbar. Ja, das ist, ich denke mal, ist für Sie nichts Neues, dass man in den 70er Jahren noch viel mit Schreibmaschine geschrieben hat. Und das verblasst irgendwann. Das heißt, die Akten, wenn die nicht digitalisiert sind, sind dann irgendwann nicht mehr brauchbar. Und aber das Hauptproblem ist wirklich, dann noch Vergleichsmaterial von mutmaßlichen Tätern zu bekommen oder von Zeugen zu bekommen oder von Geschädigten zu bekommen, weil das ist nach so einer langen Zeit fast unmöglich, weil viele dieser Personen schon gestorben sind und deshalb dürfen diese Fälle nicht zu alt sein. Von der DNA-Seite her könnten wir sie unbegrenzt untersuchen. Das heißt, sie können auch hunderte von Jahren alt sein. Das wäre jetzt kein Problem, dass man dann Spuren untersuchen kann. Aber von der reinen Ermittlungsseite her sollten die Fälle nicht älter als 20 bis 30 Jahre alt sein.
1: Sie sind ja eigentlich oder immer noch natürlich Molekularbiologe und haben sich unter anderem auch mit der Krebsforschung damals befasst in Ihren jungen Karrierejahren. Wie sind Sie eigentlich dann beim LKA gelandet? Das war jetzt kein Berufsweg, der sich in, auf erster Linie für Sie angeboten
2: Nein,
1: hat, oder?
2: Nein, der war damals auch völlig unbekannt. Ja. Und es ist so, ich meine, ich glaube, da erzähle ich auch keine Neuigkeiten, sondern nachdem man halt so ein Biologiestudium abgeschlossen mit Schwerpunkt Molekularbiologie, dann würde man gerne in der Forschung bleiben. Dann macht man, also damals war es so, dann hat man zunächst eine Diplomarbeit gemacht, dann hat man eine Doktorarbeit gemacht und nach der Doktorarbeit ist es eigentlich üblich im Forschungsbereich, dass man zumindest ein bis zwei Jahre ins Ausland geht. Und ich hatte 1990 schon ein Angebot aus den USA, für zwei Jahre oder mindestens zwei Jahre in die USA zu gehen. Und parallel dazu habe ich aber eine Kollegin hier vom Landeskriminalamt kennengelernt. Und diese Kollegin sagte mir, so jemand wie mich könnten Sie sehr, sehr gut gebrauchen, weil Sie denken, dass es Sinn machen würde, so eine DNA-Abteilung in absehbarer Zukunft mal aufzubauen. Und dann habe ich mich weiter umgetan und habe dann gehört, dass auch eine Stelle ausgeschrieben war, habe mich dann auf die Stelle beworben. Und damals war es halt so, dass sich nicht so Unmassen an Menschen auf solchen Stellen beworben haben. Also ich denke mal, es war damals um die 40, 50 Leute, die sich vielleicht auf diese Stelle beworben haben. Wenn wir heute eine Stelle ausschreiben, sind es mehrere hundert, die sich auf so eine Stelle bewerben. Also da sieht man schon, dass das heute auch einen ganz anderen Stellenwert hat. Aber damals war es so, dass ich halt, in so eine Art Goldgräberstimmung reingekommen bin. Wir haben die Methoden gehabt und haben plötzlich ein Untersuchungsgebiet gehabt, was noch komplett unerforscht war. Und deshalb haben sich gerade in den ersten 10, 15 Jahren der DNA-Analytik, also seit 1990 gibt es das hier eigentlich in Deutschland, dass das diese Technik grundsätzlich eingesetzt werden kann. Aber in den Jahren 1990 bis 2010 hat sich so viel getan im Hinblick auf die Methodik. Die ist so empfindlich geworden, so viel besser geworden, dass wir da unglaubliches Potenzial gesehen haben. Und das hat natürlich auch die DNA-Analytik gerade hier in Hessen ausgemacht, sodass wir unseren Personalstamm ständig erweitern mussten, den Gerätepark ständig erneuern mussten und auch die hessische Landesregierung ganz viel Geld investiert hat, um halt diese Methode auszubauen. Und das war natürlich unser Glück, ja, dass wir halt auch eine Politik hatten, die das halt mitgetragen hat, die also gesehen hat, welches Potenzial diese Technologie hat. Und ja, das hat natürlich dann letztendlich auch zu den Erfolgen geführt.
1: Da würde ich gerne über einen dieser Erfolge mit Ihnen etwas ausführlicher sprechen. Das ist der Fall Nicola S. Es geht darum, dass 1984 war das, eine Leiche gefunden wurde, eines 18-jährigen Mädchens in einem Waldstück bei Bad Homburg. Ja. Und das Mädchen wurde brutal vergewaltigt und erwürgt. Der Fall, wie gesagt, war 1984. Ja. Wie landete dieser Fall bei Ihnen auf dem Tisch?
2: Also dieser Fall hat wirklich eine lange, lange Geschichte. Also das, ich möchte jetzt nicht zu weit ausholen, aber 1984 hat man ermittlungsseitig schon relativ schnell einen Hinweis auf eine Person gehabt, auf einen Tatverdächtigen. Und zwar warum? Weil Nicole S. hatte in ihrem Tagebuch etwas von einem Robert B. geschrieben, den sie einen Tag vorher vor dem Eintrag in ihrem Tagebuch kennengelernt hatte. Und dieser Robert B. wurde dann auch identifiziert und man hat dann festgestellt, dass er kurz nach der Tat Deutschland verlassen hat in die USA. Man hat sein Fahrzeug gefunden. Das Fahrzeug ist in, glaube ich, einer Tiefgarage am Frankfurter Flughafen. Nageln Sie mich auf die Details nicht fest, ist es sichergestellt worden. Und in dem Fahrzeug hat man damals auch eine Wolldecke gefunden. Diese Wolldecke spielt im weiteren Verfahren noch eine entscheidende Rolle. Aber Robert B. war zumindest dann dringend tatverdächtig. Und man hat damals dann halt auch Spuren untersucht. Und diese Spuren, die man gefunden hat, konnte man natürlich noch nicht mit DNA-Analysen untersuchen, weil diese Technologie gab es nicht, sondern man hat sie konventionell untersucht. Also ich sag mal so klassische Blutgruppenbestimmung, klassische Serologie. Damit hat man Untersuchungen durchgeführt und hat dummerweise Robert B. für einzelne Spuren ausschließen können. Das hat dazu geführt, dass ein Auslieferungsersuchen der deutschen Behörden in den USA, auflief und dann von denen nicht weiter bearbeitet wurde, weil er ja schon spurentechnisch einmal ausgeschlossen worden ist. Wie gesagt, Anfang der 90er Jahre war das Ergebnis.
1: Waren das die Spuren, die ihn ausgeschlossen haben?
2: Die Spuren, die klassisch serologisch untersucht worden sind. Also man hat Blutgruppenbestimmung gemacht, man hat konventionelle Enzymmarker untersucht und über diese Enzymmarker konnte man Robert B. für diese einzelnen Spuren ausschließen. Jetzt muss man aber sagen, dass diese Methoden damals sehr fehleranfällig waren. Das ist einfach so gewesen, rein methodisch bedingt waren diese Methoden nicht ausgereift, sodass ich glaube, dass damals das Untersuchungsergebnis nicht belastbar war. Was wir dann gemacht haben in 2000, sind wir nochmal an den Fall intensiv herangegangen im Jahr 2000 und haben uns die ganzen Spurenträger von damals alle nochmal angeguckt und konnten dann an der Hose von der Nicola S. eine Spermaspur identifizieren. Diese Spermaspur konnten wir auch typisieren, das heißt, wir haben ein DNA-Profil bekommen und das DNA-Profil wollten wir natürlich jetzt mit einem Tatverdächtigen vergleichen. Nur diesen Tatverdächtigen gab es nicht. Die USA hat sich geweigert, eine Vergleichsprobe an uns zu übersenden. Und da haben wir einen technischen Trick verwandt. Und zwar, es gab eine leibliche Tochter von Robert B. in Deutschland.
1: Ja.
2: Und wir haben diese Person genommen als Vergleichsmaterial. In einer umgekehrten Vaterschaftsanalyse haben wir nachgewiesen, dass der biologische Vater von dieser leiblichen Tochter der biologische Vater der Spurenverursacher für die Spermaspur an der Nicola S. sein musste. Und damit war dann halt auch der Weg bereitet, dadurch ein neues Auslieferungsersuchen an die USA und dann kam dann irgendwann auch mal eine Vergleichsprobe und diese Vergleichsprobe wurde dann auch untersucht. Die passte zu unserer Spermaspur, aber das war nur eine Geschichte, eine Seite der Geschichte, weil man diese Spermaspur hätte man theoretisch auch erklären können über einen legalen Kontakt zwischen diesen beiden Personen.
1: Die nach so einer langen Zeit haben laut Tagebuch hätte ja sein
2: können. Genau, das Opfer konnte sich nicht mehr wehren, konnte sich nicht mehr äußern, konnte keine Aussage mehr dazu machen. Und was wir dann gemacht haben ist, und das muss man ehrlich sagen, das ist auch ein riesen Glücksfall wieder. Wir haben ihre Schambehaarung untersucht, die damals sichergestellt worden ist. Das hat man routinemäßig damals in den 80er Jahren gemacht. Und an dieser Schambehaarung haben wir also eine Spermaspur gefunden. Und diese Spermaspur, auch diese Sekretspur, konnten wir eigentlich nur dadurch erklären, dass sie unmittelbar vor der Tat angetragen, unmittelbar an dem Tattag angetragen worden sein muss, weil wir wissen, dass solche Spuren durch normale Körperreinigung, durch Duschen einfach entfernt werden. Und so war klar, dass diese Spur unmittelbar vor der Tat an dem Tattag angetragen worden sein muss, weil wir wissen, dass solche Spuren durch normale Körperreinigung, durch Duschen einfach entfernt werden. Und so war klar, dass diese Spur

0: sowas macht. Aber damals war das schon für uns besonders, weil über sowas hatten wir nicht ernsthaft nachgedacht, praktisch um einen umgekehrten Vaterschaftstest einen Hinweis zu bekommen oder einen klassischen Hinweis zu bekommen, dass diese Person zwangsläufig Spurenverursacher ist.
1: Sie haben eben gesagt, Sie haben gesehen in der Asservatenkammer, welche Spuren vorhanden sind mit dem Fall. Wie gehen Sie denn ganz genau vor? Sie lesen wahrscheinlich doch erstmal die Akten über den Fall und haben im Hinterkopf wahrscheinlich, welche Spuren sind da, also, die ich analysieren
0: kann. Wir haben hier in Hessen eine Konzeption für diese Altfallbearbeitung. Ich habe eine Checkliste für die Dienststelle erstellt und die Dienststelle muss diese Checkliste befüllen. Und anhand dieser Checkliste lege ich eine Prioritätenliste fest. Ich sage, wenn bestimmte Kriterien erfüllt sind, dann lohnt es sich, diesen Fall wirklich anzugucken, weil es macht keinen Sinn, Fälle anzugucken, wenn halt, sag mal, der mutmaßliche Tatverdächtige schon lange nicht mehr lebt oder aber das Spurenmaterial vielleicht schon untersucht wurde, teilweise größtenteils vernichtet wurde. Es keine vernünftigen Zeugenaussagen mehr gibt oder die Akte unvollständig ist. Wenn also solche Kriterien erfüllt sind, dann gebe ich so einem Fall eine schlechte Prognose, eine schlechte Priorität oder eine geringe Priorität. Und die Fälle, wo wir noch Spurenmaterial haben, wo es vielleicht einen konkreten Tatverdacht gibt, wo der Fall nicht zu alt ist, die kriegen dann eine höhere Priorität und die werden dann auch zeitnah untersucht bei uns.
1: Was ist denn das Spurenmaterial, was Sie in den Akten
0: Also klassisches Spurenmaterial bei Sexualdelikten werden solche Abstrichproben. Ja. Es werden Kleidungsstücke der Geschädigten, die noch nicht untersucht sind, die aber in den Kellern der Staatsanwaltschaften liegen und die jederzeit noch untersucht werden können. Weil bei Tötungsdelikten oder schweren Sexualverbrechen werden diese Asservate theoretisch unbegrenzt aufbewahrt. Die werden nicht vernichtet. Und dann gucken wir natürlich nach, was ist von den Asservaten noch da. Und dann hat man natürlich mit vielen Problemen zu kämpfen, weil diese Lagerungsbedingungen halt suboptimal waren im Laufe der Jahre. Ich meine, wenn Asservate 10, 15, 20 Jahre aufbewahrt werden, dann sind Bezeichnungen, Kennzeichnungen auf den Asservaten nicht mehr sauber zu lesen und das ist so ein bisschen Puzzle, was man zusammensetzen muss. Aber in vielen Fällen lohnt es sich wirklich, in die Keller der Staatsanwaltschaften herabzusteigen und sich die Sachen halt rauszusuchen und dann die Sachen alle nochmal im Detail anzugucken.
1: Und Sie sind dann ja auch noch an den Tatort gefahren. Wieso haben Sie das gemacht?
0: Das machen wir in Einzelfällen, wenn ich mir nicht richtig vorstellen kann, wie der Täter vorgegangen ist. Also wenn jetzt zum Beispiel eine Tat in einem Haus begangen worden ist und die Spurenlage passt irgendwie nicht zu unseren Ergebnissen, dann gucke ich mir das ganz oft nochmal den Tatort an. Oder aber wenn wir eine unklare Spurenlage vor Ort bei einem konkreten Kapitalverbrechen haben, bei einem Tötungsdelikt, beim Sexualverbrechen, auch dann fahren wir ab und zu, das kommt nicht regelmäßig vor, sondern es kommt in Einzelfällen vor, dass wir uns dann den Tatort nochmal genau angucken, um einfach ein Gefühl dafür zu kriegen, wie der Täter vorgegangen ist. Wenn ich ein Gefühl dafür bekomme, wie der Täter vorgegangen ist, dann kann ich mir ganz andere Ideen entwickeln, wo ich den Spuren zu suchen habe. Weil das hat ein bisschen was mit kriminalistischem Gespür zu tun, dass man Arbeitshypothesen bildet. Wie ist der Täter vorgegangen und wo könnte er denn gegebenenfalls Spuren hinterlassen haben? Und wenn diese Arbeitshypothesen, die werden dann von uns geprüft, die müssen nicht immer stimmen, aber in vielen Fällen haben die uns auf die richtige Spur gebracht.
1: Wie war das bei dem Fall, beim Fall Nikola S. in diesem Waldstück? Was war da zu beobachten?
0: Im Fall Nikola S. ging es halt um diese Decke. Diese Decke, wo ich sagte Ihnen vorhin, dass in dem Fahrzeug, was am Frankfurter Flughafen, es war ein Leihfahrzeug, was er sich geliehen hat, was er am Frankfurter Flughafen abgestellt hat, hat man eine Decke gefunden. Und dann war für uns wichtig, für was ist die Decke denn verwendet worden? Und wir nehmen an, dass er in der Nähe des Leichenfunders halt, dass es ein Treffen gegeben hat zwischen dem Opfer und der Geschädigten. Und da war es für uns wichtig auch zu überlegen, ich meine, wenn man auf so einer Decke, sagen wir mal, die hat er ja im Auto gehabt und möglicherweise ist die auch im Freien verwendet worden oder im Fahrzeug verwendet worden, dann spielt diese Decke natürlich eine entscheidende Rolle. Und dazu kam, dass wir in den 80er Jahren schon eindeutige Faserspuren hatten auf der Leiche, die zu dieser Decke passte. Das war eine sehr auffällige Decke, so ein Kunststoffmaterial mit Pferdeköpfen drauf. Und diese Pferdeköpfe hatten verschiedene Farben, sodass wir verschiedene Faserbesätze hatten. Und die Faserbesätze hatten wir auch genau dieses Spurenbild von den Fasern von der Decke, hatten wir auch auf der Leiche. Deshalb gab es damals schon den konkreten Tatverdacht gegen Robert B., dass er irgendwas mit der Tat zu tun hat. Wir haben uns dann diese Decke dann nochmal im Nachhinein, nachdem wir die Spermaspuren schon gefunden hatten an dem Opfer, an der Kleidung bzw. an der Schambehaarung, haben wir uns diese Decke nochmal angeguckt. Und obwohl die schon zigfach untersucht war, konnten wir noch Mikrospuren finden, Mikroblutspuren vom Opfer finden an dieser Decke, als auch DNA-Spuren von dem Beschuldigten selbst. Unter anderem natürlich auch noch von zwei weiteren Frauen, die auf dieser Decke auch drauf waren, die wir natürlich niemals identifizieren konnten. Aber neben diesen beiden weiteren unbekannten Frauen haben wir auch DNA-Merkmale oder DNA-Spuren von der Nicola S. gefunden. Und somit war klar, dass diese Decke was mit der Tat zu tun haben musste und wahrscheinlich der Tatort war.
1: Und wieso war es möglich, dass Sie das dann in den 2000er Jahren herausfinden konnten, also auf der Decke diese Spuren herausfinden konnten?
0: Ja, weil ich meine, die DNA-Analyse hat sich ja entwickelt.

0: Die ist ja, also wir haben ja eine chronologische Entwicklung. 1990 ging das hier in Deutschland los, dass die ersten DNA-Analysen durchgeführt wurden. Und es ging dann relativ schnell, dass die sogenannte, eine neue Methode eingeführt wurde. Das ist die sogenannte Polymerase-Kettenreaktion. Dafür gab es auch einen Nobelpreis. Das ist ein Verfahren, das es uns erlaubt, mikroskopisch kleine Spuren DNA-analytisch zu untersuchen. Was man da macht, ist, dass man definierte Abschnitte auf dem DNA-Molekül millionenfach vermehren kann, so dass man die überhaupt erstmal sichtbar machen kann. Und diese Einführung der Polymerase-Kettenreaktion war so eine Art, ja, Game Changer im Bereich der DNA-Analytik. Also wir müssen sagen, seit dieser Einführung der PCR-Technologie wurde die Methode immer empfindlicher, immer sensitiver, und das hat sich ja auch bis heute, setzt sich das weiter fort. Und deshalb war es für uns eigentlich klar, dass Spuren, die man 1984, 1987, 1988 noch nicht untersuchen konnte, dass man die jetzt untersuchen kann. Deshalb haben wir uns diese Decke da nochmal genauer angeguckt und auch im mikroskopischen Bereich gesucht. Ich meine, wenn Sie keine Methode haben, um mikroskopisch kleine Spuren zu untersuchen, suchen Sie natürlich nicht danach. Wenn man aber weiß, dass man mit dieser Technik jetzt mikroskopisch kleine, nicht sichtbare, latente DNA-Spuren oder Blutspuren untersuchen kann, dann muss man natürlich dann im mikroskopischen Bereich auch suchen. Das haben wir gemacht, haben uns diese Decke, die ungefähr so, ich denke mal, 2 Meter mal 1,40 Meter groß war, die teilen sich ein in Quadratzentimeter. Und diese Quadratzentimeter werden dann abgesucht unter dem Mikroskop. Und das ist natürlich eine mühsame Tätigkeit, aber in vielen Fällen lohnt sich's. Und in dem Fall hat sich's erst recht gelohnt. Wir haben wirklich eindeutige Spuren gefunden, die man eigentlich nur mit der Tathandlung in Verbindung bringen konnte.
1: Können Sie ein bisschen die Gerätschaften beschreiben, mit denen Sie heute arbeiten?
0: Ja, okay. Im Prinzip geht es erstmal darum, dass man sehr, sehr gutes Personal braucht. Da geht's schon mal los. Ich habe also technische Assistenten, die perfekt sind, ja, die gerade für diese Arbeit auch speziell ausgebildet sind und auch, die auch, ja, eine hohe, ja, sagen wir mal, persönliche Motivation haben, solche Fälle zu klären und die sich auch in solche Fälle wirklich halt reinarbeiten können und dann halt auch nicht locker lassen, bis sie dann entsprechend auch eine Spur gefunden haben. Und ich würde das nicht mit Jagdeifer beschreiben, sondern ich würde einfach sagen, ein hohes Interesse an der Aufklärung dieser schwersten Straftaten, weil die Mitarbeiterinnen auch wissen, um was es geht in diesen Fällen. Dann brauchen wir natürlich ein entsprechendes Labor, was in der Lage ist, solche Untersuchungen überhaupt durchführen zu können. Das heißt, wir brauchen die Laborflächen, die sehr, sehr sauber sein müssen. Wir müssen Kontamination, Verunreinigung des Labors unbedingt ausschließen können. Und wir haben hier im Hessischen Landeskriminalamt entsprechende Räumlichkeiten. Dann brauchen wir optische Hilfsmittel in Form von Makroskopen und Mikroskopen, wo wir auch sehr feine Spuren noch sichtbar machen können. Dann brauchen wir spezielle chemische Methoden, um vielleicht latente Blutspuren sichtbar zu machen. Und dann braucht man natürlich DNA-Analyse-Equipment. Also es fängt an, dass man für die DNA-Extraktion haben wir hier eine sehr moderne DNA-Straße hier im Hessischen Landeskriminalamt, wo wir, nachdem wir die Proben gefunden, Spuren gefunden haben, nachdem wir die Spuren auch präpariert haben, das müssen Sie alles noch manuell machen. Wenn Sie sich vorstellen, dass Sie da wie ein Uhrmacher, der, sagen wir mal, jetzt eine Uhr auseinanderbaut, so bauen wir unsere Spuren auseinander oder versuchen sie zu präparieren. Und Sie haben immer ein Mikroskop vor sich und können dann unter mikroskopischer Kontrolle diese Spuren präparieren. Und wenn Sie dann diese Spuren präpariert haben, dann ist der weitere Analyseschritt, lässt sich weitestgehend automatisieren. Dafür haben wir diese sogenannte DNA-Straße, wo bestimmte Schritte wie die DNA-Extraktion und die Amplifikation, also das, die eigentliche PCR-Reaktion, weitestgehend automatisiert erfolgen können. Und also wir brauchen da schon sehr, sehr viel technisches Equipment und letztendlich bis zum Schluss zum DNA-Analyse-Sequencer, der in der Lage ist, die DNA-Moleküle sichtbar zu machen. Aber das sind wir sehr gut ausgestattet hier im Hessischen Landeskriminalamt.
1: Und wir reden ja nicht nur über Cold Cases, die Sie hier bearbeiten, sondern auch über aktuelle Fälle. Wie
0: Genau.
1: schnell kann denn so eine Sequenzierung stattfinden?
0: Wir machen jetzt keine klassische DNA-Sequenzierung, das kann man auch machen, aber das brauchen wir in dem Fall nicht, sondern wir weisen über diese Sequenzierautomaten bestimmte DNA-Abschnitte einfach nur nach. Müssen Sie sich so vorstellen, dass die DNA-Moleküle farbig markiert werden. Man kann sie letztendlich über diese DNA-Sequenzierautomaten sichtbar machen und kann sie dann auch miteinander vergleichen. Also Spur mit Vergleichsmaterial, Vergleichsmaterial mit anderen Spuren aus anderen Fällen, das kann man also wunderbar damit machen mit diesen Geräten. Also diese Geräte sind für uns eigentlich ja, lebensnotwendig. Ohne diese Geräte können wir diese Untersuchung überhaupt nicht durchführen.
1: Was kann man denn alles heute mit DNA herausfinden?
0: Also neben diesem klassischen genetischen Fingerabdruck, den wir routinemäßig untersuchen, ist es heute schon möglich und auch rechtlich erlaubt, dass wir in der Lage sind, bestimmte Aussagen zu treffen zu äußerlich sichtbaren Merkmalen. Denken Sie an die Hautfarbe, an die Haarfarbe, an die Augenfarbe. Das ist möglich. Wir können auch das Alter schon in gewissen Grenzen mit einer gewissen Wahrscheinlichkeit gut vorhersagen. Das Problem ist hier in Deutschland, dass der Gesetzgeber die biogeografische Herkunft, die Bestimmung der biogeografischen Herkunft aus unter anderem datenschutzrechtlichen Aspekten verboten hat. Und wenn Sie diese Information der biogeografischen Herkunft nicht haben, dann lässt sich sowohl die Augenfarbe als auch die Hautfarbe als auch das Alter nicht so exakt bestimmen, wie wir das eigentlich bestimmen könnten, wenn wir diese biogeografische Herkunft mitanalysieren würden. Und deshalb ist die Methode hier in Deutschland, sagen wir, noch nicht so gut geeignet für die Spurenuntersuchung, wie sie eigentlich sein könnte, wenn wir diese biogeografische Herkunft mit dabei hätten. Deshalb kann ich nur an den Gesetzgeber appellieren, da dringend nochmal drüber nachzudenken, diese Methode uns zur Verfügung zu stellen, sodass wir zukünftig halt doch wesentlich bessere Prognosen über einen Spurenverursacher geben können. Das heißt, wir können den Ermittlern dann sagen, okay, wie alt ist jemand, in gewissen Grenzen natürlich, wie könnte er möglicherweise aussehen, und da ist in den nächsten Jahren noch mit einigen, sagen wir mal, Fortschritten zu rechnen, dass wir also immer ein besseres Bild kriegen von demjenigen, der möglicherweise seine Spur am Tatort hinterlassen hat.
1: Welche Fortschritte sind denkbar, Ihrer Meinung nach?
0: Na, ich könnte mir zum Beispiel vorstellen, dass man halt das Alter noch viel besser eingrenzen kann, dass man möglicherweise Gesichtsformen vielleicht besser beschreiben kann, dass man eine Körpergröße vielleicht besser beschreiben kann. Also, dass man so eine Art genetisches Phantombild entwickeln kann. Natürlich ist das noch Zukunftsmusik und wird sich halt in den nächsten 15 Jahren erst mal richtig weiterentwickeln. Aber dazu, wie gesagt, brauchen wir die biogeografische Herkunft. Das wäre ein sehr wichtiges Werkzeug und das hat uns der Gesetzgeber aus der Hand genommen.
1: Es gibt ja Kritiker, die dann sagen, Sie haben ja schon angesprochen, Datenschutz wird angeführt oder auch dann die Idee, dass solche Technik in falsche Hände kommen kann, der Überwachungsstaat und so weiter wird ja immer zitiert, weil Sie halten dagegen?
0: Ja, ich halte dagegen. Ich meine, das war ja damals der Hauptkritikpunkt, wie die genetische Fingerabdruck in Deutschland eingeführt worden ist. Wie man die Erweiterung der DNA-Analyse eingeführt hat, die sogenannte DNA-Analyse-Datei, dass also DNA-Profile gespeichert werden, da war immer die Bedenken, dass die Polizei möglicherweise diese Informationen für ganz andere Dinge nutzen kann, als für das, was sie eigentlich gedacht waren. Ich kann diese Bedenken nicht teilen, weil wir haben noch nie gesehen, dass DNA-Profile für irgendwas missbraucht worden sind. Und irgendwie muss man auch, sagen wir mal, dem Staat auch vertrauen. Also ich glaube, ohne Vertrauen in den Staat macht es überhaupt keinen Sinn. Und tatsächlich glaube ich, dass wir auch mal über die Opferseite nachdenken, sondern nicht nur über die Täterseite nachdenken müssen. Wir haben hier technische Möglichkeiten, um schwerste Straftaten aufzuklären. Und Sie glauben gar nicht, wie oft uns die Angehörigen der Opfer schreiben oder, sagen wir mal, uns vor Gericht dann auch sagen, wie dankbar sie sind, dass wir diese Straftaten aufklären konnten, weil es gibt ja immer zwei, es gibt die Täterseite und es gibt auch die Opferseite. Und ich sage immer, gerade bei diesen Kapitalverbrechen, die Opfer sind eigentlich diejenigen, die immer lebenslänglich kriegen oder die Angehörigen der Opfer. Die bekommen wirklich lebenslänglich, während der Straftäter nach 10, 15 Jahren aus der Haft entlassen wird. Aber die Angehörigen vergessen das nie und müssen das ihr ganzes Leben lang mittragen. Und ich sehe da wirklich also dramatische Fälle, wo Eltern von getöteten Kindern nie im Leben darüber fertig werden. Nie. Die vergessen das nie. Und ich finde das also ganz furchtbar, dass diese Straftaten dann nicht aufgeklärt werden können, obwohl wir vielleicht die Möglichkeiten hätten, sie aufzuklären. Und das sollte der Gesetzgeber alles tun, damit wir Straftaten aufklären können. Ich weiß, man sagt, man muss nicht alles, was technisch möglich ist, muss man nicht alles machen. Aber im Bereich der Straftatenaufklärung, bei diesen schwersten Gewaltkriminalität, da sehe ich schon, dass der Staat auch in der Bringschuld ist und sagt, er muss uns die Werkzeuge zur Verfügung stellen, damit wir diese Straftaten auch aufklären können.
1: Sie haben ja seit Anfang der 90er Jahre, als Sie ja auch hier tätig geworden sind, einen rasanten Wandel und einen rasanten Fortschritt der Technik miterlebt. Ja. Können Sie vielleicht beschreiben, wie diese Untersuchungsmöglichkeiten sich verändert haben in diesen Jahren, die Sie hier arbeiten?
0: Ja, gut. Also in den 90er Jahren war es so, dass man für einen genetischen Fingerabdruck eine DNA-Spur in Form von zum Beispiel Blut oder Speichel brauchte, die man mit dem bloßen Auge noch gut sehen konnte. Dann mit Einführung der Polymerase-Kettenreaktion, ich habe vorhin schon mal die Methode kurz angesprochen, wo wir in der Lage waren, definierte Abschnitte auf dem DNA-Molekül erstmal millionenfach vermehren zu können, sodass wir sie sichtbar machen können, hat sich die Spurenqualität deutlich in den Bereich der Minimalspuren verlagert. Das heißt, wir sind heute in der Lage, nicht sichtbare DNA-Spuren zu analysieren, was vor 10, 15 Jahren undenkbar war. Das heißt, wir untersuchen heute routinemäßig in vielen, vielen von diesen Kapitalverbrechen einzelne Hautschuppen. Und einzelne Hautschuppen finden Sie eigentlich überall, an jedem Tatort. Das heißt, es ist heute gar kein Problem mehr, DNA-Spuren an einem Tatort zu finden, sondern es ist viel, viel wichtiger, die entscheidenden DNA-Spuren zu finden, also die tatrelevanten Spuren zu finden. Das ist wirklich das Geheimnis und ist auch das Schwierige daran, dass man in einem Meer von DNA-Spuren natürlich diejenigen finden muss, die irgendwas mit der Tat zu tun haben, also die eine Tatrelevanz besitzen. Und das macht es aus. Aber tatsächlich können wir das. Das heißt, die Methode hat sich so stark weiterentwickelt in eine Richtung, dass wir theoretisch einzelne DNA-Moleküle nachweisen könnten, wenn wir das dann versuchen würden. Aber das ist das, was die Technik hergibt. Und Ich hatte vorhin schon mal kurz erwähnt, dass ich glaube, dass es unmöglich ist, Straftaten zu begehen, ohne dass man seine DNA am Tatort hinterlässt. Und unsere Aufgabe ist es jetzt eigentlich nur, mit diesen unglaublich sensitiven Methoden die entscheidenden Spuren zu finden. Und das ist halt immer wieder eine Herausforderung und ist in jedem Fall neu zu bewerten. Und in jedem Fall muss ich mir neue Gedanken machen, wie gehe ich an so einen Fall ran? Wie versuche ich, diesen Fall aufzuklären? Welche Spuren sind noch da? Welche können wir noch analysieren? Welche sind schon untersucht worden, möglicherweise auch dabei verunreinigt worden? Das hat man gerade in den Anfang der 80er, 90er Jahre, kannte man die DNA-Technik nicht. Und deshalb hat man natürlich, ist man am Tatort nicht spurenschonend vorgegangen. Das heißt, wir sehen dann auf diesen Original-Tatort-Bildern, dass Leute ganz normal mit Straßenkleidung an den Tatort gegangen sind, ne? Weil man kannte diese Methode nicht. Möglicherweise hat man auch Zigarettenkippen am Tatort hinterlassen, ja, die dann später noch eingesammelt wurden und aber gar nichts mit der Tat zu tun hatten. Also das ist natürlich ein Extrembeispiel, aber wir müssen damit rechnen, dass Tatorte kontaminiert waren, also verunreinigt waren, mit Spuren, die gar nichts mit der Tat zu tun haben. Und sowas muss man halt in seine Überlegung mit einbeziehen, wenn man so einen Altfall angeht. Aber auch, wenn man Standardvorgänge angeht. Das heißt, wenn wir hier ein Tötungsdelikt hier in Frankfurt haben oder in Offenbach haben oder in Kassel haben, dann wissen wir, dass ja an dem Tatort, wo die Tat stattgefunden hat, ja vorher schon DNA-Spuren waren, die gar nichts mit der Tat, die waren ja vorher schon da, weil wir diese Minimalspuren natürlich untersuchen. Und das muss man natürlich immer mit bedenken. Ja.
1: Was können Sie denn noch nicht herausfinden mit DNA?
0: Also wir würden gerne, ich glaube, das würden mir die Rechtsmediziner in Deutschland auch recht geben, die Todeszeit exakter bestimmen können. Und tatsächlich ist es so, dass man möglicherweise über biologische Marker irgendwann mal da einen Weg finden kann, dass es biologische Marker gibt, die zum Zeitpunkt des Todeseintritts sich verändern. Und über diese Halbwertszeit dieser biologischen Marker könnte man dann zurückrechnen, könnte die Todeszeit deutlich besser bestimmen. Das wäre in vielen Fällen extrem wichtig, wenn man das molekularbiologisch lösen könnte, das Problem, weil dann für diesen Zeitpunkt natürlich dann auch die Alibis viel besser überprüft werden können. Zurzeit ist es so, dass gerade die Todeszeitbestimmung noch, in bestimmten Grenzen halt sehr ungenau ist. Und das würde ich mir wünschen, dass man das mit so molekularbiologischen Methoden, über verbesserte Methoden deutlich verbessern könnte, dass man da halt viel dichter an die eigentliche Todeszeit herankommt und das vielleicht auch im Minutenbereich denkbar ist.
1: Also wie genau ist es jetzt gerade so ungefähr?
0: Das ist schwer zu sagen. Das kommt immer auf die Fallkonstellation an. Aber in der Regel ist man da immer noch 1 bis 2, 3, 4, 5 Stunden nach oben und nach unten weicht das ab. Bei sehr langen Liegezeiten natürlich deutlich mehr, bei kurzen Liegezeiten deutlich geringer. Aber wir würden es schon wünschen, dass wir es im Minutenbereich machen könnten. Das wäre natürlich perfekt. Ja. Das wäre für die Straftatenaufklärung ein ganz, ganz großer Fortschritt. Und ich glaube, dass die DNA-Analytik langfristig da einen Beitrag zu liefern kann.
1: Sie hatten ja eben auch schon skizziert, auch das Alter kann man ja relativ genau, wie genau kann man das Alter?
0: Es geht um das Alter von dem Spurenverursacher. Wenn wir eine Spur am Tatort haben, von der wir glauben, dass sie was mit der Tat zu tun hat, dann wäre es sehr schön, wenn man halt das Alter eines Spurenverursachers bestimmen könnte, weil dann könnte man natürlich bei seinem Ermittlungskonzept, was die Polizei, der Ermittler braucht ja eine Information von uns. Wenn der natürlich die Information hätte, ihr braucht Leute mit einem Alter von älter wie 35 Jahren gar nicht in den Fokus zu nehmen, sondern guckt euch die Leute an im Alter zwischen, sagen wir, 25 bis 35, ja, dann ist das für die Ermittler natürlich schon ein deutlicher Hinweis. Wenn ich dann auch noch bestimmte Sachen ausschließen kann, wie zum Beispiel die biogeografische Herkunft, wenn wir das hätten, wenn wir diese Information hätten, dass zum Beispiel gerade keine Person aus Afrika in Betracht kommt oder keine Person aus Asien in Betracht kommt oder aus der Mongolei oder aus, sagen wir mal, aus Osteuropa. Wenn wir das bestimmen können, wäre das für die Ermittler natürlich eine tolle Information. Da sind wir wieder in einem Bereich, wo der Datenschutz natürlich eine riesige Rolle spielt und auch mitreden muss. Das sehe ich ein. Tatsächlich sollte man das für diese ganz schwersten Straftaten möglicherweise erlauben. Und das halte ich für sehr sinnvoll.
1: Bei den ganzen Möglichkeiten, die Sie skizziert haben, stellt sich natürlich die Frage, ist es noch möglich, spurlos von einem Tatort zu verschwinden?
0: Das ist eine interessante Frage, die ich auch oft gestellt bekomme. Und zwar interessanterweise, wenn ich Öffentlichkeitsarbeit mache, wenn ich an Schulen Vorträge halte oder im Bereich der Öffentlichkeitsarbeit der hessischen Polizei unterwegs bin, dann kommt immer mal wieder die Frage auf, ob ich mir das perfekte, mit dem Wissen, was ich habe, das perfekte Verbrechen vorstellen könnte. Und ich habe dann schon mehrfach gesagt, dass ich mit dem Wissen, was ich habe und mit dem, was ich glaube, was in Zukunft noch möglich sein wird, dass ich es für nicht oder für keine gute Idee halten würde, heute nochmal Straftäter zu werden oder die Karriere eines Straftäters einzuschlagen. Warum sage ich das? Weil die Methoden werden immer besser und sie können es unmöglich verhindern, dass ihre DNA irgendwo am Tatort dann doch geblieben ist. Und wenn ihre DNA am Tatort geblieben ist oder am Opfer geblieben ist, dann sind wir irgendwann noch in der Lage, diese Spuren auszuwerten. Und deshalb, ich rate nur jedem, sagen wir mal, wirklich einen vernünftigen Beruf zu lernen und sich mit Straftaten vielleicht nicht länger aufzuhalten. Das macht nicht wirklich Sinn.
1: Sie haben einmal, ich glaube, das war vor Schülern, als Sie gesprochen haben, haben Sie erzählt, dass Sie gemerkt hätten, dass auch die Täter dazu lernen würden. Mhm. Die würden sich im Fernsehen immer diese CSI-Sendung anschauen. Ja. Und das merke man manchmal am Tatort heute. Ist das wirklich so?
0: Na gut, es ist natürlich so, durch auch, ob das jetzt eine Krimi-Folge ist, wo natürlich die DNA-Methode eine Rolle spielt, aber auch die klassische, sag mal, Kriminaltechnik immer wieder eine Rolle spielt bei in allen Krimis oder in diesen unsäglichen CSI-Serien, die Tag und Nacht auf den Privatsendern laufen. Unsere Täter lernen dazu. Das ist das, was wir sehen, natürlich. Ja. Ne? Aber auch da sage ich, die können lernen, wie sie wollen. Wir sind in der Lage, immer einen Schritt voraus zu sein und dass wir schon Mittel haben, um zu erkennen, ob eine Spur eine tatrelevante Spur ist oder keine tatrelevante Spur ist. Deshalb, ja, die lernen dazu. Aber das war bei den klassischen Fingerabdrücken auch, dass Leute natürlich jetzt Handschuhe angezogen haben am Tatort und dass sie sich maskieren, das ist ja jetzt nicht neu. Ja, mit diesem Phänomen müssen wir immer umgehen. Aber dass Leute glauben, sie könnten das perfekte Verbrechen begehen und sie hinterlassen keine Spuren und werden nicht erwischt, das würde ich, sagen wir mal, nicht bejahen können, sondern ich würde sagen, ich würde mich darauf nicht verlassen wollen, sondern ich glaube, dass wir in einigen Jahren noch ganz andere technische Möglichkeiten haben, um solche Straftaten aufzuklären.
1: Sie hatten einmal mit einem Fall zu tun, da ging es um einen Unternehmer, der in Wiesbaden seine Frau umgebracht haben sollte. Das Problem bei diesem Fall war, es gab keine Leiche. Das heißt, die Leiche der Frau wurde nicht gefunden. Ja. Das fällt mir nur ein. Das ist wahrscheinlich so ein Fall, der früher so unter dem Label perfektes Verbrechen vielleicht gelaufen wäre. Ja. Aber bei diesem Fall haben Sie mithelfen können, die Tat jedenfalls aufzuklären.
0: Das war also eigentlich ein sehr spannender Fall von der spurentechnischen Seite her. Es ging los, dass wir natürlich die Information bekommen haben, dass die Frau B verschwunden sei. Der Mann konnte sich das nicht erklären, ist angeblich von einer Geschäftsreise zurückgekommen. Die Frau wäre nicht mehr da gewesen. Es gab dann sehr schnell schon Videoaufzeichnungen aus dem Haus, wo man die Frau nochmal sieht, wie sie abends an den Müll geht. Danach wurde sie nicht mehr gesehen. Und in einer sehr frühen Phase haben wir zunächst erstmal den ganzen Wohnbereich des Opfers überprüft. Wir haben das Auto des später auch verurteilten Straftäters untersucht, des Ehemanns untersucht und in dem Auto schon Blutspuren des Opfers gefunden. Jetzt waren die Blutspuren natürlich nicht keine riesigen Blutlachen, sondern es waren mikroskopisch kleine Blutspritzer, Antragung, Anwischung im Bereich des Kofferraums, die wir zweifelsfrei der Geschädigten oder der Vermissten zuordnen konnten, sodass wir schon sehr früh einen Hinweis hatten, also da ist irgendwas passiert. Mhm. Aber die Frau ist nicht aufgetaucht. Solange die Frau nicht aufgetaucht ist, kann man ja nicht, sagen wir mal, zwingend davon ausgehen, dass diese Spuren irgendwas mit der Tat sind. Sie hätte sich ja auch irgendwann mal verletzt haben können beim Einladen in den Kofferraum. Daher hätten diese Spuren ja auch sein können. Aber dann hat uns Kommissar Zufall, wie in so vielen Fällen, auch wieder geholfen und hat uns auf die richtige Spur gebracht. Und zwar, der Beschuldigte hat, nachdem die Ermittlungen so ein bisschen ins Leere liefen, er ist dann weggezogen aus Wiesbaden und hat das Wohnhaus verkauft. Und zwar mit kompletter Inneneinrichtung. Und die Ermittler haben damals dann...
1: Also alle Möbel, alles drin.
0: Alles drin. Es ist komplett 1:1 verkauft worden mit Geschirr, mit allem drin. Da ist nichts rausgenommen worden. Also mit komplettem Inventar. Ja. Wie in den USA wird das wohl auch gemacht.
1: Ja, natürlich.
0: Ne? Also ich kannte das hier in Deutschland überhaupt nicht, aber das ist so gemacht worden. Er hat also das komplette Haus mit Inneneinrichtung, mit allem, was mit dem kompletten Bestand, Inventar, verkauft. Und in der Zwischenzeit, die Ermittler haben natürlich weiter ermittelt und die Ermittler haben durch Zufall die Kreditkartenabrechnung noch bekommen von dieser Person und konnten dann feststellen, dass am Tag des Verschwindens oder am Tag vor dem Verschwinden der Beschuldigte Fliesenreiniger gekauft hat und er hat ein sogenanntes Multitool gekauft. Ein Multitool, ich weiß nicht, ob wird Ihnen wahrscheinlich oder den Zuhörern des Podcasts nicht bekannt sein, aber das sind Werkzeuge, wo man verschiedene Aufsätze anbringen kann, so dass man damit schleifen kann, man kann damit schneiden, man kann damit sägen, man kann ganz viele Sachen mit einem Multitool machen. Und wie gesagt, das war auf dieser Kreditkartenabrechnung für den Tag, bevor das Opfer verschwunden ist. Also dieser Felgenreiniger oder Fliesenreiniger plus zusätzlich noch dieses Multitool. Und dann haben wir uns überlegt, warum beschafft man sich so ein Multitool? Dann einen Tag vor der Tat. Und dann haben wir uns schon gedacht, okay, die Leiche müsste ja, wenn es denn eine Leiche gibt, müsste die Leiche ja möglicherweise zerteilt worden sein. Und vielleicht hat er versucht, damit die Leiche zu zerteilen. Und dann, ich hatte ja vorhin gesagt, Kommissar Zufall ist immer wichtig, dass der uns hilft. Bei der Sichtung des Inventars dieser Wohnung, das zwischenzeitlich einen neuen Besitzer hatte, konnten wir dieses Multitool sicherstellen. Und dieses Multitool war ein Eldorado von Spuren. Alle im mikroskopischen Bereich, die Sie mit dem bloßen Auge nicht sehen können. Ich könnte Ihnen jetzt hier an dem Monitor wunderschöne Bilder zeigen, wo mit einer vielfachen Vergrößerung wir mit optischen Hilfsmitteln wirklich unendlich viele Spuren an diesem Multitool sicherstellen konnten und die auch auswerten konnten und die zweifelsfrei der Geschädigten zuordnen konnten. Also dieses Werkzeug ist mit an Sicherheit grenzender Wahrscheinlichkeit eingesetzt worden, um das Opfer zu zerteilen. Wir haben dann hier mal Versuche gemacht, ob man mit so einem Multitool wirklich Knochen zerteilen kann. Ja. Das funktioniert nicht wirklich.
1: Es ist ja nicht so groß. Ne?
0: Nein,
1: das ist, man, also, das ist
0: auch eine riesige Schweinerei, ja, wenn man damit arbeitet. Und deshalb, ich glaube nicht, dass das Originalwerkzeug war, wenn denn die Leiche zerteilt worden ist, dass er später dann doch vielleicht eine elektrische Säge genommen hat oder eine klassische Säge verwendet hat, um die Leiche zu zerteilen. Aber an diesem Multitool waren so viele Spuren und die ließen nur einen einzigen Schluss zu, dass dieses Multitool zumindest teilweise verwendet worden ist, um die Leiche zu zerteilen. Und das war damals auch der Gewinner. Und diese Spuren waren so eindeutig, dass es da gar keinen Zweifel gab, dass diese, sagen wir mal, zumindest, sagen wir mal, dieses Opfer, die Geschädigte, diesen Attacke mit diesem Multitool nicht überlebt hat.
1: Ja. Hat der Ehemann noch versucht, Erklärungen zu liefern?
0: Er hat nur immer gesagt, er hätte mit der Tat nichts zu tun und hat keine Erklärung geliefert, nein.
1: Ja, er muss sich natürlich sehr sicher gewesen sein, wenn er das Haus mit dem gesamten Inventar verkauft und dann auch noch dieses Multitool nicht beseitigt. Ja.
0: Ja, er war sich sehr sicher, dass es keine Spuren gibt, weil diese Spuren konnte er natürlich mit bloßem Auge nicht sehen. Möglicherweise ist das Multitool auch gereinigt worden, aber es ist unmöglich, das so zu reinigen, dass man da nichts mehr dran findet. Wenn man das richtige Asservat, den richtigen Spurenträger hat, dann ist es für uns einfach, solche Spuren zu finden, weil wir dann genau wissen, nach was wir zu suchen haben. Schwierig wird es, wenn Sie so ein komplettes Haus haben. Sie sollen im kompletten Haus nach Spuren suchen. Ja, wo fangen sie an, wo hören sie auf? Ne?
1: Wie sind Sie da vorgegangen?
0: Wie gesagt, wir hatten diese Information über die Kreditkartenabrechnung, dass dieses Multitool einen Tag vorher gekauft worden ist. Und das hat uns ja eine Geschichte erzählt.
1: Ich dachte nur davor. Haben Sie davor schon gesucht?
0: Nein, davor haben Sie gar nicht gesucht.
1: Also sonst, ohne die Informationen, hätten Sie das ganze Haus ja auf den Kopf stellen müssen, oder?
0: Und dann hätten wir auch nicht gewusst, wo wir suchen sollen. Ja. Ne? Natürlich hat man nach klassischen Werkzeugen gesucht, wie Sägen zum Beispiel. Ne? Ich meine, es war schon eine Idee, dass möglicherweise die Leiche zerteilt worden ist und in entsprechenden Verpackungen verbracht worden ist und diese Verpackungen dann irgendwo entsorgt worden sind. Hm. Das war schon die Idee der Ermittler, weil wir auch wussten, dass der Beschuldigte wohl eine Auslandsreise getätigt hat, ist auf dem Weg nach Frankreich wohl mehrfach auch an Parkplätzen gesehen worden, beziehungsweise konnte nachgewiesen werden, dass er da Pause gemacht hat. Also er hätte die Möglichkeit gehabt, die Leiche zu entsorgen.
1: Ja.
0: Aber er hatte nicht die Möglichkeit, alle Spuren zu vernichten am Tatort. Und das ist halt das, was die moderne Kriminaltechnik, moderne Forensik, die moderne DNA-Analytik ausmacht, dass wir halt Spuren sichtbar machen, die sonst keiner sieht.
1: Und, was Sie eben ja auch gesagt haben, dass Sie die tatrelevante Spur finden oder tatrelevanten Spuren. Und das stelle ich mir dann ja jetzt auch anhand dieses Falles, wie ich das Haus im Kopf habe, stelle ich mir das wie eine Suche nach der Nadel im Heuhaufen
0: sprichwörtlich vor. So ist es aber fast immer.
1: Ja. Sind das dann manchmal, ja, wahrscheinlich Tausende, Hunderttausende Spuren, die Sie haben?
0: Genau, die können wir aber nicht unmöglich alle analysieren, sondern wir müssen immer versuchen, eine vernünftige Auswahl zu treffen. Tatsächlich ist es so, dass wir mittlerweile in vielen dieser Tötungsdelikte, Sexualverbrechen schon mehrere hundert bis mehrere tausend Spuren analysieren können. Ja, das ist jetzt keine Seltenheit, dass wir das machen, dass wir 1000 Spuren analysieren, 2000 Spuren analysieren. Das kommt schon vor, aber wir können unmöglich alle Spuren analysieren, weil es einfach zu viele sind.
1: Sie haben auch zur Aufklärung des Mordes an den Mirko aus Greffrath beigetragen. Mhm. Das war ein 10-jähriger Junge, ich will das nur noch mal kurz in Erinnerung rufen. Der war im September 2010 auf dem Heimweg von einer Skateranlage und die Ermittlungen zogen sich lang. Deshalb hat dieser Fall Schlagzeilen damals gemacht. Ich glaube, 146 Tage wurden allen möglichen Hinweisen nachgegangen. 9000 Hinweise war es.
0: Ja.
1: 1000 Beamte waren im Einsatz und haben Wiesen, Wälder, alles durchkämmt. Und da würde mich interessieren, wann sind Sie denn hinzugezogen worden und mit welchem Auftrag?
0: Eigentlich mit dem riesigen Auftrag. Wenn Sie sich da mal rumdrehen, sehen Sie an der Wand, sehen Sie einen Kalender. Ja. Was steht drauf? Da steht drauf, Soko Mirko, wir kriegen ihn. Und das ist also ein Geschenk gewesen von dem Soko-Leiter, der uns den Kalender geschenkt hat, den damals die Soko halt hat auflegen lassen, um einfach zu zeigen, dass die Soko halt auch dranbleibt und also nicht aufgibt.
1: Ja.
0: Und Sie haben es gerade geschildert, die Soko-Arbeit war über einen sehr, sehr langen Zeitraum und irgendwann kamen die Ermittler nicht wirklich weiter. Und zwar warum? Weil es gab einen konkreten Hinweis auf einen VW Passat. Dieser VW Passat sollte etwas mit der Tat zu tun haben. Möglicherweise ist der Junge in einem VW Passat entführt worden und dann vielleicht auch in einem VW Passat getötet worden. Dann kam der Sokolleiter irgendwann mal auf uns zu und sagte, wir hätten ja in dem sogenannten Brummi-Mörderfall, das ist auch ein Mord gewesen an mehreren Straßenprostituierten in Hessen und in Nordrhein-Westfalen, den wir aufklären können, wo wir diese sogenannte Einzelhautschuppenanalyse eingesetzt haben. Was ist das? Stellen Sie sich vor, Sie haben Kontakt mit einer Person, Sie umarmen eine Person, dann sammeln Sie sich DNA-Material von dieser Person auf, das an Ihrer Kleidung haftet. Genauso gut übertragen Sie auf die gegenüberliegende Person DNA-Material von sich selbst auf diese Person. Und unsere Arbeitshypothese war, nachdem ich so ungefähr wusste, was möglicherweise passiert ist, dass wir gesagt haben, wenn der Mirko in dem Fahrzeug gesessen hat von dem unbekannten Täter, dann dürfte er sich auch Material an seiner Kleidung aufgesammelt haben, aus dem familiären Umfeld des Täters oder möglicherweise von ihm selbst. Und es gab ein Kleidungsstück, was aufgefunden worden ist, was noch nicht verändert worden ist. Es gab mehrere Kleidungsstücke, die von dem Mirko gesucht wurden und auch gefunden worden sind, aber die sind teilweise von den Findern gewaschen worden und sind dann selbst verwendet worden und was man sich überhaupt nicht vorstellen kann. Und ein Kleidungsstück, das war die sogenannte Jogginghose, die ist nicht verändert worden. Die lag nicht im Regen, die war noch trocken, die war noch sauber. Und diese Jogginghose ist auch von den Kollegen in Nordrhein-Westfalen analysiert worden. Und da hat man auch die speziellen Faserspuren gefunden, von denen man glaubte, dass sie zu einer Fahrzeuginnenverkleidung von einem VW Passat gehören. Und das war für uns so das Aha-Erlebnis. Aber wenn das so ist, dann müssten sich auf diesen Folien eigentlich auch DNA-Spuren des mutmaßlichen Täters bzw. seinem persönlichen Umfeld befinden.
1: Ja, Entschuldigung, Folien haben Sie gesagt. Das heißt, man legt auf die Kleidungsstücke.
0: Genau, also das muss ich kurz erklären. Ja. Zur Sicherung von Mikrospuren an Kleidungsstücken werden überdimensionale Tesafilmstreifen aufgeklebt auf die Oberfläche dieser Kleidung. Und diese Folien werden abgezogen und werden dann mit so einer Deckfolie gesehen, sodass sie geschützt sind. Und auf diesen Folien befinden sich dann alle möglichen Arten von Mikrospuren. Das können sein Haare, das können seine Hautschuppen sein, das können sein mikroskopisch kleine Speicheltröpfchen. Das sind natürlich massenhaft auch Faserspuren, aber auch Schmutz natürlich. Also wir haben praktisch eine komplett 1:1 Abbild der Oberfläche dieser Kleidungsstücke. Und da klebt man natürlich ganz viele Folien drauf, die werden durchnummeriert, sodass wir ein Kollektiv von, ich meine, 24 Folien hatten. Das waren so ungefähr 3 Zentimeter breit und ungefähr 40 Zentimeter lang. Und wir haben dann überlegt, können wir das leisten? Können wir diese Folien untersuchen? Weil wenn, dann muss man alle untersuchen, weil wir nicht wissen, wo wir diese Spuren zu finden haben. Entweder vorne, hinten, oben, unten. Also haben wir alle diese Folien untersucht, haben eine Stichprobe gemacht von jeder Folie und sind dann letztendlich auf weit über 2000 Spuren gekommen, die wir analysiert haben. Bei diesen 2000 Spuren haben wir auffällig viele Spuren gefunden von einem Familienkollektiv. Und zwar, was wir gesehen haben, ist, das sieht man über die DNA-Merkmale, dass wir einen Vater mit zwei Jungs gefunden haben. Und das war interessanterweise, wie wir diese Information an diese Soko weitergegeben haben, es war für die ein Aha-Erlebnis, weil es gab parallel dazu auch eine operative Fallanalyse. Das ist so ein, da werden anhand des Vorgehens der Täter sogenannte Profiler versuchen, sich ein Bild zu machen von dem mutmaßlichen Täter. Und das Bild würde sehr gut passen zu einem Familienvater. Ne? Das, was man über den Täter wusste oder was man zumindest angenommen hat. Und das hat dazu geführt, dass wir dann halt eine DNA-Spur hatten, von der wir geglaubt haben, dass sie was mit der Tat zu tun hat. Wir haben dann diese DNA-Spur auch in der DNA-Analyse-Datei recherchiert. Es war keine Person drin, die dazu passte. Und parallel dazu gab es aber dann schon erste Hinweise auf den Besitzer dieses VW Passat. Und dann hat man diese Person identifiziert. Es war ein ehemaliger oder ein Mitarbeiter der Telekom, der im Außendienst wohl tätig war. Und von diesem hat man dann auch eine Vergleichsprobe bekommen. Also nach einer vorläufigen Festnahme hat man eine Vergleichsspeichelprobe bekommen. Die wurde dann auch analysiert und passte dann zu unseren Spuren an der Jogginghose. Und damit war ein ganz wesentlicher Baustein erfüllt. Und das hat mir der Sokolleiter damals auch gesagt. Sie haben ihn dann mit diesen DNA-Befunden konfrontiert. Und aufgrund dieser DNA-Befunde hat er zumindest die Tat etwas eingeräumt. Er hat die einzelnen Tatbeiträge, dazu hat er sich nicht oder unterschiedlich eingelassen, aber er hat dann letztendlich die Ermittler auch zum Leichenfundort geführt und damit war für uns dann die Tat auch geklärt.
1: Wie kam es zu Ihrer Expertise auf diesem Gebiet dieser selektiven Hautschuppenanalyse?
0: Das ist auch etwas, was wir im Zuge dieser Cold Case Bearbeitung entwickelt haben. Eine Methode, die wir entwickelt haben, wo wir gesehen haben, dass es möglich ist, solche einzelnen Hautschuppen zu analysieren und gerade bei diesen Altfällen, ich sag mal aus den 80er Jahren, 90er Jahren, damals war die Faseruntersuchung eigentlich das Nonplusultra. Also klassische Textilfasern, die man untersucht hat, die hat man dann an der Leiche gefunden zum Beispiel und hat sie dann in dem Wohnbereich des mutmaßlichen Täters gefunden und hat dann diese Faserspuren zusammengeführt. Und weil es diese Folien damals gab und die routinemäßig in allen diesen Kapitaldelikten genommen worden ist, hatten wir eine Idee, dass das für die Altfallbearbeitung perfekt wäre. Weil wir haben wirklich gesehen, dass es möglich ist, von diesen alten Folien, die teilweise 20, 30 Jahre alt sind, noch Hautschuppen zu präparieren und die auch analysieren zu können. Das heißt, es ist in vielen dieser Hautschuppen ist genügend DNA drin, dass man sie analysieren kann. Jetzt haben wir nur das Problem, wenn ich eine weibliche Leiche abklebe mit diesen Folien, dann stammt natürlich die Masse der DNA-Spuren auf diesen Folien, stammen vom Opfer selbst. Ja. Das heißt, die bringen uns nicht weiter. Und das bedeutet, dass ich rein statistisch ein sehr großes Kollektiv an Spuren analysieren muss, um statistisch überhaupt eine Chance zu haben, eine Fremdspur zu finden. Deshalb müssen wir jetzt solche riesigen Probenzahlen fahren. Aber es hat unglaublich viele Vorteile, wenn wir das machen, weil wenn wir eine gute Idee, eine gute Arbeitshypothese haben, wie die Tat abgelaufen ist, wie im Fall Mirko, dann finden wir auch die entscheidenden Spuren.
1: Sie haben Geschichte geschrieben, als Sie im Jahr 2000 den ersten Altfall bundesweit geklärt haben, der 11 Jahre später noch geklärt wurde. Das war der Fall Sabine Steffen. Das war eine junge Studentin, die 1989 in Hanau ermordet wurde, vergewaltigt und erschlagen, wurde sie aufgefunden. Und das ist jetzt mehr als ein Jahrzehnt später. Gehen Sie an diesen Fall noch einmal ran.
0: Ja.
1: Waren Sie damals nicht ein bisschen skeptisch, dass das noch was werden könnte?
0: Ja, wir waren skeptisch. Ich hatte es ganz am Anfang schon erwähnt, das war der erste Altfall, den wir klären konnten. Und das hat auch eine Lawine ausgelöst. Das muss man einfach sagen. Dieser Altfall, diese Klärung dieses Altfalls, Sabine S., in Hanau 1989 getötet, im Jahr 2000 geklärt, hat uns gezeigt, dass es sich lohnt, diese alten Fälle alle anzugucken. Und dann hatte ich auch schon gesagt, dass wir dann ein hessenweites Konzept hatten, haben alle Dienststellen angeschrieben, haben gesagt, bitte guckt euch eure Altfälle an. Welche könnten denn geeignet sein für diese klassische neue Methode? Und da kamen ganz, ganz viele Fälle und wir konnten mittlerweile auch ganz, ganz viele Fälle auch angucken, analysieren, teilweise aufklären. Teilweise haben wir in vielen dieser Fälle sehr, sehr gute Spuren. Die sind jetzt in der DNA-Analysedatei gespeichert und wir hoffen halt, dass irgendwann mal eine Person kommt, die zu unseren Spuren passt, sodass diese Taten auch noch geklärt werden können. Aber das war so ein Aha-Erlebnis. Dieser Fall, Sabine S., 1989 getötet und dann 11 Jahre später geklärt, hat uns wirklich gezeigt, wo die Reise hingeht. Und dass wir mit dem, was wir leisten können, mit den Methoden, die wir haben, dass wir dann diese schweren Straftaten auch nach Jahrzehnten noch aufklären können.
1: Da würde ich gerne noch ein bisschen mehr erfahren. Sabine ist durch einen Park gelaufen.
0: Genau.
1: Wurde dort erschlagen und man hat damals festgestellt, dass ein 25 Kilogramm schwerer Sandsteinblock ihr auf den Kopf geschlagen wurde.
0: Ja.
1: Und man hat ja sehr, sehr viele Hinweise und Sie haben die Akte auf dem Tisch gehabt. Wie sind Sie vorgegangen? Woher hatten Sie, oder wie, Sie haben ja erzählt, dass Sie eine Methode entwickelt haben. Mhm. Wie sind Sie da vorgegangen? Sie hatten im Kopf wahrscheinlich immer die Frage, welche Spuren könnten für mich interessant sein? In diesem Fall, was waren da die Spuren, die Sie so ein bisschen mehr im Kopf hatten?
0: Die Sabine ist ja teilweise unbekleidet aufgefunden worden. Ja. Also wir konnten davon ausgehen, dass es sich hierbei um Sexualdelikt handelt. Und ihre Kleidung war im Umkreis des Leichenfundorts verstreut und an der Kleidung waren massive Blutantragungen. Und deshalb in 1989, 1990 ist man noch gar nicht auf die Idee gekommen, dass man diese Spuren möglicherweise vielleicht auch mal sich oder diese Spurenträger sich mal näher angucken sollte, weil wir mussten eigentlich auch damit rechnen, dass da Spermaspuren möglicherweise vorhanden sind. Oder aber auch einfach nur Kontaktspuren vom Täter oder aber Haarspuren vom Täter. Und wie gesagt, 1989 war das technisch nicht möglich und 2000, wie wir den Fall angeguckt haben, hatten wir dann eine Vielzahl von Spuren, die immer wieder die gleiche Person gezeigt haben. Und deshalb war vollkommen klar, diese Spur, die wir dann haben, ist eine tatrelevante Spur. Die muss vom Täter sein. Mhm. Und wir mussten auch dann natürlich davon ausgehen, bei einem Sexualdelikt, dass es sich hier bei einem männlichen Täter handelt, der auch über entsprechende Kräfte verfügen muss. Weil einen 25 Kilogramm schweren Sandsteinblock hochzuheben und dann dem Opfer auf den Kopf zu schlagen, dazu gehört schon eine gewisse physische Kraft. Und was macht man denn? Damals gab es im Jahr 2000, war die DNA-Analysedatei, steckte noch in Kinderschuhen, da waren viel zu wenig Personen drin. Und wir haben uns dann entschieden, so eine kleine DNA-Reihenuntersuchung zu machen. Das haben wir in vielen Fällen schon vorher gemacht und hatten da sehr gute Erfahrungen mit. Was macht man dann alle Personen, die in den Kriminalakten noch auftauchen, die irgendwas mit der Tat zu tun haben könnten oder die als Zeugenhinweise aufgenommen worden sind, alle diese Personen haben wir angeschrieben, haben von denen eine Speichelprobe verlangt und die Spur 117 war es, glaube ich, 135, glaube ich. Ja, 135 passt besser. Passte dann zu dem später verurteilten Jürgen K. Und Jürgen K. hat dann später auch mal lange nach seiner Verurteilung im WDR mal ein Interview gegeben und hat dann die Tat exakt beschrieben. Und wie furchtbar das für die Eltern gewesen sein muss, wenn die das Interview mit ihm gehört haben, das fand ich jetzt grenzwertig, dieses WDR-Interview. Da gab es einen Film auch dazu, der ist vom WDR aufgenommen worden. Mord verjährt nie, glaube ich, hieß dieser Film. Und da beschreibt er exakt die Tat, ja, wie er die Sabine getötet hat. Und das fand ich schon sehr grenzwertig. Und ich bin froh, dass wir einen wesentlichen Beitrag liefern konnten, dass diese Straftat aufgenommen hat, dass diese Person nie mehr aus der Haft entlassen wird.
1: Sie hatten ja am Anfang schon erzählt, dass sich auch Angehörige von Mordopfern an Sie wenden und nochmal bitten, einen Blick in einen Fall zu werfen. Ja. Haben Sie denn auch hin und wieder auch Kontakt dann, nachdem Sie einen Fall gelöst haben, mit Angehörigen, die nochmal mit
0: Ihnen das Gespräch suchen? Das sollten wir eigentlich nicht machen. Ich versuche das auch irgendwie zu vermeiden, weil wir haben auch eine Neutralitätspflicht. Das ist nicht so unsere Welt. Aber es lässt sich nicht immer hundertprozentig vermeiden. Gerade im Zuge der Hauptverhandlungen treten die Eltern oft als Nebenkläger auf oder die Angehörigen treten als Nebenkläger auf. Und dann hat man natürlich schon Kontakt. Und dann auch im Nachhinein, nachdem der Prozess dann längst rum ist und die Leute verurteilt sind und in Haft sitzen, kriege ich immer mal mit diesen Personen wieder Kontakt. Ja, das stimmt schon. Die schreiben mir dann auch mal zu Weihnachten. Und es berührt mich natürlich. Ja, klar. Ne? Wenn dann die Leute so dankbar sind. Und das ist der Grund, warum ich auch sage, dass es darf sich nicht lohnen, so eine Straftat zu begehen. Wir müssen diese Straftaten aufklären. Ne? Wir müssen dafür sorgen, dass die Eltern ihre Ruhe finden, die Angehörigen ihre Ruhe finden, dass sie wissen, was mit ihren Kindern oder mit ihren Lebenspartnern passiert ist. Ich glaube, das ist wichtig. Und wir haben die Methoden, wir können das und wir sollten also nichts unversucht lassen, um solche Straftaten aufzuklären.
1: Deshalb auch die Bilder an der Wand hier bei Ihnen im Büro.
0: Bilder an der Wand, das sind so Fälle, die mich immer wieder daran erinnern, dass es noch Fälle gibt, wo wir noch vielleicht nicht alles probiert haben. Und ich sehe halt immer wieder, wenn ich Fälle, die ich vor 10 Jahren schon das erste Mal angefasst habe, vor 5 Jahren das zweite Mal, und ich fasse sie jetzt wieder an, dass es dann immer wieder Fälle gibt, wo wir dann doch noch entscheidende Spuren finden, weil wir einen neuen Ansatz gewählt haben. Ja, das muss man immer wieder neu überlegen, muss die neuen technischen Möglichkeiten mit einbeziehen. Und auch natürlich auch unsere Kapazitäten haben sich natürlich dramatisch verbessert in den letzten Jahren, dass wir einfach viel mehr Analysemöglichkeiten haben. Ich habe viel mehr Mitarbeiter, die diese Arbeit leisten können. Wir haben immer bessere Automaten, die diese Geräte, also diese Proben automatisiert analysieren können. Also wir sind sehr, sehr gut aufgestellt und wir werden in den nächsten Jahren mit Sicherheit noch besser aufgestellt, sodass es immer mehr Untersuchungsmöglichkeiten geben wird. Wir müssen sie dann nur intelligent einsetzen, um dann auch solche Straftaten klären zu können.
1: Halten Sie eigentlich immer noch den Weltrekord?
0: Mit dem ältesten Fall?
1: Ja.
0: Ja, mit den 40 Jahren, zumindest das, was ich so recherchieren kann. Ja. Möglicherweise gibt es ältere Fälle, die sind aber nicht ausschließlich über DNA geklärt worden. Mhm. Ja. Und das war ich glaube, in Groß-Gerau und Tödersleck vor 40 Jahren ist 40 Jahre später geklärt worden. Aber auch nur durch wieder Kommissar Zufall hat uns da geholfen. Und zwar der später, identifizierte Täter im hohen Alter von 70 Jahren noch einen Raubüberfall begangen.
1: Ja.
0: Und weil er diesen Raubüberfall begangen hat.
1: Muss man ganz kurz sagen, also 40 Jahre, mehr als 40 Jahre zurück, das war 1972. Ein Mann umgebracht, der war vorher losgezogen mit einem anderen Mann von Trinkhalle zu Trinkhalle.
0: Genau, und diesen Mann konnte man aber nicht identifizieren. Es gab wohl einen Streit.
1: Wurde dann tot?
0: Er wurde dann irgendwann tot aufgefunden. Und die Kleidungsstücke sind durch den Zufall halt auch so über 40 Jahre halt aufbewahrt worden. Und wir konnten dann an den Kleidungsstücken noch DNA-Fremdspuren finden, haben diese Spur dann in die DNA-Analysedatei eingestellt, aber es gab keinen Treffer. Und dann 2 Jahre später gab es einen Datenbanktreffer zu einer Person, die im Alter von 70 Jahren noch einen Raubüberfall begangen hat, ist dann in die Datenbank eingestellt worden, hat dann zu unserer Spur getroffen. So konnte dieser Fall dann auch noch geklärt werden.
1: Also die vom BKA in die Datenbank des Bundeskriminalamts, die eine DNA-Datenbank.
0: Genau, wir haben
1: seit 1998 gibt es das.
0: Seit 1998 haben wir in Deutschland jetzt die sogenannte DNA-Analysedatei, wo beim BKA der eigentliche Rechner steht, aber die ganzen Daten kommen von den Landeskriminalämtern in Deutschland, beziehungsweise von den rechtsmedizinischen Instituten auch teilweise, aber überwiegend von den Landeskriminalämtern, die diese Datenbank füttern. Da haben wir ungefähr zum Zeitpunkt, jetzt sagen wir Mitte des Jahres, 1,4 Millionen Datensätze drin. Davon sind 70% sind DNA-Profile von Personen, die rechtskräftig verurteilt sind oder bei denen man erwartet, dass sie zukünftig wieder Straftaten begehen. Und 30% sind offene Spuren. von Tatorten. Unter anderem unsere Spur dann in diesem Altfall. Ja. Hans-Günther T. war das, glaube ich, genau. Ja. Aus Groß-Gerau. Und diese Spur war in der Datenbank drin. Und in dem Augenblick, wo diese Person in die Datenbank eingespeist wurde, hat die dann zu unserer Spur getroffen und dann wurde ein Treffer angezeigt, dann haben wir ein Treffergutachten dazu geschrieben und letztendlich war die Tat dann für uns geklärt.
1: Das heißt, wenn im Alter in diesem Fall noch ein Verbrechen begangen wird, was dann registriert ist, dann kann das Ihnen auch noch helfen, ne?
0: Auf jeden Fall, weil diese Spuren theoretisch unbegrenzt in der Datenbank bleiben, ja. Bei diesen Kapitaldelikten, ja.
1: Gibt es denn einen Fall, der Sie haben ja wahrscheinlich dann, Sie haben schon erzählt, ne, manche Fälle gucken Sie sich dreimal an, immer wieder versuchen Sie, Sie sehen, es gibt neue Entwicklungen in der Technik, jetzt versuche ich es nochmal. Gibt es einen Fall, der Sie ganz besonders nicht loslässt, wo Sie dann alles Mögliche immer wieder versuchen?
0: Ja, also ich hatte vorhin, glaube ich, schon mal erwähnt, dass Kindermorde nicht immer. Dann natürlich auch Morde, die halt sehr brutal begangen worden sind. Da gibt es einige, die ja auch an der Wand werden Sie einige finden und die sehr brutal verlaufen sind. An jungen Frauen Morde, die, sagen wir mal, ihr ganzes Leben noch vor sich hatten. Das sind Sachen, die mich natürlich dann emotional anders mitnehmen, natürlich. Ne? Ich meine, wir haben viele Tötungsdelikte zu bearbeiten und jedes Tötungsdelikt sollte gleich sein. Tatsächlich stellt sich die Frage, welchen Aufwand betreibe ich in welchem Tötungsdelikt, wie viel? Und irgendwann müssen wir auch mal erkennen, dass es hier vielleicht im Augenblick sich nicht mehr lohnt, diese Fälle noch weiter zu bearbeiten, weil wir einfach die technischen Möglichkeiten nicht haben oder weil die aktuelle Fallbearbeitung, die Fallbelastung so hoch ist, dass wir halt nicht alles unendlich weit treiben können, obwohl wir das eigentlich müssten. Ja? Aber das ist immer so. Ne? Ihre Kapazitäten sind immer endlich. Ja? Wenn die Polizei ermittelt, kann sie auch nicht jahrelang an einem gleichen Fall ermitteln, weil sie ja zig andere Fälle zu bearbeiten hat. Und irgendwann muss man dann vielleicht erkennen, dass es vielleicht jetzt der Zeitpunkt ist, die Ermittlungen einzustellen, auch die Untersuchungen einzustellen, aber dann vielleicht in den nächsten Jahren immer mal wieder diesen Fall anzugucken und immer mal wieder neu zu überdenken, ob man wirklich alles gemacht hat oder ob man noch neue Ansätze hat. Und das versuchen wir halt.
1: Jetzt sind hier an der Wand, hier bei Ihnen im Büro, sind, wenn ich das mal überschlage, sind das vielleicht so 20 Fälle, die bei Ihnen hier
0: das
1: hängen?
0: Das sind so die mir so am ehesten im Kopf bleiben und wo wir auch schon was gemacht haben, wo wir schon Spuren analysiert haben, wo wir aber noch keinen konkreten Tatverdacht haben. Beziehungsweise die Täter noch nicht rechtskräftig verurteilt sind, beziehungsweise im Wiederaufnahmeverfahren laufen, wo wieder was gemacht worden sind. Also ganz viele Fälle, die mich immer wieder neu bewegen, wo ich dann immer wieder mit dem Fall auch konfrontiert werde, weil neue Untersuchungsanträge gestellt werden oder aber, weil die Ermittler bei mir anrufen und fragen, hier, was ist denn, können wir da nicht noch was machen an dem Fall? Und ich dann schon denke, ja, wir könnten in ganz vielen Fällen noch was machen. Und aber ich hatte es ja gesagt, unsere Kapazitäten sind einfach endlich. Und deshalb muss ich mich auf die Fälle konzentrieren, von denen ich glaube, dass sie noch zu lösen sind.
1: Wenn Sie diese 20 Fälle da an der Wand sehen, wie viel glauben Sie von diesen Fällen, kann die DNA noch aufklären?
0: Ich habe mir zum Ziel gesetzt, würde gerne noch 5 Jahre, wenn ich gesund bleibe, noch gerne noch 5 Jahre arbeiten, dass ich die zumindest alle geklärt habe, die da hängen.
1: Ja, das ist mal ein gutes Schlusswort. Herzlichen Dank, Herr Dr. Schneider, für das Gespräch.
0: Gerne, hat mir Spaß gemacht.
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Im Jahr 1750 wütete der Rote Tod schon lange in Europa. Nie war eine Pestepidemie verheerender, nie eine Krankheit schrecklicher gewesen. Mit Blut nahm sie ihren Anfang und mit Blut endete sie. Die ersten Symptome waren ein stechender Schmerz, gepaart mit Schwindelgefühlen. Dann begann Blut aus allen Poren zu quellen. Die scharlachroten Tropfen am ganzen Körper der unglücklichen Opfer waren des Roten Todes Bannsiegel, welches er denjenigen, die unter seiner Sense fielen, blutrot auf die Haut drückte. Vom ersten Anfall bis zum grausigen Ende verging nur wenig Zeit, nie mehr als eine halbe Stunde.

0: Ich kann nicht mehr. Bitte, bleib stehen.
1: Weiter. Komm weiter. Wir müssen das nächste Dorf erreichen. Du schaffst es. Ich weiß es sicher. Stütz dich auf mich. Das wird helfen.
0: Nein. Das hat doch alles keinen Zweck. Du kannst ja selbst kaum mehr weiter.
1: Wir dürfen nicht aufgeben, Tripetta.
0: Dann geh allein. Allein kannst du es vielleicht schaffen. Lass mich einfach hier zurück.
1: Nie im Leben werde ich dich im Stich lassen. Eine Kutsche. Da kommt eine Kutsche.
0: Ja, du hast recht. Wer kann das sein, mitten in der Nacht?
1: Das werden wir gleich herausfinden. O Tripetta, vielleicht ist es unsere Rettung.
2: Prinz Prospero, den Fürsten eines besonders schwer von der Epidemie geplagten Landes, kümmerten die Leiden seiner Untertanen wenig. Er gefiel sich auch weiter darin, mit seinen Getreuen ungeniert vielfältigen Vergnügungen nachzugehen.
3: Von diesem Ausflug werde ich noch lange zehren. So viel steht fest.
4: Wir alle. Dieses Etablissement hat uns gewiss nicht zum letzten Mal gesehen. Oder seid ihr anderer Meinung durchlaucht?
5: Oh, keinesfalls, liebe Freunde, keinesfalls.
1: Helft uns! So helft uns doch bitte! Wir brauchen Hilfe!
5: Was war das? Habt ihr das auch gehört?
3: Klang wie ein Wehklagen.
6: Grässlich unmelodisch.
4: Welch helle Stimme.
7: Haltet an, Kutscher!
8: Sie wollen durchlaufen!
3: Oh, schade! Dabei waren wir doch gerade so schön in Fahrt!
7: Wer da? Wer wagt es, die fürstliche Kutsche anzuhalten?
3: Ja, das möchte ich verdammt noch mal auch wissen.
1: Danke. Danke, hoher Herr, dass ich da halten darf. Euch schickt wirklich der Himmel.
5: Oh. Das wohl eher nicht.
9: Habt ihr das gehört?
4: Ja.
9: Wenn ihr wüsstet.
7: Komm näher, Knilch, in den Schein der Laterne.
1: Ja. Ja, Herr. Komm, ja. Komm.
7: Seht nur, meine Freunde, welch seltsames Wesen dort naht.
10: Was ist denn das?
7: Ja, das werden wir uns gleich näher besehen.
10: Außerordentlich seltsam.
7: In der Tat, ich hatte doch gleich das Gefühl, dass es sich lohnen würde, anzuhalten.
3: Ist das ein Mensch?
10: Oder ein sprechendes Tier?
4: Bewegt sich jedenfalls vorwärts wie ein übergroßer Frosch?
3: Ist für einen Menschen recht klein geraten. Wenn es einer sein sollte.
4: Seht nur, wie geschickt dieser Winzling ist. Er wuchtet seinen Körper allein mit Hilfe seiner kräftigen Arme vorwärts.
7: Geradezu erstaunlich.
4: Hat man sowas schon gesehen?
7: Ob Froschs Beine und Füße scheinen verkrüppelt zu sein.
3: Hopfrosch, ja!
4: Einen besseren Namen könnte man ihm gar nicht geben.
11: Großartig durchlaucht.
7: Ich danke euch, liebe Freunde.
10: Wen hat der Hopfrosch denn da bei sich?
7: Wie? Ah. Sieh an. Eine Zwergin tritt aus dem Schatten.
10: Oh.
3: Sie jedoch ist wohlgestaltet.
10: Sogar mehr als das. Sie ist schön. Wahrlich wunderschön.
4: Nur so groß wie ein kleines Mädchen. Aber dennoch als Frau.
7: Hey, tropf nicht deinen Speichel auf mich, du Teufel. So begehrenswert ist sie nun auch wieder nicht.
4: Verzeiht mir durchlaucht. Vergebung.
7: Schon gut. Schweigt jetzt.
1: Danke, dass ihr angehalten habt. Danke.
12: Auf die Knie, Winzlinge. Ihr steht immerhin vor Prinz Prospero. Oh.
3: Ich bezweifle, dass die beiden noch tiefer runterkommen.
4: Du Spötter!
1: Euer Durchlaucht!
0: Verzeiht uns, Unwürdigen. Bitte verzeiht uns, Durchlaucht.
7: Das werden wir sehen. Wer seid ihr, Gnome, und warum treibt ihr euch zu nachtschlafender Zeit noch auf der Straße herum?
1: Wir sind Künstler, euer Durchlaucht.
9: Was? Künstler?
0: Ihr
3: ich recht?
7: So, Künstler seid ihr also.
1: Aha.
7: Welche Art Künstler steht denn vor mir?
1: Tripetta hier ist Tänzerin.
8: Ah. Mhm.
1: Und eine große Könnerin ihres Fachs. Oh. Nur groß, nicht im Sinne von groß, sondern...
7: Ich verstehe schon. Weiter.
1: Ich selbst bin Akrobat und Luftartist. Die Natur hat mich für die Missgestalt meiner Beine reichlich mit Muskelkraft in den Armen entschädigt.
7: Interessant. Das beantwortet aber noch nicht meine Frage, was ihr hier zu suchen habt.
0: Das ist schnell erzählt. Der Wanderzirkus, mit dem wir über Land zogen, wurde von einem schrecklichen Unglück heimgesucht, durchlaucht.
7: Das da wäre?
1: Der rote Tod.
7: So?
1: Ja, alle hat er geholt. Ihr Todeskampf war das Grässlichste, was ich jemals anzusehen gezwungen war.
0: Es war, als würden sie Blut schwitzen.
1: Lauter kleine Bluttropfen glitzerten auf ihrer Haut und färbten zuletzt alle Hautpartien blutrot.
0: Schrecklich.
7: Und ausgerechnet um euch beiden Winzlinge hat der rote Tod einen Bogen gemacht?
1: Es scheint so. Wir gingen gemeinsam fort, als wir merkten, dass wir nichts mehr für die anderen tun konnten.
8: Wann war das?
0: Heute Morgen.
8: Oh, Gottlob. Sie tragen die Krankheit nicht in sich.
1: Seitdem sind wir unterwegs. Erst in der sengenden Hitze des Tages und nun in finsterer Nacht.
0: Das nächste Dorf ist so weit weg.
7: Oh, so weit ist es gar nicht. Es liegt wohl eher daran, dass ihr mit den kleinen Puppenschritten und den Hüpfern nicht recht vorankommt.
1: Wäre es vermessen, euch zu bitten, uns mitzunehmen? Seht die schöne Tripetta an, durchlaucht. Unser Fußmarsch hat ihre letzten Kräfte aufgezehrt. Ich fürchte, sie wird mir hier auf der Straße sterben.
7: Oh, das wollen wir tunlichst vermeiden helfen. Ihr scheint mir recht außergewöhnliche und interessante Reisekameraden zu sein.
13: Und viel Platz nehmt ihr ja auch nicht weg.
7: Mein Minister hier zur Linken hätte es sicher gerne, dass du auf seinem Schoß Platz nimmst, werte Tripetta.
0: Ihr macht euch über uns lustig.
7: Aber nicht doch. Ich bin durchdrungen von dem Wunsch, euch beiden zu helfen. Darf ich? Lieber Minister, da ist Signora Tripetta.
8: Oh, angenehm, teuerste Signora.
0: Signorina.
7: Und nun zu dir, Hopfrosch.
1: Nicht! Lasst mich runter! Runter!
14: Wie der strampeln kann mit seinen Säuglingsbeinchen.
7: Na, na, na, wir meinen es doch nur gut mit euch. So. Kutscher, ins nächste Dorf, beeil dich.
15: Sehr wohl, Durchlaucht.
7: Haltet unsere neuen Spielzeuge nur ja gut fest, Freunde.
16: Worauf ihr euch verlassen könnt.

0: Schnatternd holperte die Kutsche über den unebenen Weg dem Dorf entgegen. Die frisch hinzugestiegenen Fahrgäste blickten sich angstvoll an. Sie konnten es kaum erwarten, die Kutsche und somit die ihnen nicht sehr angenehme Gesellschaft wieder zu verlassen.
1: Da werden wir durchlaufen.
2: Ja, das ging wirklich schnell. Endstation, meine kleinen Freunde.
3: Oh, müssen wir schon wieder scheiden? Muss mich mein Püppchen wieder verlassen?
2: Ich fürchte ja.
4: Lasst mich. Bitte!
5: Runter! Lasst mich runter!
2: Ja, doch, nur Geduld, kleiner Hopfrosch. So, bitte, meine Herrschaften, aussteigen, wenn's beliebt.
5: Oh nein!
4: Der Herr stehe uns bei!
2: Was ist denn hier geschehen?
6: Diese Stille. Unheimlich.
7: Mehrere Häuser stehen in Flammen.
3: Da kommt jemand.
2: Wo?
3: Da! Er ist offenbar schwer von einer Krankheit gezeichnet.
2: Das ist ja Abstumm.
3: Da kommt jemand.
2: Wo?
3: Da! Er ist offenbar schwer von einer Krankheit gezeichnet.
2: Das

0: Hier steht allen bereits ins Gesicht geschrieben.
1: Oh, rasch, fort von hier, Kutscher!
0: Und was ist mit uns? Ihr könnt uns doch nicht hier lassen, durchlaucht!
2: Bitte, so habt doch Erbarmen mit uns Unglücklichen. Nehmt uns mit.
1: Steigt ein, aber schnell, ehe sie einen von uns berühren.
0: Helft uns!
2: Hebt mich bitte hoch!
1: Zurück! Zurück da! Wagt es nicht, die Kutsche zu berühren! Kutscher, schnell! Macht den Pferden Beine!
3: Keine Sekunde zu früh, durchlaufen! Des Todes!
2: Wie scheußlich die Krankheit sie entstellt hat.
0: Blut rinnt aus jeder Pore.
4: Abstoßend.
0: Tripetta.
4: Die Seuche hat uns ihr grässliches Antlitz offenbart. Wer hätte gedacht, dass der rote Tod so grauenhaft ist?
0: Wenn er seine Sense weiterschwingt, wird er euch das ganze Land entvölkern.
2: Viele werden sterben.
0: Oder sind schon gestorben.
5: Was können wir bloß tun, um uns vor einem solchen Ende zu schützen?
6: Ich will nicht sterben. Vor allem nicht so.
4: Es muss doch ein Mittel geben.
1: Es gibt eines. Kutscher!
3: Ja, durchlaufen!
1: Fahr uns sofort zur alten Abtei.
3: Sehr wohl.
5: Zur alten Abtei?
1: Ja. Sie ist die gewaltigste meiner Besitztümer. Ich werde 100 unserer engsten Freunde einladen, dort mit uns, durch die hohen Mauern und den tiefen Wassergraben geschützt, die Zeit abzuwarten, bis der rote Tod sein Wüten im Land eingestellt haben wird.
5: Welch famose Idee.
1: Ja.
6: Großartig durchlaucht.
1: Wir werden die Eingeladenen zunächst einmal außerhalb unterbringen, bis wir ganz sicher sein können, dass sie die Krankheit nicht in sich tragen. Wenn dann alle in der Abtei sind, lassen wir die Tore schließen, versiegeln sie und ziehen die Zugbrücke hoch. Dann kann niemand mehr hinein.
5: Oder hinaus.
1: Das wird ohnehin niemand wollen. Denn wir werden der Seuche trotzen, indem wir es uns hinter den sicheren Mauern mehr als gut gehen lassen. Ein Fest wird das nächste jagen.
0: Ihr wollt?
2: Feste feiern, während euer Volk draußen einen qualvollen Tod stirbt?
1: Na und? Was kümmert das mich? Sollen sie doch sterben draußen in der Welt. Ich will davon nichts wissen. Und schon gar nicht dabei zusehen.
5: Da ungewiss ist, wie lange die Tore versiegelt bleiben, müssen wir aber für eine reichliche Bevorratung sorgen.
1: Wohl wahr. Aber wozu habe ich meine drei gewissenhaften Minister? Sie werden das sicher zu veranlassen wissen.
6: Natürlich.
4: Durchlaucht sind zu gütig.
0: Es wird unmöglich sein, die Welt für immer auszusperren.
1: Was bist du doch für ein miesepetriger Spielverderber, kleiner Hopfrosch. Die Welt möge gefälligst für sich selber sorgen. Sag ihr das. Werdet ihr euch uns anschließen? Eine kurios kleine Tänzerin und ein neuer Hofnarr könnten mir schon gefallen. Und meinen Gästen sicherlich auch.
5: Und uns.
6: Ja, uns auch.
0: Ja. Ihr wollt mich zum Hofnarren machen? Mich?
1: Ja, was ist daran so ungewöhnlich? Oder hattest du etwa damit gerechnet, dass ich dir die Position des Leibwächters antrage?
0: Hofnarr, nein. Nein, ich weiß nicht, ob ich lustig genug für ein solches Amt bin.
1: Ja, wenn du es nicht bist, dann ist es zumindest dein Aussehen. Meine Gäste werden mich darum beneiden, dass ich einen verkrüppelten Zwerg als persönlichen Spaßmacher mein eigen nennen darf. Überlegt es euch gut, ihr beiden. Die Alternative habt ihr ja gerade im Dorf gesehen. Die Kutsche kann jederzeit anhalten und ihr könnt aussteigen. Es ist allein eure Entscheidung.
0: Tripetta?
2: Mir ist alles recht, wenn wir nur zusammenbleiben können.
1: Hört, hört. Hat man je ein freudigeres Ja gehört? Mein lieber Minister, euer Charme scheint noch nicht recht auf die zarte Tripetta zu

0: wirken?
1: Bedauerlicherweise. Dabei gebe ich mir solche Mühe.
2: Wir nehmen euer hochherziges Angebot an, Durchlaucht.
0: Klug von euch. Na, macht nicht so traurige Gesichter. Ihr werdet es gut haben. Die Attraktion meiner Feste werdet ihr sein und dadurch berühmt werden.
2: Ohne undankbar sein zu wollen, Durchlaucht. Aber weder an dem einen noch an dem anderen liegt uns etwas.
3: Mit allem gebotenen Respekt. Wir sind Künstler und keine Schießbudenfiguren.
0: Doch, genau das seid ihr. Schießbudenfiguren. Oh. Und so etwas wie ihr hat in meiner Sammlung ehrlich gesagt noch gefehlt. Wie schön, dass dem nun nicht mehr so sein wird. Seid willkommen an meinem Hof, Trippetta und Hopp, Frosch. Möget ihr eure Zeit bei uns genießen. Und wenn nicht, tja, dann ist es wohl ganz allein eure eigene Schuld. Nicht wahr?
4: Alles wurde genauso umgesetzt, wie es der Prinz angeordnet hatte. Drinnen in der vor Zeiten bereits aufwendig umgebauten alten Abtei frönten der Hofstaat, das Gefolge, die Gäste und Musikanten rauschenden Festen. Draußen hingegen regierte der Rote Tod.
2: Trippetta, hier finde ich dich endlich. Überall habe ich schon nach dir gesucht.
3: Ich komme oft hierher auf die Mauer und schaue hinaus in die Welt.
2: Sei nicht traurig.
3: Das sagt sich so leicht. Womöglich ist niemand, den wir kannten, noch am Leben, wenn wir diese Festung eines Tages wieder verlassen dürfen.
2: Die Möglichkeit besteht natürlich. Ich müsste lügen, wenn ich dir etwas anderes sagen würde.
3: Wie wird sie sein, die Welt? Nachdem der Rote Tod sie entvölkert hat.
2: Anders. Anders als alles, was wir kannten. Aber wir werden noch am Leben sein. Lass uns wenigstens dafür dankbar sein.
3: Ich weiß nicht. Natürlich bin ich froh, dass uns, so Gott will, die Seuche verschonen wird. Aber das Leben, welches zu führen wir hier gezwungen sind, nein.
2: Es ist demütigend, ich weiß. Aber das ist der Preis, den wir bezahlen müssen.
3: Ich glaube, ich kann es nicht noch einmal ertragen, dass der Prinz dich zwingt, Wein zu trinken, obwohl er genau weiß, dass du ihn verabscheust.
2: Es ist nicht so schlimm.
3: Ach, das glaube ich dir nicht. Deine Augen erzählen etwas anderes in diesem Moment.
2: Ich kann auch mehr aushalten, wenn es sein muss. Hauptsache, wir können zusammenbleiben.
3: Ich frage mich, ob wir die richtige Entscheidung getroffen haben. Vielleicht hätten wir es damals doch auf eigene Faust versuchen sollen.
2: Da uns der Weg zurück in die Welt nun versperrt ist, ist es müßig, darüber nachzudenken.
3: Und dennoch muss ich es unablässig tun. Ich kann beinahe an nichts anderes mehr denken.
2: Trippetta!
3: Noch vor ein paar Wochen kamen regelmäßig verzweifelt um Einlass Flehende. Jetzt kommt niemand mehr. Der Rote Tod hat sie alle geholt, jeden Einzelnen. Und hinter dieser Mauer, da regieren Reichtum, unerhörte Pracht und auf den Festen die zügellose Lust.
2: Hör auf. Bitte hör auf. Ich kann es nicht ertragen, dich so zu sehen.
3: Warum leben wir? Und warum mussten so viele andere sterben?
2: Weil wir Glück gehabt haben.
3: Ach, Glück?
2: Ja, Glück.
5: Trippetta! Hopfrosch! Hier seid ihr also.
2: Giulietta!
3: Des Prinzen neueste Eroberung. Wie sehr ich sie verabscheue.
2: Du tust ihr Unrecht.
3: Gewiss nicht. Sie ist eine falsche Schlange. Und nur auf ihren eigenen Vorteil bedacht, wie alle hier.
5: Kommt in den großen Saal hinunter. Der Prinz wünscht euren Rat.
2: Ja, wir kommen.
5: Ja. Ihr solltet ihn besser nicht warten lassen. Das könnte euch zum Nachteil gereichen. Er ist heute noch ungeduldiger als ohnehin schon.
3: Schon gut. Wir kommen sofort mit.
5: Yeah. So heftig, kleine Tänzerin.
2: Bitte geht voran, Giulietta.
5: Na schön.
2: Wisst ihr, worum es geht?
5: Um ein Fest, das der Prinz geben möchte.
3: Schon wieder ein Fest?
5: Ja, ist doch lustig. Und die Zeit vergeht schneller.
3: Nicht für jeden von uns. Deine kleine Freundin ist aber heute missmutig.
2: Ja.
5: Tja. Es soll diesmal ein Maskenfest werden und alle vorherigen Feste übertreffen. Ich hoffe für euch, dass ihr gute Ideen dazu beizusteuern habt, denn ansonsten wird es euch sicher schlecht ergehen.
2: Uns ist doch noch immer etwas eingefallen, nicht wahr, Tripetta?
3: Ja, keine Sorge.
5: Oh, du hast mich missverstanden. Es fiel mir nicht im Traum ein, mich um euer Wohl zu sorgen.

0: Es muss das prächtigste und außergewöhnlichste Fest werden, das die Welt je gesehen hat. Über ein halbes Jahr leben wir schon fernab der Welt. Umso dringlicher wird eine gelungene Abwechslung zu den rauschenden Festen, die wir bisher gegeben haben.
1: Giulietta ließ verlauten, dass sie an ein Maskenfest denkt, durchlaucht.
0: Ja, eine große Maskerade. Und um Mitternacht müssen alle ihr wahres Gesicht zeigen.
2: Das verspricht spaßig zu werden, mein Prinz.
3: Ja!
0: Und damit der Abend ganz und gar unvergessen bleibt, brauchen wir etwas bisher nie Dagewesenes. Und da kommt ihr beide ins Spiel.
4: Ja, lasst hören, Zwerge.
3: Nun müsst ihr zeigen, was ihr könnt.
2: Es wird nicht einfach, nach den vielen Festen, die euer Durchlaucht bereits gegeben haben, nun noch etwas gänzlich Neues zu ersinnen.
0: Gebt euch gefälligst Mühe sonst.
2: Ja, das ist uns bewusst, Durchlaucht.
0: Also sprecht, wir warten. Also wirklich, das ist schändlich. Hat man jemals einen Hofnarren gesehen, der so traurig dreinblickt, Freunde?
4: Nein, nie.
2: Sicher nicht.
3: Welch eine Frechheit.
5: Der traut sich was.
2: Vielleicht braucht er nur seine Medizin, um wieder lustig sein zu können. Oh. Nein, bitte nicht.
0: Doch, doch. Giulietta hat vollkommen recht, dass ich nicht selbst darauf gekommen bin. Oh. Wein für den Zwerg.
4: Sogleich durchlaufen.
2: Bitte, zwingt ihn nicht, Wein zu trinken. Es wird uns gewiss auch sogleich etwas Gutes einfallen.
0: Oh, das hoffe ich sehr für euch.
4: Der Wein.
0: Komm her, Hopfrosch. Leere den Becher auf die Gesundheit deiner Freunde draußen in der Welt.
1: Ich.
0: Trink! Der Wein wird dich gewiss erleuchten. Wir brauchen etwas Neues. Das ewige Einerlei habe ich satt. Trink und werde lustig.
1: Ich trinke also auf das Wohl meiner Freunde draußen in der Welt. Möge es ihnen gut gehen.
0: Brav, sehr brav. Und jetzt runter mit dem Wein, ohne abzusetzen. Na nun mach schon. Nicht gezögert, trink. Oder willst du mich ernstlich böse machen?
2: Na? Ihr wisst doch, wie sehr er den Geschmack und die Wirkung von Wein verabscheut, Durchlaucht.
0: Ja, ich weiß. Nicht den Wein mit Tränen verwässern. Trink!
2: Bring es lieber schnell hinter dich, mein Kleiner. Es bleibt dir ja doch nicht erspart.
0: Erfolg Giulietta aufs Wort.
4: Ja.
2: Ja.
0: Seht nur, was so ein guter Tropfen doch vermag. Wie seine Augen jetzt glänzen.
2: Sie funkeln direkt.
4: Ja, wie schnell dem Wicht der Rausch immer ins Gesicht geschrieben steht.
3: Ist eben für jemanden, der so klein ist, eine große Menge Wein in so einem Becher.
2: Der Arme.
5: Aber jetzt an die Arbeit.
0: Hilf uns, das Fest unvergesslich zu machen. Hopp, Frosch. Heraus mit deinen Vorschlägen.
1: Ich bin ja bemüht, für euch etwas Neues zu ersinnen, Durchlaucht. Aber...
0: Du bist bemüht? Was soll das heißen? Ah, ich verstehe. Deine Stimmung hat sich noch immer nicht gebessert. Du brauchst noch mehr Wein. Gieß dem nach.
5: Aber gern.
1: Nein, bitte. Bloß das nicht.
0: Ich rate dir, trink oder beim Teufel ich werde. Es hat ja keinen Zweck. Dann helfe ich dir eben. Komm her. Na los, trink! Runter damit!
4: Ja. Ja.
0: Na also, geht doch!
2: Oh, du. Was ist das? Beim Teufel, was ist das für ein Geräusch?
0: hat wieder aufgehört.
2: Merkwürdig.
0: Ach was. Nun, Hauptfrosch, hast du einen Einfall oder möchtest du noch einen Becher?
1: Durchlaut!
2: Haltet ein! Ich flehe euch an! Hört auf mit diesem grausamen Spiel! Ihr werdet ihn sonst noch umbringen! Oder wollt ihr das?
1: Bitte nicht! Bitte nicht!
0: Was fällt dir ein, so mit mir zu reden?
4: In den Staub mit dir!
6: Da hast du unsere Antwort, kleine Missgeburt! Runter von den Stufen, so! Und das ist auch noch für dich!
5: Sehr gut. Meinen Wein kannst du auch haben.
0: Wohlgetan, meine Freunde.
7: Über und über mit dem Rotwein begossen sieht die Kleine jetzt beinahe aus wie ein Opfer des Roten Todes, nicht?
5: Wie wahr.
3: Indes sieht das Gesicht mit Wein verunstaltet doch deutlich appetitlicher aus als mit Blut.
0: Was ist das? Wieder dieses Geräusch.
8: Der Zwerg. Gewiss ist es der Zwerg.
6: Das Knirschen scheint von überall her zu dröhnen.
7: Wenn es doch aufhören würde.
0: Wie machst du dieses Geräusch? Knirschst du mit den Zähnen?
1: Ich? Ich sollte dieses Geräusch verursachen? Nein, Durchlaucht, ihr müsst euch irren.
5: Womöglich war es bloß der Papagei dort beim Fenster, der seinen Schnabel an den Gitterstäben wetzte.
7: Oder der Laut drang von draußen herein.
0: Ich könnte schwören, dass es Hopfrosch gewesen ist.
1: Aber nein, Durchlaucht. Ist es vermessen, nach noch einem weiteren Becher Wein zu fragen?
0: Oh, aber nein. Minister?
4: Sehr wohl. Hier hast du.
7: Sieh an! Mit einem Mal scheint ihm der Wein doch tatsächlich zu schmecken.
3: Äußerst seltsam.
1: Ich kann nicht sagen, woher. Aber gerade in dem Moment, als euer Durchlauchtminister das Mädchen geschlagen, gestoßen und ihr den Wein ins Gesicht geschüttet haben und der Papagei am Fenster dieses merkwürdige Geräusch gemacht hat, kam mir ein Gedanke, der euch sicher gefallen wird.
0: Lass hören.
1: Gebietet eurem Hofstaat, sich für das Maskenfest ausschließlich in Weiß zu kleiden.
0: In Weiß?
1: Ja, keine andere Farbe. Die Wirkung wird außerordentlich sein. Denn, sollte mein Vorschlag eure Zustimmung finden, werden Tripetta und ich die Räumlichkeiten dazu passend umzugestalten wissen.
0: Wie würde die Umgestaltung denn aussehen?
1: Mir schweben 7 wahrhaft prächtige Gemächer vor. Sie sollen so angeordnet sein, dass sie keine lange Zimmerflucht ergeben, sondern so, dass man von jedem Standort immer nur einen Saal überblicken kann.
0: Aha, also über Eck. Ja, das kommt meiner Vorliebe für alles Absonderliche durchaus entgegen. Ja.
1: Jeder Raum ist in einer einzigen, alles beherrschenden Farbe ausgestattet und wird durch ein farblich passendes Fenster illuminiert, hinter dem eine Galerie verläuft. Dort wird vor jedem Fenster ein großer Feuertopf mit lodernden Flammen aufgestellt sein, die für den passenden Lichteffekt sorgen.
0: Gut, sehr gut. Das klingt alles wahrlich großartig.
1: In jedem Raum färben sich dann, bedingt durch das bunte Licht, die weißen Kostüme, Masken und Perücken eures Gefolges unterschiedlich ein.
0: Was sagt ihr, meine Freunde?
7: Fantastisch!
3: Mal etwas ganz anderes.
5: Ja. Die Wirkung wird unbeschreiblich sein.
4: Ja.
7: Eure Gäste werden dieses Spektakel lieben, mein Prinz. So viel steht fest.
0: Das denke ich auch. In welchen Farben werdet ihr die Räume denn dekorieren lassen?
1: Tripetta?
2: Der erste Raum wird in Himmelblau erstrahlen, auch das Fenster. Der zweite ganz in sonnigem Gelb. Der dritte in Smaragdgrün, der vierte leuchtend orange, der fünfte in marineblau und der sechste violett. Der siebte jedoch wird ganz mit schwarzem Samt ausgeschlagen sein und ein scharlachrotes Fenster haben wie Blut.
1: In diesem letzten Raum wird außerdem eine Uhr mit einem gewaltigen Pendel aufgestellt sein. Ihre Stundenschläge geben das Signal, den nächsten Raum zu betreten, bis das Fest mit dem Schlag der Mitternacht im letzten Raum enden wird. mit der Demaskierung.
0: In dem schwarz-samtenen Raum mit dem blutroten Fenster.
1: Genau.
2: In den Räumen dürfen keine Kerzen und keine Kandelaber brennen. Die einzige Lichtquelle wird der Schein der Flammen aus den Feuertöpfen sein, der durch die farbigen Fenster geworfen wird.
1: Farblich von Raum zu Raum gänzlich verwandelt, trägt jeder eurer Gäste im Grunde 7 verschiedene Kostüme. Denn das Weiß wird die Farbe eines jeden Raumes annehmen.
7: Mhm. Wunderbar.
0: Fantastisch. Das alles trifft genau meinen Geschmack. Ich beauftrage euch beide mit der Umsetzung. In 10 Tagen bereits soll das Fest stattfinden. Oh.
1: Wie euer Durchlauf befehlen. Es wird bis dahin alles rechtzeitig fertig sein.
2: Ja.
1: Pünktlich um 6 Uhr am Abend dürft ihr mit euren Gästen den ersten Raum betreten.
2: Ach. Und dann zu jeder vollen Stunde, wie die Uhr es vorgibt, den nächsten Raum. Hm.
0: Ich kann es kaum erwarten. Komm, Giulietta.
7: Mein Prinz.
0: Rasch. Wir wollen gleich mit den Schneidern unsere Kostüme besprechen.
7: Oh, sehr gern. Das wird sicher lustig. Ja.
1: Geht es wieder, Tripetta?
2: Ja, sorge dich nicht.
8: Habt ihr eine Idee, wie wir uns kostümieren könnten?
9: Nein, aber wir sollten uns tunlichst von den anderen unterscheiden. Immerhin sind wir die Minister.
5: Es muss uns etwas Gutes einfallen, sonst wird der Prinz enttäuscht sein.
8: Und wir in seiner Gunst sinken.
9: Das darf nicht sein.
5: Mhm, da ist guter Rat teuer.
1: Das würde ich so nicht sagen, geehrte Signori Minister.
8: Du willst uns helfen?
9: Lässt uns doch sonst immer deine grenzenlose Verachtung spüren.
5: Und weißt stets zu verhindern, dass Tripetta mit uns in Kontakt kommt.
1: Oh, da müsst ihr einiges missverstanden haben.
8: Der führt doch was im Schilde.
9: Gleichwohl, was bleibt uns für eine Wahl?
5: Also gut, Narr, was schlägst du vor?
1: Es ist ein lustiger Streich aus unserer Heimat und bei Maskenfesten dort sehr beliebt. Hier wird er jedoch ganz neu sein und deshalb sicher für großes Aufsehen sorgen.
5: Aufsehen, ja, das ist gut.
9: Sehr gut.
8: Famos, sprich weiter.
1: Es werden dafür leider genau 3 Männer benötigt.
9: Aber warum leider?
8: Ja, wir sind doch genau 3.
5: Sprich, um was für einen Streich handelt es sich?
1: Er heißt die 3 aneinandergeketteten Orang-Utans. Brillant ausgeführt, entfaltet der Streich eine unglaubliche Wirkung. Das verspreche ich euch.
5: Herrlich. Wir wollen ihn ausführen, nicht wahr? Das wollen wir doch, oder?
8: Aber ja. Was müssen wir dafür tun?
1: Der Hauptwitz liegt in dem Entsetzen, das er unter den Damen auf dem Fest verursachen wird.
8: Ausgezeichnet.
1: Tripetta und meine Wenigkeit werden die Signori-Minister täuschend echt als Orang-Utans verkleiden und aneinanderketten. Zu vorgerückter Stunde lassen wir die Signori dann wild fauchend wie Affen in den Saal hineinstürmen. Die Anwesenden werden denken, es handle sich um leibhaftige Tiere. Deshalb wird man ebenso entsetzt wie erstaunt sein.
5: Das gefällt mir.
8: Hopfrosch, aus dir machen wir noch einen berühmten Mann.
3: Bravourös ausgedacht, ich muss schon sagen.
1: Die klirrenden Ketten erhöhen die Wirkung noch, denn sie vermitteln den Festbesuchern, dass die wilden Tiere gerade erst ihren Wärtern entronnen sind.
5: Verstehe.
1: Der Gegensatz zu den weißen Kostümen der anderen wird zudem unbeschreiblich sein. Niemand, der euren Auftritt miterlebt, wird ihn je vergessen. Dafür will ich schon Sorge tragen. Ja, das will ich.
9: Der Plan tönt gut. So machen wir's.
8: Bereitet alles vor, ihr Kleinen.
1: Aber ja, es wird uns eine Freude sein.
10: Die Frist von 10 Tagen, um den gewaltigen Festsaal in 7 einzelne, kleinere Säle zu unterteilen, war recht knapp bemessen. Von früh bis spät wurde daher an der Umsetzung von Tripettas und Hopfroschs Vorstellungen gearbeitet. Die Wände wurden mit kostbaren Stoffen in der jeweiligen Farbe des Raumes verkleidet und die gotischen Fenster erhielten eigens dafür eingefärbte Glasscheiben. Die Kapelle würde mittig so platziert werden, dass die Musik in jedem der 7 Räume gut zu hören sein würde. Mächtige Doppelflügeltüren unterteilten die Säle. Die meiste Arbeit jedoch verursachte die gewaltige Uhr im letzten Raum, dem mit schwarzem Samt ausgeschlagenen, mit dem scharlachroten Fenster. Ihr Pendel war derartig groß und schwer, sodass es durch sein Hin- und Herschwingen ein deutlich hörbares Geräusch verursachte. Das Beeindruckendste aber waren die Stundenschläge. Hopp Frosch hatte größten Wert darauf gelegt, dass diese allen durch Mark und Bein gehen würden. Eines späten Abends suchte er seine kleine Freundin und fand sie wiederum auf den Zinnen der hohen Mauer.
1: Tripetta.
2: Ist alles fertig?
1: Ja, alles. Ich habe auch den herabsenkbaren Lüster für den Auftritt der drei aneinander geketteten Orang-Utans anbringen lassen.
2: Mich überläuft es, wenn ich nur daran denke.
1: Du hast doch nicht etwa Mitleid mit diesen brutalen Kerlen, die sich dir gegenüber derart grob verhalten haben.
2: Ich weiß es nicht. Ist es nicht doch zu grausam, was wir vorhaben?
1: Sie haben es nicht besser verdient. Ich schwöre dir, sie würden keine Sekunde zaudern, uns etwas Ähnliches anzutun, wenn sie dadurch nur ihren Spaß hätten.
2: Damit magst du recht haben, aber...
1: Kein Aber. Diesmal gibt es kein Aber mehr. Sie haben uns lange genug gequält und auf die Stufe von Tieren herabgewürdigt. Damit ist jetzt Schluss.
2: Ich habe kein gutes Gefühl.
1: Es kann gar nichts schiefgehen. Glaub mir.
2: Da ist jemand.
1: Wo?
2: Dort, im Schatten.
1: Wer ist da?
11: Ein Freund. Habt keine Angst.
2: Diese Stimme geht mir durch und durch.
1: Zeige dich, Lauscher.
11: Nein, es ist noch nicht die rechte Stunde.
1: Aha. Und wann ist die rechte Stunde?
11: Auf dem Fest, das ihr mir zu Ehren gebt.
1: Euch zu Ehren?
2: Was soll das heißen? Was soll das bloß heißen?
11: Ihr werdet es verstehen, wenn es soweit ist.
1: Wenn du dir einen Spaß mit uns erlauben willst, dann...
11: Ich spaße nie. Wisset's. Ich werde euch beiden nicht vergessen, dass ihr mir einen solchen Auftritt ermöglicht.
2: Er macht mir Angst.
1: Jetzt wird es mir aber zu bunt. Na, warte, Bursche.
2: Sei vorsichtig.
1: Aber was ist das?
2: Was denn?
1: Hier ist gar keiner.
2: Das kann nicht sein. Es stand jemand dort im Schatten. Ich bin mir vollkommen sicher.
1: Ja, ich mir auch.
2: Ich hab Angst.
1: Komm, wir wollen lieber wieder hineingehen.
2: Wem sollten wir denn dieses Fest bereitet haben?
1: Ich habe eine Ahnung. Aber das wage ich lieber nicht zu Ende zu denken.
10: Am Nachmittag des Festtages hatten sich die beiden Kleinwüchsigen mit den drei Ministern verabredet, um sie aufwendig zu verkleiden. Zunächst wurden sie in eng anliegende, braune Hosen und Hemden gesteckt, welche Hopfrosch dann mit einem großen Quast mit Teer tränkte. Tripetta drückte sodann in den klebrigen Teer Flachs. Die Wirkung war erstaunlich. Auch die Gesichter wurden mit Teer und Flachs beklebt. Einzig die Augen blieben frei. Auf dem Kopf trugen sie Flachsperücken.
8: Tja, wird man uns denn so gewandet wirklich für wilde Bestien halten?
1: Oh, gewiss wird man das, hoher Herr. Ohne Zweifel.
8: Ja?
2: Bedenkt, dass nur die wenigsten der Gäste schon einen leibhaftigen Orang-Utan gesehen haben.
1: Die meisten kennen sie nur aus Beschreibungen weitgereister Menschen oder von Gemälden.
12: Stimmt, auffallend.
13: Also ich finde, wir sehen wirklich zum Erschrecken aus.
8: Ja, lass dich mal ansehen. Ja, du hast recht.
12: Ihr habt ganze Arbeit geleistet.
1: Es war uns ein Vergnügen.
8: Ja.
1: Nun müssen wir euch noch die Ketten umlegen und sie fest um die wilden Taillen verknoten. So.
2: Ja.
8: Oh, dann doch nicht so eng.
1: Das gehört dazu. Verzeiht mir.
8: Na gut, wenn es dazugehört, soll es mir recht sein.
1: Zusätzlich werden jetzt noch alle drei Affen miteinander verbunden. So. Ja. Nun ist die Wirkung vollkommen. Was sagst du zu unseren drei mächtigen Orang-Utans, Tripetta?
2: Sie werden gewiss für Schrecken sorgen.
14: Das kann man nur hoffen.
1: Ich bitte jedoch nicht zu vergessen, dass das wilde Rudern mit den Armen und die entsprechend dabei ausgestoßenen Affenlaute die Wirkung erst ins Unermessliche steigern werden. Perfekt.
13: Dann kann der Spaß also beginnen.
1: So ist es. Der Auftritt der drei aneinander geketteten Orang-Utans ist für den vierten Saal vorgesehen.
2: Das Orange dieses Raums wird die Wirkung nämlich noch steigern.
1: Schlag 9 wird die Festgesellschaft diesen Raum betreten.
4: Oh, das dauert ja noch ewig.
1: Ja, aber das ist nicht zu ändern, fürchte ich.
2: Ich werde euch rechtzeitig abholen kommen.
10: Kurz vor 6 Uhr versammelte sich am Abend die amüsierwillige Festgesellschaft vor der ersten großen Tür. Alle waren, wie der Prinz es angeordnet hatte, ganz in Weiß gekleidet. Es gab prachtvolle Masken zu sehen, viel Glitzerndes, Fantastisches, Übermütiges, Groteskes und auch einiges recht Pikantes.
11: Wo nur meine drei Minister bleiben?
7: Ich weiß es auch nicht, mein Prinz. Die sind nirgends zu sehen. Sollten sie sich etwa so gut maskiert haben?
11: Für gewöhnlich geben sie sich dann auch zu erkennen.
7: Ja.
1: Sicher werden sie gleich da sein, Durchlaucht.
2: Ich werde Ausschau nach ihnen halten.
11: Nun gut. So beginnen wir also.
1: Ja, beginnen wir.
0: Willkommen zu einem ganz besonderen Fest, liebe Freunde. Wenn die Uhr schlägt, werden wir den ersten Raum betreten, und dann zu jeder vollen Stunde den nächsten. Ein Fest für die Sinne erwartet euch. Genießt den Rausch der Farben, der Musik und des Weines.
7: Die Schläge dieser Uhr, sie gehen mir durch und durch. Sie wecken wirre Traumbilder in meinem Innersten. Es ist, als ob... Ja, als ob man seine eigene Totenglocke läuten hören würde.
11: Was für ein Unsinn du redest, teuerste Giulietta. Lass das gefälligst. Du siehst heute Abend viel zu schön aus, um deine Laune mit finsteren Gedanken zu trüben.
7: Ich kann nichts dafür. Der Klang dieser Schläge. Oh, ich habe Angst, mein Prinz.
11: So? Wovor hast du Angst?
7: Es ist mir, als ob der Abend in einer Katastrophe enden würde.
11: Ach was. Höchstens, wenn uns der Wein frühzeitig ausgeht. Und das wird er nicht. Da kannst du ganz unbesorgt sein. Der Keller ist bestens gefüllt.
1: Öffnet die Tür.
0: Es ist soweit. Tretet ein. Die erste Station. Der himmelblaue Raum. Unser Dank gebührt den Kleinsten unserer verschworenen Gemeinschaft in dieser Abtei. Tripetta und Hopfrosch, die sich diesen ausgefallenen Rahmen für unsere Maskerade ausgedacht haben.
9: Das ist zu viel, Ehre.
2: Danke sehr.
0: Und nun genießt die beginnende Nacht. Musik! Spielt auf, Musikanten! Seid lustig, Freunde, trinkt, tanzt, liebt. Alles ist erlaubt heute Nacht. Komm, Giulietta, stürzen wir uns in den Tobel.
7: Ja, mein Prinz.
10: Die weißen Kostüme und Masken wurden durch das himmelblaue Licht im ersten Raum stimmungsvoll eingefärbt. Die ausgelassen feiernde Gesellschaft schien plötzlich eine Versammlung verschiedener grotesker Traumgestalten zu sein. Diese wogten in wilder Lust durcheinander und gaben sich ungeniert sinnlichen Genüssen aller Art hin.
7: feiern, als ob es keinen Morgen mehr gäbe. Und mein Gefühl sagt mir, dass dem auch so sein wird. Ah! Ah! Was war das? Ein eiskalter Hauch streifte mich. Dabei bin ich hier in der Ecke doch ganz allein.
0: Oh. Du machst ja immer noch so ein Gesicht. Komm, dort drüben gibt es etwas Lustiges zu sehen. Du wirst es nicht glauben.
7: Ich komme, mein Prinz.
0: Ja, komm.
2: Wie sie mich anwidern.
1: Und mich nicht minder.
2: Ich wünschte wirklich, der rote Tod würde sie holen, jeden einzelnen dieser verdorbenen Kreaturen.
10: Einzig die Schläge der gewaltigen Uhr verfügten über die Macht, die allgemeine Heiterkeit, die alle ergriffen hatte, kurzzeitig zu unterbrechen. Wenn sie ertönten, hielt jeder für einen Moment inne, um, wenn die Tür zum nächsten Raum aufgestoßen wurde, wieder ungebremst fröhlich weiterzufeiern. Schlag 9 versammelte man sich im smaragdgrünen Raum vor der Tür zum orangefarbenen.
0: Wieder ist es soweit, meine Freunde. Gleich werden wir eine weitere Tür öffnen. Was hast du? Du wirst ja ganz blass.
7: Wer war das da gerade?
0: Wen meinst du?
7: Aber ihr müsst ihn doch gesehen haben.
0: Wen zum Teufel? Wovon sprichst du?
7: Eine große, hagere Gestalt, gehüllt in einen violetten Umhang mit scharlachrotem Kragen, schwarzem Hut und leuchtend roter Feder. Das Gesicht war mit einer Maske verdeckt, die einem Totenschädel nachgebildet schien. Oh, es war ein grässlicher Anblick. In den schwarzen Augenhöhlen schienen die Augen wie glühende Kohlen zu leuchten.
0: Ich habe niemanden gesehen, der so kostümiert war. Er müsste in einer Schar weiß gekleideter leicht auszumachen sein. Sicher hast du dich getäuscht.
7: Nein, habe ich nicht. Selbst die Handschuhe waren rot, blutrot.
0: Niemand würde es wagen, sich meiner Kleiderordnung für heute Abend zu widersetzen. Zumindest niemand, dem an seinem Leben etwas liegt.
7: Ich habe die Gestalt ganz genau gesehen. Als sie vorüberging, wurde mir eiskalt.
0: Schluss damit. Ich will davon nichts mehr hören. Der 9. Schlag ist verklungen. Tretet ein in den orangefarbenen Raum. Musik!
2: Ich habe die Gestalt auch gesehen.
7: So habe ich mich also nicht getäuscht.
2: Gewiss nicht.
15: Oh. Oh. Vorsicht! Vorsicht, meine Herrschaften! 3 ausgebrochene Orang-Utans!
16: Oh. Was? Wie wollen wir machen?
7: Himmel, was bedeutet das?
0: Sicher bloß ein weiterer grandioser Einfall unseres Hofnarren. Hab keine Angst.
15: Durchlaucht, wird ihr wohl so gütig zu befehlen, dass der Kronleuchter herabgelassen wird?
0: Aber...
15: Ihr werdet gleich verstehen, warum. Das gehört alles zu unserem großen Mummenschatz. Sozusagen eine zusätzliche Überraschung von Tripetta und mir zu eurer durchlauchtigsten Unterhaltung.
0: Ja, das höre ich gern. Nun denn, so sei es. Lasst den Kronleuchter herunter.
15: Rasch! Nur so vermag ich uns alle vor den Bestien zu retten.
0: Was er vorhat, der Zwerg?
7: Ich bin genauso gespannt wie ihr, mein Prinz.
15: Halt! Das genügt. Nicht weiter runter.
7: Oh nein! Er hüpft auf die wilden Bestien zu.
0: Er greift die Kette, mit der die 3 verbunden sind.
7: Und hängt sie in einen Haken im Mittelpunkt des Kronleuchters.
15: Hoch mit dem Kronleuchter! Aber erst einmal nur etwas hoch, sodass die gefährlichen Orang-Utans mit ihren Pranken nicht mehr den Boden berühren. Halt! Das genügt!
16: Was für ein Anblick! Ich will mir diese Orang-Utans einmal näher besehen.
7: Seid bloß vorsichtig.
15: Nicht! Kommt bloß nicht näher, Durchlaucht! Womöglich wollen diese Bestien euch ans Leben. Bitte trete zurück!
16: Nun gut, wenn du meinst.
15: Überlasst sie nur mir. Ich weiß, wie man mit solchen Tieren umzugehen hat.
16: So?
15: Ja, und ich glaube, ich kenne sie sogar. Aus unserer Zeit beim Zirkus.
7: Ach, wirklich?
15: Oh, wie aufmerksam von dir, Tripetta. Du hast bereits eine Fackel holen lassen. Ja, ich muss diesen Biestern ins Gesicht leuchten. Gib mir die Fackel.
2: Hier.
15: Gleich werde ich wissen, wer die da sind. Ha, dachte ich's mir doch.
16: Wieder dieses Knirschen. Es ist doch der Zwerg. Sag, Kopfrosch, wie machst du dieses Geräusch? Etwa mit deinen Zähnen?
15: Ich fürchte, es sind die Zähne dieser drei Raubtiere, Durchlaucht. Fast bin ich mir sicher, sie gut zu kennen. Wartet, ein letzter Blick noch.
8: Was soll das bedeuten, Zwerg?
9: Auf der Stelle, sonst soll es dir schlechter gehen.
8: Dann wird das hier dein letzter Spaß gewesen sein.
7: Das versprechen wir dir.
9: Höchstpersönlich knüpfen wir dich im Morgengrauen in der höchsten Zinne auf.
15: Euer Drohen schreckt mich nicht, denn dies wird sowieso mein letzter Spaß. Vergesst nicht, ich bin Hopfrosch, der Spaßmacher, der von euch verspottete und verlachte Krüppel. Und ihr habt euch freiwillig in meine Hände begeben.
16: Ja, was ist denn nun, Hopfrosch?
15: Ja, ich kenne diese drei. Es sind Bestien der schrecklichsten Sorte. Machen sich gerne einen Spaß daraus, wehrlose kleinere Wesen zu quälen und sie ihre Macht spüren zu lassen. Sie sind gewissenlos und durch verdorben. Seht sie euch nur an. Die Bosheit steht ihnen doch geradezu ins Gesicht geschrieben, oder findet ihr nicht? Seht nur! Seht! Wie ungeschickt von
17: Wasser.
15: Ihr.
17: Bist du Wahnsinn?
16: Helft uns doch!
7: Helft! Himmel! Der Zwerg hat die Fackel zu dicht an ihre Köpfe gehalten.
15: Wie mir nur so etwas passieren konnte.
16: In Windeseile stehen sie lichterloh in Flammen.
15: Jetzt hinauf mit dem Kronleuchter. Ganz hinauf. Rasch.
16: Was für ein Anblick. Der Zwerg hat die drei Orang-Utans in gewaltige lodernde Fackeln verwandelt. Grandios! Bravo, Hopfer!
7: Bravo!
16: Bravo!
7: Bravo!
16: Ich weiß nicht, wie du das wieder angestellt hast, aber du hast uns alle bestens unterhalten.
15: Ich danke euch, Durchlaucht. Es war mir wie immer eine große Ehre, euch mit einem meiner Späße zu unterhalten.
16: Die Gefahr ist dank Hopfrosch gebannt. Feiert darum umso ausgelassener. Musik!
10: Während jedes Stundenschlags schritt die geheimnisvolle, rot gewandete Gestalt durch die bis dahin geöffneten Räume und verschwand stets mit dem Verklingen des letzten Schlags auf geisterhafte Weise wieder. Ihre Anwesenheit wurde dabei von Mal zu Mal von mehr Gästen bemerkt. Diese reagierten ebenso verstört, wie es Giulietta getan hatte.
16: Sogleich werden wir den vorletzten Raum betreten. Er ist ganz in Violett gehalten.
7: Da! Da! Da ist der Fremde wieder! Seht nur, mein Prinz!
16: Tatsächlich.
7: Jetzt erkenne ich auch, was diese Verkleidung darstellen soll. Es ist der Rote Tod! Entsetzlich, wie er ohne links und rechts zu sehen durch die sich vor ihm teilende Menge schreitet.
16: Wer wagt es? Wer wagt es, sich meiner Anordnung zu widersetzen und durch eine solch geschmacklose Verkleidung Aufmerksamkeit zu erregen? Ergreift und demaskiert ihn, damit wir wissen, wessen Hinrichtung wir morgen beiwohnen werden.
7: Er ist verschwunden.
2: Gürtel?
16: Das kann doch nicht sein. Er ist nirgends mehr zu sehen.
2: Es überläuft mich. Ob ihr das Fest nicht lieber abbrechen solltet?
16: Jetzt? Kurz vor dem ersehnten Höhepunkt? Nie und nimmer. Noch eine Stunde und wir werden den letzten Raum betreten. Wie dort erst die Schläge der Uhr dröhnen werden. Tretet ein, meine Freunde, in den violetten Raum. Kommt, seid heiter! Wir werden uns doch nicht das schöne Fest verderben lassen.
10: Wie im Fluge verstrich die letzte Stunde. Der als roter Tod maskierte ward während dieser Zeit nicht mehr gesehen. Und das, obwohl natürlich alle nach ihm Ausschau hielten. So schlug es Mitternacht. Und man versammelte sich erwartungsvoll vor der letzten zu öffnenden Tür.
2: Diese Schläge. Mir wird ganz eigentümlich zumute.
16: Der letzte Raum. Die letzte Tür, durch die wir schreiten. Der Höhepunkt unseres schönen Festes.
2: Der rote Tod ist nirgends zu sehen.
16: Das will ich diesem Unverfrorenen auch geraten haben. Tretet ein in den schwarzen, mitsamt ausgeschlagenen Raum, mit dem blutroten Fenster und der Uhr, mit dem gewaltig ausschwingenden Pendel, dem größten, das man je gesehen hat. Komm, Geliebter.
2: Mein Prinz, es fällt mir schwer, den Raum zu betreten.
16: Sei nicht albern. Komm, sieh nur, wie sich die Kostüme im Licht rot verfärben. Was für ein Kontrast zu den schwarzen Wänden.
2: Das gefällt mir nicht.
16: Doch was? Komm weiter. Was für eine Frechheit.
2: Der rote Tod, er schreitet gemächlich durch die Menge.
16: Dem werde ich jetzt ein Ende bereiten. Ergreift ihn. So ergreift ihn doch.
2: Ja.
16: Was zögert ihr?
10: Gemächlichen Schrittes durchmaß der Maskierte den Raum. Die Menge erstarrte in namenlosem Schrecken und teilte sich ehrfürchtig vor ihm. Jedes Gespräch verstummte. Ohne zu zaudern, schritt der unheimliche Fremde auf den Prinzen zu.
16: Ich entsinne mich nicht, dich eingeladen zu haben, Fremder.
11: Das hast du auch nicht, Prinz Prospero. Im Gegenteil, aussperren wolltest du mich. Aber mich und meinesgleichen kann man nicht aussperren.
16: Dann zeig uns dein Gesicht. Du kommst gerade recht. Mitternacht. Zeit, die Masken fallen zu lassen. Wer verbirgt sich hinter dieser Maske?
11: Ich bin der rote Tod.
16: Wie originell! Dir ist hoffentlich bewusst, dass dich dieser Schabernack dein Leben kosten wird.
11: Dich wird es dein Leben kosten, Prinz Prospero. Euch alle, die ihr euch hier versammelt habt. Mit zwei Ausnahmen. Ihr da.
15: Wir?
11: Ja. Geht. Verlasst die Abtei.
2: Aber...
11: Ihr werdet die Tore geöffnet finden. Geht! Halt euch!
15: Danke, Herr. Kommt, Tripetta.
2: Was ist das? Sagt, was ist das?
11: Das ist der rote Tod.
2: Ich schwitze Blut!
16: Weiche von mir!
2: Mein Prinz! Blut! Blut dringt aus
7: jede eurer Poren. Genau wie bei mir.
16: Ich will noch nicht sterben. Mach, dass es aufhört, Fremder. Es soll aufhören. Bitte. Nein. Wo bist du? Bleib. Du musst bleiben. Bleib. Bleib. Rette uns. Ich gebe dir alles, was ich besitze. Nur lass mir mein Leben.
10: Der rote Tod war gekommen wie ein Dieb in der Nacht und ebenso wieder verschwunden. Es ist unmöglich, das Entsetzen zu beschreiben, das den Prinzen ergriff, als er hinter der Maske des Roten Todes nichts als Leere fand. Niemand steckte in der Verkleidung. Die Kleider lagen reglos auf einem Haufen am Boden. Einer nach dem anderen sank auf den blutbetauten Boden nieder und starb einen qualvollen Tod. Das Leben in der gewaltigen Uhr erlosch mit dem Letzten, der starb. Es war der Prinz selbst. Die Flammen in den Feuertöpfen verloschen und uneingeschränkt herrschte über alles der rote Tod mit Finsternis und Verwesung.

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0: Wer ist da? Warum verfolgt ihr mich? Kommt raus da aus dem Schatten.
1: So furchtsam, Padre?
0: Ihr?
1: Ja. Darf ich mir nicht ein wenig die Beine vertreten?
0: Ich hätte nicht gedacht, dass außer mir noch jemand so verwegen ist, nachts hier draußen rumzuschleichen.
1: Den gleichen Gedanken hatte ich ehrlich gesagt auch.
0: Ein dringendes seelsorgerisches Amt zwang mich, meine Furcht zu überwinden.
1: Ich verstehe. Wie ungemein tapfer und menschenfreundlich von euch.
0: Ja, und ihr? Was führt euch noch nach draußen in der Finsternis?
1: Ach, so finster ist es doch gar nicht. Seht nur, wie freundlich der Mond scheint.
0: Als freundlich empfinde ich sein Leuchten nun nicht gerade.
1: Womöglich hat doch nicht jeder einen Sinn für die wohltuende Andersartigkeit der Schönheiten der Nacht.
0: Vermutlich.
1: Bei mir ist dieser Sinn recht ausgeprägt. Ich war schon immer ein Nachtschwärmer und sehe keinen Grund, meiner Vorliebe für die Nacht nun nicht mehr nachzugeben, bloß weil ein paar
0: Menschen grausam zu Tode kamen? Wolltet ihr das sagen?
1: Ich habe jedenfalls keine Angst. Warum sollte ich auch? Mir wird schon nichts geschehen. Seit meiner frühesten Kindheit fühlte ich mich des Nachts immer sicherer als am Tag.
0: Tja.
1: Oh, verzeiht mir, ich rede und vergaß darüber, dass euch ja die Erfüllung einer wichtigen Pflicht hinaustrieb. Lasst euch bitte nicht weiter aufhalten.
0: Ja, dann also gute Nacht. Es war nett, mit euch zu plaudern.
1: Fand ich auch. Gute Nacht, Padre. Und passt auf euch auf. Man kann nie wissen, was die Nacht so alles in ihrem Schatten für einen bereithält. Das macht es so spannend. Für mich zumindest.
0: Gott wird mich beschützen.
1: Das steht zu hoffen.
0: Wer ist da? Ist wohl besser, wenn ich mich beeile. Hier? Aber...

0: Ach, verdammt. Schon wieder steht die Schuppentür auf. Also, das ist doch... Tommy? Tommy! Verdammt nochmal, wo steckst du denn wieder?
1: Ich komme.
2: An gleicher Stelle im Sommer 1936. Einem der heißesten, die West-Texas je gesehen hatte.
1: Was gibt's denn, Dad?
0: Die Schuppentür steht schon wieder offen.
1: Oh.
0: Du weißt, wie ich das hasse. Wie oft muss ich dir eigentlich noch sagen, dass du...
1: Es tut mir leid. Ich versuche das nächste Mal wirklich daran zu denken. Bitte entschuldige.
0: In Ordnung.
1: Sonst noch was?
0: Nein.
1: Dann...
0: Tommy!
1: Ja?
0: Es tut mir leid.
1: Was denn?
0: Dass ich dich angeschrien habe. Es hat nichts mit dir zu tun. Ich bin bloß nahe daran zu verzweifeln.
1: Aber es ist doch nicht deine Schuld, dass...
0: Wessen Schuld soll es denn sonst sein? Immerhin war ich es, der nach dem Tod deiner Mutter diese Entscheidung getroffen hat. Vielleicht war es ein Fehler, hier in diese gottverlassene Einöde zu ziehen und es mit einer eigenen Farm zu versuchen.
1: In der Sonntagsschule haben sie immer zu uns gesagt, aller Anfang ist schwer.
0: Das dürfte in unserem Fall aber noch untertrieben sein.
1: Für das Wetter kannst du doch nichts. Im Grunde fing das Jahr doch ganz gut an.
0: Das schon. Der ungewöhnlich viele Regen ließ die Knospen sprießen. Aber der späte Blizzard vernichtete auf einen Schlag alles wieder. Und dann kam auch noch dieser Hagelsturm von gestern. Ich hatte bis dahin noch die Hoffnung gehegt, dass uns wenigstens die Kornernte etwas einbringen würde. Schwer genug war es ja, es überhaupt zum Wachsen zu bringen bei der anhaltenden Trockenheit.
1: Nicht den Mut sinken lassen, Dad. Irgendwie wird's schon weitergehen.
0: Irgendwie. So langsam frage ich mich, ob das wirklich so sein wird.
1: Aber du planst doch nicht etwa, dass wir wieder von hier weggehen.
0: Ach, ich weiß noch nicht. Das ist eine Entscheidung, die ich nicht übers Knie brechen möchte. Zum Glück habe ich das Land ja bloß gepachtet. Wir können theoretisch also jederzeit wieder unsere Koffer packen und von hier verschwinden.
1: Und wohin sollen wir gehen?
0: Tja, das ist die Frage.
1: Mir gefällt's hier eigentlich ganz gut.
0: Mir ja auch. Ich habe es nur satt, dass wir uns hier von Sonnenaufgang bis Sonnenuntergang abrackern und Blut, Schweiß und Tränen letztlich dann doch völlig umsonst geflossen sind. Die Erntezeit steht bevor und uns ist kaum etwas geblieben, was sich überhaupt noch zu ernten lohnt. Wovon soll ich neues Saatgut kaufen?
3: Buenas tardes, Tommy.
0: Ah, da ist Juan.
4: Buenas tardes, Juan.
3: Mr. Steve?
0: Hallo, Juan. Na, alles klar bei dir?
3: Sí, alles klar, Señor Steve. Muchas gracias.
0: Wer hat's gut? Wenn man nur irgendwo als Tagelöhner angestellt ist und nicht das ganze Risiko selber tragen muss, kann man unbeschwert leben.
1: Ich mag ihn. Er ist ein netter Kerl.
0: Das wollte ich auch gar nicht in Abrede stellen.
1: Ist dir eigentlich aufgefallen, dass er einen ziemlichen Umweg zu seiner...
3: Alles klar, Señor Steve. Muchas gracias.
0: Wer hat's gut? Wenn man nur irgendwo als Tagelöhner angestellt ist und nicht das ganze Risiko selber tragen muss, kann man unbeschwert leben.
1: Ich mag ihn. Er ist ein netter Kerl.

0: darauf geachtet, aber jetzt, wo du das erwähnst, du hast recht.
1: Er schaut doch immer so ängstlich zur Seite, wenn er den Hügel passiert. Einmal hat er sich sogar bekreuzigt.
0: Wirklich? Bekreuzigt?
1: Ich bin mir ganz sicher. Und ein Gebet hat er auch gemurmelt. Ich saß in einem der Bäume. Er hat mich dort nicht gesehen und fühlte sich unbeobachtet.
0: Hey, Juan!
2: Ja?
0: Warte mal eine Minute. Komm mit, Tommy.
1: Was hast du vor?
0: Na, was denkst du wohl? Ihn fragen natürlich.
1: Aber...
0: Komm schon.
1: Ja, ja.
3: Ist etwas nicht in Ordnung, Senior Steve?
0: Das frage ich dich.
4: Ich verstehe nicht.
0: Möglich, dass mich das nichts angeht. Aber mein Junge und ich wundern uns, dass du immer in einem so weiten Bogen um diesen Hügel da herumläufst.
1: Ist das womöglich ein Indianergrab?
0: Also raus mit der Sprache. Was hat es damit auf sich?
3: Auf sich? Ich nicht verstehen.
0: Du hast mich sehr wohl verstanden, Freundchen. Auch wenn du es manchmal anders darstellst, weiß ich doch, dass du genauso gut Englisch sprichst und verstehst wie ich.
3: Ja, aber...
0: Auch wenn du mexikanischer Abstammung bist. Also?
3: Ich weiß nicht, was sie von mir wollen.
0: Eine einfache Antwort auf meine Frage würde mir schon genügen.
1: Spukt es dort etwa? Hast du deshalb solche Angst?
3: Ach, es ist...
0: Komm schon, mach's nicht so spannend, ja?
1: Bitte, Juan.
3: Ach, es ist kein guter Platz, gar nicht gut, nicht bueno. Das Beste ist, nicht darüber zu sprechen und nicht einmal daran zu denken.
1: Also spukt es da?
3: Sag so etwas nicht, Tommy. Es ist gefährlich, so zu reden, gefährlich.
0: Ach, ich dachte mir schon immer, dass du bestimmt so einer bist, den die Vorstellung, dass Geister diese Gegend heimsuchen, zu Tode erschreckt.
3: Mr. Steve, ich...
0: Aber wenn dieser Hügel da wirklich ein Indianergrab sein sollte, dann sind die Knochen dort sicher alt genug, sodass ihre Indianerseelen vermutlich bereits vor langer, langer Zeit zum großen Manitou aufgebrochen sind.
1: Muss verdammt lange her sein, dass es hier in der Gegend Indianer gab.
3: Besser, man stört nicht die Ruhe dessen, was verborgen in der Erde liegt.
0: Ach was, alles Aberglauben. Das weiß ich aus eigener Erfahrung. Ein paar Jungs und ich haben nämlich so einen ähnlichen Grabhügel drüben in Palo Pinto vor einigen Jahren mal aufgebuddelt.
3: Santa Maria. Ach,
1: wirklich?
0: Ja, ja. Und uns ist nichts passiert. Nicht mal ein mickriger Geist hat sich auf uns gestürzt oder uns ein Haar gekrümmt.
1: Habt ihr in dem Grab denn etwas gefunden?
0: Allerdings, ein schon ziemlich morsches Skelett hatte ein bisschen indianischen Perlenschmuck umhängen. Es lagen auch Pfeilspitzen und Feuersteine dabei. Ein paar von den Zähnen des Toten nahm ich mit und hatte sie ziemlich lange in meinem Besitz. Sind dann bei irgendeinem Umzug verloren gegangen. Und trotzdem hat kein indianischer Geist mich seitdem verfolgt. Wenn ich es richtig bedenke, ist das eigentlich ein enttäuschendes Ergebnis.
3: Ach, Indianer! Wer hat denn gesagt, dass der Grabhügel überhaupt etwas mit Indianern zu tun hat? Es geschahen merkwürdige Dinge an diesem Ort in alter Zeit. Ich habe viel darüber erfahren. Meine Familie gab ihr Wissen darüber von Generation zu Generation weiter. Es ist Wissen aus erster Hand, denn wir waren schon hier. Da hat noch keiner an euch und die vielen anderen Weißen gedacht, Senior Steve.
0: Die ersten weißen Siedler waren die Spanier, nicht?
3: Si. Kapitän Hernando de Estradas Expedition kam 1545 das erste Mal hierher. Sie errichteten ihr Lager da drüben, wo jetzt der Stall mit ihren Tieren steht.
1: Woher weißt du das so genau?
0: Ja, das möchte ich auch gern wissen.
3: Einer meiner Vorfahren kam mit de Estradas Truppen von Spanien hierher. Er war bloß ein einfacher Soldat. Porfirio Lopez war sein Name. Er erzählte seinem Sohn von seinen Erlebnissen während der Expedition. Und dieser gab das Wissen an seinen Sohn weiter. So wurde es immer innerhalb der Familie weitererzählt, bis zu mir. Ich werde das Wissen nun mit mir ins Grab nehmen müssen. Denn ich habe keinen Sohn, dem ich es anvertrauen kann. Leider.
0: Du weißt nicht zufällig etwas über das Gold, das die Estrada, wie man überall munkelt, hier irgendwo versteckt haben soll?
3: Das ist alles nichts als Unsinn. Hier gibt es kein Gold zu finden. Viele von der Estradas Soldaten sahen ihre Heimat nie wieder. Sie hatten, weiß Gott, andere Sorgen als Gold zu verstecken. Weiß Gott! Es ist eine blutige Spur. die die damalige Route von der Küste bis hierher markiert. Überall am Wegrand liegen

0: Knochen der Unglücklichen verscharrt.
1: Aber die vielen Gerüchte über das versteckte Gold können doch nicht von ungefähr kommen.
0: Viele Jahre nach der Estradas Trek wurde nur wenige Meilen von hier entfernt eine aus Santa Fe kommende Truppe, die auf Maultieren unterwegs war, von den Comanchen massakriert. Die Indianer stahlen sich das Gold der Weißen und entkamen damit. Diese beiden Geschichten haben die Unwissenden miteinander vermischt.
2: Ob man das gestohlene Gold wohl noch finden kann?
0: Das ist ausgeschlossen. Weiße Büffeljäger fanden es schon vor vielen Jahrzehnten und verschwanden damit.
1: Bedauerlich, nicht wahr, Junge?
2: Allerdings.
1: Wie gut wir einen Schatz gerade jetzt brauchen könnten.
2: Ich hätte nichts gegen eine Schatzsuche.
1: Ach, das sehe ich dir an. Wer weiß, vielleicht finden wir ja eines Tages doch noch was. Hier sind wir auf jeden Fall schon mal richtig. Es dürfte keinen Landstrich in den Staaten geben, in dem so viele Geschichten über versteckte Schätze kursieren wie hier im Südwesten.
0: Ja, das ist wahr.
1: Und da ich gerade nichts Besseres zu tun habe, werde ich jetzt diesen Grabhügel aufbuddeln und schauen, was sich darin befindet.
0: No, no.
2: Prima, ich helfe dir.
1: Ah, das hatte ich gehofft.
0: Dios, no. Bitte, Senor Steve, tun Sie das nicht. Mein Großvater war sich sicher, dass...
1: Ja?
0: Der Hügel ist verflucht.
2: Verflucht?
0: Si.
2: Aber Juan...
1: Was genau hat dein Großvater gesagt?
0: Das darf ich nicht verraten, leider.
1: Was soll das heißen?
0: Ich habe auf die Bibel geschworen, dass ich darüber schweigen werde. Nur meinem ältesten Sohn gegenüber dürfte ich etwas verlauten lassen. Ich warne Sie, Senor. Wenn Sie wüssten, was ich weiß, dann würden Sie sich bestimmt lieber die Hand abhacken, als diesen Grabhügel zu öffnen. Ich schwöre bei meinem Leben.
1: Wenn es so schlimm ist, was mich da drin erwartet, dann solltest du nicht zögern, mir zu sagen, worum es geht, um mich zu beschützen.
2: Genau.
1: Also?
0: Ich darf es nicht sagen. Mein Vater ließ mich einen heiligen Eid schwören, wie ihn alle Erstgeborenen meiner Familie geschworen haben. Bitte begnügen Sie sich damit, dass ich Ihnen versichere, dass es etwas so unglaublich Gefährliches ist, dass darüber zu reden schon eine Gefahr darstellt.
1: Aber...
0: Eine Gefahr für eure Seelen und auch für euer Leben. Ihr Leben und das von Tommy. Und du bist ein so netter Bursche. Nein. Ich habe geschworen zu schweigen. Und da mir kein Sohn vergönnt war, sind meine Lippen nun für immer versiegelt.
1: Na toll.
2: Und schreiben, Juan? Könntest du nicht, was du weißt, aufschreiben?
0: Ja, du hast recht. Meine Ahnen verbaten nicht, dass man alles aufschreibt. Ich werde also alles für euch zu Papier bringen. Allerdings nur, wenn ihr schwört, dass ihr nie jemandem davon erzählen werdet. Sobald ihr alles gelesen habt, müsst ihr die Blätter verbrennen.
1: Also gut, wenn das die Bedingung ist.
2: Versprochen.
0: Bueno, ich setze mich sofort daran. Wenn ich morgen zur Arbeit gehe, bringe ich euch die Blätter. Dann werdet ihr verstehen, warum niemand so verwegen sein sollte, diesen Grabhügel zu öffnen.
2: Wir sind gespannt, was du zu Papier bringen wirst, Juan.
0: Bis morgen.
1: Bis morgen.
2: Mach's gut.
0: Ja.
1: Was für ein Kauz.
2: Der Hügel scheint ihm wirklich Angst einzuflößen. Hast du die Schweißperlen auf seiner Stirn gesehen?
1: Hab ich. Das ist alles sehr merkwürdig. Ich bin mir vollkommen sicher, dass es ein Indianergrab ist. Die Ähnlichkeit zu dem, das meine Kumpels und ich damals geöffnet haben, ist verblüffend.
2: Ich bin gespannt, was Juan uns aufschreiben wird.
1: Nicht halb so gespannt wie ich, mein Sohn.
2: Ob wir nicht vielleicht doch?
1: Den Gedanken hatte ich auch gerade. Wenn wir uns beeilen, können wir den Grabhügel öffnen, noch bevor es vollständig dunkel ist.
2: Oder sollen wir doch erst abwarten, bis wir wissen, was Juan solche Angst macht?
1: Warum? Ich teile seinen Aberglauben nicht. Vielleicht will er uns durch sein Verhalten auch nur davon abhalten, dort mal nachzusehen, weil er lieber selber den Schatz ausbuddeln möchte.
2: Na, den Eindruck macht er gerade nicht.
1: Vielleicht spielt er uns auch nur etwas vor. Nein, ich traue ihm nicht. Am Ende ist das ganze Getue nichts weiter als ein Ablenkungsmanöver.
2: Ich habe die Mexikaner oft sagen hören, verstecktes Gold sei verfluchtes Gold.
1: Ach, Junge. Was die Leute sagen und was sie dann hinterher machen, das war schon immer ein großer Unterschied. Glaub mir, das wirst du auch noch lernen. Ich bin mir sicher, Juan führt etwas im Schilde. Und das hat etwas mit dem Grabhügel da zu tun. Verdammt, ich will wissen, was dahinter steckt.
2: Ich fürchte, es gibt nur einen Weg, wie wir das ganz schnell herausfinden können.
1: Recht hast du. Hol den Spaten und die Spitzhacke aus dem Schuppen. Ich besorge eine Laterne aus dem Haus.
2: Ist gut.
3: Die Dunkelheit brach an diesem Abend schneller über den beiden herein, als sie es erwartet hatten.
2: Soll ich dich nicht doch langsam mal ablösen, Dad?
0: Nein, nein, geht schon. Geht schon. Halt du nur weiter die Laterne.
2: Klar, mach ich, aber...
0: Ich sollte vielleicht wirklich mal eine Pause machen.
2: Hier, die Flasche.
0: Danke, Junge. Die verdammte Sonne hat die Erde so ausgetrocknet, dass sie über die Jahrhunderte steinhart geworden ist.
2: Wir könnten uns ja abwechseln, aber du...
0: Nee, lass mal. Ich schaff das schon.
2: Wenn du meinst...
0: Ja, das wäre ja wirklich ein Ding, wenn dieser verdammte Grabhügel sich tatsächlich als Versteck der Spanier für irgendetwas, das sie nicht weiter mitschleppen wollten oder konnten, herausstellen würde.
2: Die Tarnung wäre perfekt, denn niemand käme auf die Idee, spanische Goldmünzen in einem Indianergrab zu vermuten.
0: Genau. Hoffen wir also, falls ich richtig liege, dass irgendwas die Spanier damals daran gehindert hat, ihre Schätze auf dem Rückweg wieder auszubuddeln. Dann wären wir nämlich...
2: Dann wären wir reich.
0: Ich hätte nichts dagegen.
2: Oh, Dad. Das wäre ja...
0: Ruhig mal, Tommy.
2: Was ist denn?
0: Was war das?
2: Was war was?
0: Du hast es nicht gehört?
2: Nein, was denn?
0: Ich könnte schwören, es kam von da.
2: Aus dem Grabhügel?
0: Ja.
2: Aber was sollte...
0: Da! Wieder! Hast du...
2: Ja, jetzt habe ich es auch gehört.
0: Ob sich ein Tier dort häuslich eingerichtet hat?
2: Er hört sich jedenfalls komisch an.
0: Gib mir mal die Spitzhacke.
2: Hier.
0: Gleich haben wir es, dann bin ich durch.
2: Ja, jetzt!
0: Tatsächlich.
2: Du hast endlich den Hohlraum geöffnet. Die Erde bröckelt nach innen.
0: Tritt ein Stück zurück. Ich vergrößere das Loch noch ein bisschen.
2: Gut.
0: So.
2: Darf ich?
0: Nein, darfst du nicht.
2: Oh, aber...
0: Gib mir die Laterne.
2: Aber ich verstehe nicht, warum...
0: Erst werde ich mal in das Loch hineinleuchten. Wer weiß, was sich darin so alles eingenistet hat. Ein hübscheres Versteck könnte sich wohl manche Klapperschlange kaum wünschen. Womöglich stoßen wir gleich auf eine ganze Kolonie dieser elenden Biester. Na, nun her mit der Laterne.
2: Hier. Riecht ja furchtbar. Oh.
0: Stimmt. Abgestandene Luft.
2: Aber nicht nur. Da ist noch etwas anderes.
0: Der Geruch des Todes.
2: Ist jedenfalls ekelerregend. Bitte sei vorsichtig.
0: Bin ich. Keine Sorge. So, dann... Aha. Keine Schlangen. So weit, so gut. Dann will ich mal... Verteufelt eng.
2: Was siehst du?
0: Knochen ringsum. Unmengen Knochen. Und Schädel.
2: Ein Massengrab?
0: Sieht ganz so aus. Zumindest hier in dem Bereich. Ah, das dachte ich mir.
2: Was denn? Was ist?
0: Das eigentliche Grab haben wir noch gar nicht geöffnet.
2: Was?
0: Ja, die Indianer häuften wohl immer um eine aus Steinplatten errichtete Grabkammer verschiedene Schichten.
2: Oh, das wusste ich nicht.
0: Woher auch? Hier ist eine dieser Schichten aufgebrochen worden. Sie besteht immer aus Kohle. Die Indianer schichteten meist üppig Holz über die steinerne Grabkammer, deckten dies lose mit Erdreich ab und brannten das Holz dann zu Kohle.
4: Hier hat aber augenscheinlich jemand bereits vor uns gebuddelt, um an die Steinplatten der Grabkammer zu kommen.
2: Die Spanier?
4: Ich wüsste nicht, wer sonst. Ah!
2: Was ist?
4: Hier liegt etwas. Eine Kette. Mit Anhänger.
2: Indianerschmuck?
4: Nein, besser. Spanisch. Der Anhänger ist eindeutig spanischer Herkunft. Wir sind also tatsächlich auf dem richtigen Weg. Das müssen die Spanier verloren haben, als sie sich hier an der Steinplatte zu schaffen gemacht haben.
2: Soll ich reinkommen und dir helfen?
4: Nein, das schaffe ich schon allein. Oh. Verdammt, setz die Platte fest!
2: Hier, versuch sie mit der Hacke aufzuhebeln.
4: Gute Idee, danke.
2: Und?
4: Ja, ich glaube, sie kommt. Jetzt. Die Kammer ist offen.
2: Was war das?
4: Ich habe keine Ahnung. Kam das von draußen?
2: Nein, es kam aus der Grabkammer.
4: Unmöglich.
2: Es kam nicht von hier draußen, Dad. Ich schwöre. Leuchte doch mal da rein.
4: Ich...
2: Nun mach schon. Wir müssen wissen, ob...
4: Ja, schon gut. Ich mach's ja. Was ist denn jetzt?
2: Warum machst du denn die Laterne aus?
4: Blöde Frage. Ich habe sie nicht ausgemacht. Die Laterne ist von selber ausgegangen.
2: Wieso denn das?
4: Verdammt! Hättest du nicht Petroleum nachfüllen können, als du sie geholt hast?
2: Wieso ich? Du hast sie doch geholt.
4: Hab ich?
2: Natürlich hast du.
4: Na, wie auch immer. Jedenfalls ist sie jetzt leer. Gib mir die Streichhölzer. Dann kann ich damit mal kurz da reinleuchten.
2: Die Schachtel ist leider auch leer. Das vorhin war das letzte Streichholz.
4: Ausgerechnet.
2: Dad?
4: Da ist wirklich etwas drin. Aber ohne Laterne oder ein Streichholz kann ich unmöglich...
2: Komm da jetzt raus, bitte.
4: Ja, du hast recht. Das scheint mir auch besser zu sein. So, draußen.
2: Wir holen schnell eine andere Laterne.
1: Wir?
2: Ja, ich würde dich gerne begleiten, wenn ich darf.
1: Natürlich darfst du. Komm. Du brauchst nicht so verschämt reinzuschauen. Ich fand die Geräusche von diesem Tier da drin auch nicht besonders heimelig.
2: Was kann das bloß sein?
1: Das werden wir gleich wissen.

0: Eine andere Laterne war schnell geholt. In ihrem Schein kroch Steve Brill nun erneut durch das Loch in der äußeren Schicht des Grabhügels, um einen vorsichtigen Blick in das Innere der Grabkammer zu wagen.
1: So, ich bin drin. Reicht mir jetzt die Laterne.
2: Bitte.
1: Danke. Mal sehen.
2: Und?
1: Lopez, dieser verdammte Schweinehund!
2: Was ist denn?
1: Hier sind frische Spuren auf dem Boden zwischen dem Loch in der Außenwand und dem Loch in der Grabkammer. Fußspuren, die nicht von mir stammen. Sie sehen ganz anders aus.
2: Du meinst, es war jemand hier, während wir die Laterne geholt haben?
1: Nicht jemand. Es muss dieser Schweinehund Lopez gewesen sein. Er hat uns bestimmt beobachtet. Und als wir kurz weggegangen sind, hat er sich hier reingeschlichen und sich genommen, was auch immer da drin gewesen sein mag.
2: Jetzt ist die Kammer leer?
1: Staubig und leer, ja. Na, der wird mich kennenlernen. Lässt mich die ganze Arbeit machen und dann...
2: Warte mal, Dad!
1: Was ist denn?
2: Leuchte noch mal auf den Boden, bitte.
1: Gern. Und?
2: Sonderbar.
1: Was denn? So sprich doch schon.
2: Die anderen Spuren, sie kommen von innen.
1: Ja, und?
2: Es gibt keine Spuren, die zur Kammer hinführen. Nur welche, die von dort wegführen.
1: Aber das ist doch... Tatsächlich. Du hast recht. Lopez muss die anderen Spuren weggewischt haben, um uns zu täuschen.
2: Aber dann wären doch deine Spuren von vorhin auch weg.
1: Stimmt.
2: Sind sie aber nicht.
1: Sehr eigenartig, das Ganze. Aber es hilft wohl nichts. Wir werden Lopez trotzdem zur Rede stellen müssen.
2: Jetzt gleich?
1: Jawohl. Bis morgen früh kann ich nicht warten bis zur Auflösung dieser mysteriösen Sache. Hilf mir mal.
2: Ja.
1: Danke, Junge. Staubig da drin. Ich bin überall wie gepudert.
2: Sag mal, du hast doch wirklich den ganzen Innenraum der Grabkammer einmal abgeleuchtet?
1: Hab ich. Warum?
2: Die Geräusche, die wir gehört haben. Sie müssen doch eine Ursache haben.
1: Es war aber nichts da. Kein Tier und auch keine Überreste. Nichts.
2: Ein bisschen unheimlich ist das schon, oder? Wir haben es doch beide genau gehört. Es war jemand oder etwas da drin.
1: Tja, jetzt aber nicht mehr. Halten wir uns, was das betrifft, erstmal an Lopez.
2: Mhm.
0: Es war nicht wirklich weit bis zur Hütte von Juan Lopez. Hinter einer Wegbiegung konnte man sie bereits am Ende des Feldes liegen sehen. Licht fiel durch die Fenster in die schwarze Nacht.
1: Da vorne ist seine Hütte ja schon.
2: Bist du eigentlich noch nie dort gewesen?
1: Nein. Bisher bestand ja auch keinerlei Veranlassung dazu, diesem Lopez einen Besuch abzustatten. Mir war der alte Knabe ehrlich gesagt noch nie geheuer. Oh. Tommy, alles in Ordnung?
2: Da vorne, vor uns läuft jemand. Sieh nur.
1: Du hast recht. Scheint es eilig zu haben. Also doch, dieser dreckige Mistkerl.
2: Ob das Juan ist?
1: Darauf verwette ich meinen Arsch. Er kann es wohl kaum erwarten, rasch alles zusammenzupacken und noch im Schutze der Nacht mit seiner Beute von hier zu verschwinden. Na, der kann sich auf was gefasst machen.
2: Was hast du vor?
1: Ich muss noch etwas im Haus holen.
2: Ich komme mit.
1: Dann beeil dich.
2: Ja, klar. Holst du deine Knarre?
1: Bist ein schlaues Kerlchen.
2: Ist es denn wirklich nötig, bewaffnet zu ihm zu gehen?
1: Keine Sorge. Ich werde natürlich nur im äußersten Notfall von der Waffe Gebrauch machen. Aber sicher ist sicher in diesem Fall.
2: Ich glaube nicht, dass Juan etwas auf dem Kerbholz hat.
1: Und ich möchte das so schnell es geht geklärt wissen.
0: In Windeseile holte Steve Brill seinen Revolver und lief mit Tommy zur schäbigen Hütte des alten Mexikaners.
1: Es brennt immer noch Licht. Er packt also noch zusammen. Wir brauchen uns wohl gar nicht so zu beeilen.
2: Vielleicht schreibt er aber auch nur noch die Geschichte auf, die in seiner Familie weitergegeben wurde.
1: Also ich... War das?
2: Ja, bestimmt war es Juan. Komm, schnell, da ist was passiert.
1: Tommy, bleib dicht hinter mir, klar?
2: Klar.
1: Ob ihn jemand wegen des Schatzes überfallen hat, den...
2: Lass uns erst mal durch eines der Fenster schauen.
1: Gut.
2: Da, er liegt auf dem Boden. Wir müssen ihm helfen.
1: Die Tür ist verschlossen.
2: Da drüben ist ein Fenster offen.
1: Tritt beiseite. Juan! Juan! Hey! Verdammt! Er ist tot!
2: Was? Hilf mir rein! Nun mach schon, Dad!
1: Ja. So.
2: Juan! Ich fürchte, du hast recht. Was ist hier bloß passiert?
1: Ich habe keinen Schimmer. Er liegt mit ausgestreckten Armen auf dem Boden. Aber ich sehe nirgendwo Verletzungen, Zeichen eines Kampfes oder Blut.
2: Warte mal! Hier!
1: Mehrere kleine Einstiche in der Kehle und kleine frische Blutstropfen.
2: Sieht aus wie der Biss eines Tiers, nicht?
1: Ja, wie die grausigen Abdrücke von Fangzähnen. Seltsamerweise aber keine Kratzer von Krallen.
2: Ob er in diesem Biss gestorben ist? Er ist so bleich.
1: Ich denke, die aufgerissenen Augen sprechen wohl eher dafür, dass er an einem plötzlichen Schreck starb.
2: Aber die kleinen Wunden.
1: Ja, es ist merkwürdig. Nichts passt zusammen.
2: Juan hat jedenfalls nichts aus dem Grab gestohlen. Er saß die ganze Zeit an seinen Aufzeichnungen, wie er es uns versprochen hat.
1: Aber er könnte doch...
2: Er hat die Hütte nicht mehr verlassen, Dad. Wie du siehst, ist er barfuß. Und hier, schau dir seine Schuhe an, die da stehen.
1: Du hast recht. Ihnen haftet nichts von dem Staub an, der im Inneren des Grabhügels war.
2: Eben.
1: Lass uns mal die Blätter, die er beschrieben hat, zusammensuchen. Sie liegen ja überall im Zimmer verstreut. Das letzte hält er noch in der Faust. So.
2: Wer hat sich nur durch das offene Fenster hier eingeschlichen?
1: Du glaubst, es könnte ein Mensch gewesen sein?
2: Natürlich. Wir sahen doch jemanden auf die Hütte zugehen. Juan selbst kann es nicht gewesen sein, wie wir ja jetzt wissen.
1: Vielleicht haben wir uns auch nur getäuscht. Immerhin war es ja schon stockdunkel.
2: Wir haben uns nicht getäuscht. Es ist jemand hierher gelaufen und dieser jemand hat Juan getötet.
1: Ich bin gespannt, was der Sheriff zu der ganzen Angelegenheit sagen wird. Wir müssen ihm den Todesfall gleich morgen früh melden. Fährst du mit in die Stadt?
2: Klar.
1: Dann schließ jetzt das Fenster, sonst kommen noch wilde Tiere herein.
2: Ist gut.
1: Juans Aufzeichnungen werden wir dann drüben bei uns lesen.
2: Armer Kerl. Ich mochte ihn.
1: Und er dich. Komm.
2: Ja.
1: Halt mal die Laterne, damit ich abschließen kann.
2: Bin ich froh, dass du deine Knarre dabei hast.
1: Du meinst, falls der jemand, der womöglich für Juans Tod verantwortlich ist, hier noch irgendwo rumschleicht?
2: Genau.
1: Ach, wir sind ja gleich drüben. Komm.
2: Es kommt mir jetzt viel dunkler vor.
1: Tommy, jetzt übertreib bitte nicht. Was ist denn?
2: Ich habe das Gefühl, es verbirgt sich jemand dort im Schatten.
1: Unfug, da ist niemand. Komm weiter.
2: Da war was.
1: Wir werden bloß einen Vogel aufgescheucht haben. Reiß dich jetzt bitte endlich zusammen, ja?
2: Ich...
1: Na, was ist? Komm weiter.
2: Spürst du das denn nicht? Jemand beobachtet uns. Ich bin mir ganz sicher.
1: Und ich bin mir sicher, dass du dir das nur einbildest.
2: Ich schwöre dir, wir sind hier nicht allein, Dad.
1: Tommy, du... Ach, es hat ja keinen Zweck. Hallo? Ist da jemand? Wir sind bewaffnet. Besser, Sie lassen jetzt die Spielchen. Ich zähle bis drei. Eins, zwei...
2: Dad!
1: Die Pferde. Es wird doch nicht jemand...
2: Oh Gott, was tut er? Was tut er ihnen an?
1: Beeil dich!
2: Nein, lass uns bitte ins Haus gehen.
1: Ja, bin ich denn verrückt? Erst muss ich wissen, was da im Stall los ist.
2: Vorsicht! Oh. Oh.
1: Nichts passiert. Ich konnte ihnen gerade noch ausweichen.
2: Es sah aus, als ob sie um ihr Leben rennen.
1: Was hat ihnen bloß solche Angst eingejagt?
2: Bitte lass uns ins Haus gehen. Heute Nacht werden wir sie sowieso nicht mehr einfangen können.
1: Erst sehe ich im Stall nach.
2: Dad, bitte, ich hab Angst.
1: Gib mir die Laterne. So, bleib dicht hinter mir. Ich will nur einen kurzen Blick in den Stall werfen.
2: Dad!
1: Hallo? Kommen Sie raus! Wir wissen, dass Sie sich hier irgendwo verstecken.
2: Ja. Da, sieh mal.
1: Blut.
2: Von den Pferden?
1: Von wem sollte es sonst sein?
2: Hast du jemanden gesehen?
1: Das nicht. Aber das Geräusch kam von dort.
2: Es hat jemand gelacht.
1: Das habe ich auch gehört. Seltsam.
2: Da ist aber keiner.
1: Mir wird das jetzt doch zu gefährlich hier. Am besten, wir fahren sofort in die Stadt.
2: Gute Idee.
1: Komm, schnell zum Auto.
2: Nichts lieber als das.
1: Offenbar war dein Gefühl doch richtig. Wir sind hier nicht allein.
2: Aber was will der Kerl von uns?
1: Was hat er von Lopez gewollt?
2: Jedenfalls hat er ihn umgebracht und unsere Pferde angegriffen.
1: Womöglich will er als nächstes die Zeugen seines Verbrechens beseitigen. Aber das wird ihm nicht gelingen. Steig ein.
2: Ja. Oh nein, Scheiße, sieh nur.
1: Das darf doch nicht wahr sein.
2: Nicht ein Reifen hat noch Luft.
1: Dieser verdammte Mistkerl.
2: Was sollen wir tun? Wir können ja schlecht zu Fuß in die Stadt gehen.
1: Natürlich nicht. Wir werden uns wohl oder übel im Haus verschanzen müssen. Los, beeil dich.
2: Worauf du dich verlassen kannst.
1: Schließ die Tür ab.
2: Mach ich. Und jetzt?
1: Wir müssen noch alle Fenster schließen. Im ganzen Haus. Und auch die Gardinen. Los, mach schon, beweg dich.
2: Schon dabei.
1: Dann werden wir hier in jeden Winkel leuchten und uns verbarrikadieren. Wer auch immer versuchen wird, hier einzudringen, den pumpe ich ohne Vorwarnung mit Blei voll.
0: Die äußerst gründliche Durchsuchung ergab, dass Steve und Tommy Brill zu ihrer grenzenlosen Erleichterung vollkommen allein im Haus waren. Sie sicherten alle Eingänge zusätzlich, indem sie Kommoden und kleine Schränke davor schoben und gingen dann zurück ins Erdgeschoss.
1: Dreh die Lampe bitte etwas herunter.
2: Okay.
1: Er soll nicht mal unsere Schatten an den Gardinen sehen. Wir setzen uns am besten hier hin. Da sind wir hundertprozentig außer Schussweite. Falls doch jemand blindlings durch eines der Fenster schießen sollte.
2: Ist gut.
1: Verdammt. Was muss das für ein kranker Typ sein, der sogar auf Pferde losgeht?
2: Und ihnen blutige Wunden zufügt.
1: Tja.
2: Draußen scheint momentan alles ruhig zu sein.
1: Das darf meinetwegen auch gerne, bis es hell wird, so bleiben.
2: Wäre es nicht jetzt an der Zeit, Juans Aufzeichnungen zu lesen?
1: Ach ja, natürlich. Die hätte ich bei all den Aufregungen fast schon wieder vergessen. Wo sind die denn überhaupt hingekommen?
2: Hier.
1: Mal sehen. Ah, wir haben Glück. Er hat die Seiten Gottlob nummeriert. Alles durcheinander. Moment. So, jetzt stimmt's wieder.
2: Worauf wartest du? Lies schon vor.
1: Ja, ja. Also. Im Jahr 1545 durchquerte der spanische Edelmann Fernando de Estrada
3: mit seiner Truppe diesen Landstrich. Es müssen zu diesem Zeitpunkt insgesamt etwas über 60 Mann gewesen sein. Sie hatten einige Tage, bevor sie an Land gegangen waren, ein offenbar herrenlos auf dem Meer treibendes Schiff entdeckt. Begleitet von Juan Sevilla, dem jungen ersten Offizier, und dem die Expedition begleitenden Priester, enterte de Estrada in der Abenddämmerung das andere Schiff.
4: Ich kann mir nicht helfen. Mich beschleicht ein merkwürdiges Gefühl.
5: Wo sind sie nur alle hin? Nicht die geringste Spur, was mit der Mannschaft passiert sein könnte.
6: Es macht fast den Eindruck, als habe sich das Schiff den Zorn Gottes zugezogen.
7: Dann ist es ja umso besser, dass sie uns hierher begleitet, Padre.
6: Oh! Was? Was war denn das?
5: Die Kajütentür dort.
7: Ob doch noch jemand an Bord ist?
8: Schauen wir mal nach.
6: Oh, barmherzige Mutter Gottes, steh uns bei.
7: Ruhig jetzt. Na, was ist? Nun kommt schon, Padre.
5: Wir sind ja bei euch.
8: Ja.
7: Hallo? Ist jemand hier?
9: Meine Gebete wurden erhört.
6: Du meine Güte, habe ich mich jetzt erschreckt?
9: Das wollte ich nicht, verzeiht.
5: Wo kommt ihr denn so plötzlich her?
3: Von dort.
7: Ihr seid offenbar auch Spanier.
3: Bin ich. Wenn ich mich vorstellen darf, Don Santiago de Valdés ist mein Name.
7: Kapitän Hernando de Estrada. Ich bin der Anführer einer Expedition. Dies sind Juan Sevilla, mein erster Offizier, und unser Priester.
6: Angenehm.
3: Gleichfalls. Ihr seid meine letzte Rettung. Andernfalls wäre ich gewiss in wenigen Tagen dem Tode geweiht gewesen.
5: Seid ihr allein an Bord?
3: Unglücklicherweise ja.
6: Was ist denn passiert?
7: Ja, das möchte ich auch erfahren.
3: Bereits kurz nachdem wir Spanien verlassen hatten, brach die Pest auf diesem schönen Schiff aus. Nach und nach fielen ihr alle an Bord zum Opfer. Der letzte Mann starb vor etwa 3 Wochen. Um mich hat die Seuche merkwürdigerweise einen Bogen gemacht.
5: Und die Leichname der Verstorbenen? Wo sind die?
3: Ich bestattete sie im Meer, einen nach dem anderen. Es war so traurig. Und nun bin ich schon so viele Tage allein auf diesem Schiff und glaubte mittlerweile schon nicht mehr recht an meine Rettung. Denn die Vorräte und das Trinkwasser sind so gut wie aufgebraucht.
7: Ihr könnt euch also in der Tat glücklich schätzen, dass wir auf das treibende Schiff aufmerksam wurden.
3: Ja.
7: Wollt ihr euch unserer Expedition anschließen?
3: Selbstverständlich. Ich wüsste nicht, was ich lieber täte. Vielleicht kann ich euch eure Freundlichkeit eines Tages damit vergelten, dass ich euch auf der weiteren Reise ein treuer Unterstützer sein werde.
7: Das wäre schön, ja.
3: Kurze Zeit, nachdem man Don Santiago de Valdés an Bord genommen hatte, begann eine besorgniserregende Serie ungeklärter Todesfälle. Beinahe allnächtlich fiel ihr ein Mitglied der Expedition zum Opfer. Manche verschwanden spurlos. Andere Leichen wurden blass, blutleer und mit merkwürdigen Einstichen in der Kehle aufgefunden. Nichts war mehr, wie es vorher war. Die Stimmung war gereizt. Man begann sich untereinander zu misstrauen und sich gegenseitig zu verdächtigen.
5: Wir müssen wegen der Sache wirklich dringend etwas unternehmen, Kapitän.
7: Da bin ich mit euch ganz einer Meinung, Sevilla. Aber was? Was?
5: Nun, die Mannschaft hat sich schon festgelegt, wer dahinter steckt.
7: So? Lasst hören.
5: Sie verdächtigt einen unserer afrikanischen Sklaven, ein Kannibale zu sein.
7: Ein Kannibale?
5: Ganz recht. Ein Menschenfresser.
7: Ist das nicht ein bisschen weit hergeholt? Wie kommen die denn auf sowas?
5: Selbst seine Landsleute scheinen Angst vor ihm zu haben. Von ihnen haben wir übrigens auch die Information, dass sein Stamm wohl berüchtigt ist für...
7: Ungewöhnliche Ernährungsgewohnheiten, ja. Ich verstehe. Was ist also euer Vorschlag?
5: Den Verdächtigen einstweilen in Ketten zu legen. Reißt die Mordserie daraufhin ab, dann wissen wir, dass wir den Richtigen haben.
7: Na schön. Einen Versuch scheint es mir wert zu sein. Gebe Gott, dass es etwas bringen möge.
5: Danke, Kapitän.
3: Tatsächlich geschahen, nachdem der afrikanische Sklave in Ketten gelegt wurde, über einen Zeitraum von einer Woche keine weiteren Morde. Erleichterung machte sich innerhalb der Mannschaft breit.
7: Was für gute Nachrichten. Das Problem ist also erfreulicherweise behoben.
5: Ganz recht, Kapitän. Bleibt nur die Frage, wie wir mit dem Kannibalen nun weiter verfahren sollen.
7: Wie sollen wir schon mit ihm verfahren? Offenkundig ist er schuldig, in seinem Blutdurst beinahe die Hälfte unserer Männer getötet zu haben. Dafür kommt wohl nur eine Strafe in Betracht.
5: Soll ich die Hinrichtung gleich morgen in der Dämmerung durchführen lassen?
7: Je eher, desto besser. Aber ihr habt recht. Heute ist es schon zu spät dafür.
5: Ich darf mich dann zurückziehen?
7: Ihr dürft.
5: Es ist schön, dass man nun wieder ohne Angst nachts draußen herumlaufen kann, nicht wahr?
7: Das ist es. Gute Nacht, Sevilla.
5: Gute Nacht, Kapitän. Ach, ihr seid es bloß, Valdés.
3: Bloß? Wen habt ihr denn erwartet?
6: Den unbekannten Mörder?
5: Wohl kaum, denn der liegt sicher verwahrt in Ketten.
3: Wenn das so ist, warum dann der Schreck?
5: Aus purer Gewohnheit, fürchte ich. Morgen wird er übrigens hingerichtet, gleich bei Sonnenaufgang. Dann hat der ganze Spuk endlich ein Ende.
3: Welch erfreuliche Nachricht. Ich wünsche eine gute Nacht.
5: Ich euch auch. Komischer Kauz. Niemand da. Seltsam. Ich hätte schwören können, dass...
3: Der Leichnam Juan Savillas wurde erst Tage später gefunden. Das plötzliche Verschwinden des ersten Offiziers löste zwar zunächst Verwunderung aus, verhinderte jedoch nicht die Hinrichtung des unschuldigen Sklaven am nächsten Morgen. Als einen Tag später jedoch der Priester angegriffen wurde, stellte sich heraus, dass man ganz offensichtlich den Falschen hingerichtet hatte. Der Priester lebte als einziges der Opfer noch, als man ihn des Morgens fand. Hernando de Estrada eilte sofort an sein Lager.
4: Könnt ihr mich hören, Padre?
6: Ich höre euch, Kapitän.
4: Konntet ihr sehen, welcher Teufel euch diese furchtbaren Verletzungen zugefügt hat?
6: Es war Don Santiago de Valdés.
4: Valdés?
6: Ich hatte gleich ein schlechtes Gefühl, als wir ihm das erste Mal begegneten. Damals, auf dem Schiff. Er ist ein Vampir. Ein von Blutdurst getriebener Untoter. Hörtet ihr nie von dem Edelmann, der in den Bergen Kastiliens ein Schloss bewohnte? Er soll sich durch Menschenblut die Unsterblichkeit erschlichen haben. Nachdem seine Schandtaten in der Gegend offenbar geworden waren, musste er fliehen.
4: Ihr meint...
6: Er ist es. Valdés ist dieser Teufel. Ich erinnere mich, dass ich sagen hörte, dieser edle Mann habe Spanien fluchtartig auf einem Schiff verlassen.
4: Und offenbar hat er dann, um hier lebend an Land gehen zu können, während der Überfahrt die gesamte Mannschaft seines Schiffes zur Ader gelassen.
6: So ist es gewesen. Sie wurde nicht von der Pest eingerafft, wie er uns glauben machen wollte, sondern von ihm selbst. Hätten wir ihn bloß nie mitgenommen.
4: Was können wir tun, um das Ungeheuer für immer unschädlich zu machen, Padre?
6: Dies ist ein sehr schwieriges Unterfangen. Das sicherste Mittel wäre, ihm einen Pflock durchs Herz zu treiben und alsdann seinen Kopf vom Rumpf zu trennen. Allerdings zeigt dies nicht die geringste Wirkung, wenn ich zeitgleich bestimmte heilige Worte bei der Prozedur gesprochen werden. Und ich fürchte, ich werde nicht mehr lange genug leben, um euch dabei zu unterstützen.
4: Aber was dann? Was können wir tun?
6: Ein Vampir liegt für gewöhnlich in einem sehr tiefen Schlaf, nachdem er sich mit menschlichem Blut vollgesogen hat. Findet sein Versteck und tragt ihn vorsichtig in einen geschlossenen Raum, aus dem er nicht mehr entkommen kann. Nehmt die Hostien dort und streut sie um sein Gefängnis. Benetzt auch alle Wände mit Weihwasser. Er wird zwar dadurch nicht sterben, kann aber aus eigener Kraft nicht mehr entkommen.
4: Ob wir ihn in den alten Grabhügel der Indianer betten können?
6: Wenn es dort eine Grabkammer aus Steinplatten gibt. Ja. Beeilt euch. Ihr müsst es versuchen, wenn ihr erfolgreich seid und niemand so töricht ist, das Grab jemals wieder zu öffnen, wird der Vampir bis zum Tag des jüngsten Gerichts dort eingesperrt bleiben und kann keinen weiteren Schaden anrichten.
4: Verlasst euch nur auf uns, Padre. Padre? Padre! Gott sei seiner Seele gnädig.
3: Estrada und seine tapferen, ihm verbliebenen Helfer waren erfolgreich. Die meisten zogen mit ihm weiter, als der Vampir sicher eingekerkert war. Einer von ihnen kehrte nicht nach Spanien zurück, sondern ließ sich in Mexiko nieder. Irgendwann zog die Familie dann durch einen Zufall wieder hierher. Die Geschichte, was sich wirklich in dem Grabhügel befindet, wurde immer vom Vater an den erstgeborenen Sohn weitergegeben. Daher versteht ihr nun sicher meine Angst vor dem Grabhügel. Ich hoffe, ihr werdet niemals mehr einen Gedanken daran verschwenden, den verfluchten Hügel zu öffnen. Denn jahrhundertealtes Grauen würde dadurch unverantwortlicherweise wieder auf die Menschheit losgelassen.
1: Denn jahrhundertealtes Grauen würde dadurch unverantwortlicherweise wieder auf die Menschheit losgelassen.
2: Dad, weißt du, was das bedeutet?
1: Dass Juan Lopez entweder eine blühende Fantasie hatte, oder dass wir etwas sehr, sehr Dummes angestellt haben.
2: Es passt alles zusammen. Die Geräusche, die wir hörten, die einzelne Spur, die aus der Grabkammer führte, die Gestalt, die auf Juans Hütte zuschritt, der Angriff auf die Pferde, die platten Reifen, alles.
1: Ich fürchte, du hast recht. Auch wenn sich in mir alles dagegen sträubt, die Sache zu Ende zu denken.
2: Was für ein Glück, dass Juan noch alles aufgeschrieben hat, bevor er angegriffen wurde.
1: Die Aufzeichnungen enden mit einem langen Strich bis zum Blattende hinunter. Zu dem Zeitpunkt muss dieser Valdez ihn wohl gepackt haben. Juan hat dann in seiner Panik reflexartig das Blatt festgehalten.
2: Armer Kerl.
1: Vampire. Eigentlich lächerlich, an so etwas zu glauben.
2: Aber es würde alles erklären, was wir heute Abend hier erlebt haben.
1: Wenn dem wirklich so ist, dann muss dieses Monster ja noch da draußen irgendwo sein.
2: Nicht! Dad! Komm! Komm hierher!
1: Ja.
2: Was hast du gesehen?
1: Er stand direkt vor der Scheibe. Die Augen. Diese Augen. Ich habe noch niemals in einem Blick so viel Kälte gesehen. Das ist kein Mensch. Er sieht wie einer aus, aber er ist keiner. Es ist ein gefühlloses, grausames Monster.
2: Es ist also alles wahr. Was sollen wir bloß tun? Dad, er ist an der Tür.
1: Verschwinden Sie! Lassen Sie uns in Ruhe!
2: Dad! Du ihn getroffen hast?
1: Ich habe genau dahin gezielt, wo er draußen gestanden haben muss. Am besten wir sehen mal nach.
2: Nein, bitte nicht! Lass die Tür zu!
1: Wir müssen uns Gewissheit verschaffen.
2: Dad, ich...
1: Es ist doch jetzt vollkommen ruhig draußen.
2: Und wenn das nur ein Trick ist?
1: Was auch immer da draußen los ist, ich würde es gerne wissen.
2: Hat nicht der Padre gesagt, dass es sehr schwierig ist, einen Vampir zu töten?
1: Sei still jetzt. Ich öffne die Tür. Niemand da.
2: Auch kein Blut am Boden?
1: Nichts. Die Kugeln haben ihn entweder nicht getroffen, oder sie konnten ihm nichts anhaben.
2: Schließ bitte die Tür.
1: Ja.
2: Wenn dieser Valdez tatsächlich immun gegen Kugeln sein sollte, dann...
1: Dann haben wir ein Riesenproblem. Ich weiß.
2: Oh.
1: Es bleibt uns nichts anderes übrig, als abzuwarten.
2: Ich glaube, wir sitzen ganz schön in der Patsche.
1: Aber wir sind zu zweit. Und er ist allein. Das Wichtigste ist, erstmal Ruhe zu bewahren. Wer weiß, vielleicht haben wir ihn mit den beiden Schüssen erstmal vertrieben.
2: Das würde ich gerne glauben, aber...
1: Wir werden es abwarten müssen.
2: Nein! Dad!
1: Die Waffe! Die Waffe!
2: Hab sie!
1: Schieß! Du schießt doch schon!
2: Ich will dich nicht treffen!
1: Schieß, verdammt nochmal!
2: Die Kugel kann ihn wirklich nicht anhaben!
1: Ich kann ihn nicht mehr lange im Schach halten! Nein!
2: Er ist in das geborstene Tischbein gestürzt.
1: Wie grässlich.
10: Das Holz hat ihm den Brustkorb durchbohrt. Das könnte unsere Rettung sein.
2: Ist er tot?
10: Warte mal. Ja, ja.
11: Oh Gott!
10: Lass mich!
2: Dad, komm, bitte! Raus hier, sofort!
10: Ja, lange wird die Decke nicht mehr halten!

0: Das war knapp. Hörst du?
1: Ja.
0: Wie grässlich.
1: Es wird bald aufhören. Die Flammen hatten ihn schon erfasst, als wir das Haus verließen.
0: Wie er dich angefunkelt hat mit seinem Blick.
1: Sein Blutdurst muss immer noch gewaltig gewesen sein.
0: Ja.
1: Möge das Feuer so lange brennen, bis von den verfluchten Gebeinen des Vampirs nur noch Asche übrig ist.

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1: Es ist 2 Uhr, ich bin Oliver Urbanke. Einer, der mit dem deutschen Team vielleicht bei der nächsten WM dabei sein könnte, ist Jürgen Klopp. Die Einigung mit Red Bull steht. Der Konzern lässt ihn gehen, damit er Bundestrainer werden kann. Das hat Klopp bei Magenta TV bestätigt. Er sprach von einer großzügigen Regelung. In den kommenden Tagen sollen noch Vertragsdetails mit dem DFB geklärt werden. Nach dem Sturz eines Bahnmitarbeiters aus einem Zug in Richtung Karlsruhe hat sich das zuständige Amtsgericht dazu geäußert, warum der Haftbefehl gegen einen Tatverdächtigen abgelehnt worden war. Demnach habe ein Überwachungsvideo der Bahn Zweifel am genauen Tatablauf aufkommen lassen. Ein Sicherheitsmitarbeiter war nach einer eskalierten Ticketkontrolle aus dem fahrenden Regionalzug gestürzt und lebensgefährlich verletzt worden. Mit frauenfeindlichen Aussagen hat der Influencer Andrew Tate in sozialen Netzwerken Millionen Männer und Jugendliche erreicht. Jetzt sind er und sein Bruder wegen einer Reihe mutmaßlicher Sexualdelikte in den USA festgenommen worden. Bei den Vorwürfen britischer Ermittler geht es unter anderem um Vergewaltigung, Menschenhandel und Straftaten im Zusammenhang mit Kinderpornografie. Trauriges Aus für einen der Favoriten bei der Tour de France. 22 Kilometer vor dem Ziel der 15. Etappe ist der bisherige Gesamtzweite Jonas Vingegaard gestürzt. Die Diagnose: Schlüsselbeinbruch. Den Etappensieg hat sich der Belgier Remco Evenepoel geholt, knapp vor Titelverteidiger Tadej Pogacar. Der deutsche Radstar Florian Lipowitz kam 58 Sekunden später ins Ziel. 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